Jahrzehnte gelagert werden. Die sächsische SPD will auf einem außerordentlichen Parteitag in Dresden über Bildungspolitik und Reformen beraten. Parteichef Henning Hohmann kündigte konkrete Vorschläge für eine Schulgesetznovelle an. Ziel sei es, Schulen im Freistaat zukunftsfest zu machen und besonders im ländlichen Raum zu erhalten. Geplant sind unter anderem mehr längeres gemeinsames Lernen, mehr jahrgangsübergreifender Unterricht und mehr Flexibilität für Schulstandorte vor Ort. Außerdem will die Sachsen-SPD ihre ostdeutsche Perspektive in die Debatte um ein neues Grundsatzprogramm der Bundespartei einbringen. Thema sind auch Finanzpolitik und Bürokratieabbau. Nach der Oberbürgermeisterwahl in Auerbad Schlema wird über die Kandidatur von Rechtsextremisten diskutiert. Der Bewerber der rechtsextremen Partei Freie Sachsen, Stefan Hartung, hatte nur knapp gegen den CDU-Kandidaten verloren. In Sachsen wird die Verfassungstreue eines gewählten Bürgermeisters oder Landrats erst nach der Wahl im Detail geprüft. Vor der Zulassung reicht zunächst eine schriftliche Erklärung, dass die Voraussetzungen für ein Beamtenverhältnis vorliegen. Würde eine spätere Prüfung negativ ausfallen, könnte die Wahl für ungültig erklärt werden.

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1: Während Chemnitz weiter in den Ausbau seines Nahverkehrs investiert, hat der Stadtrat nun ein Maßnahmepaket zur Senkung der Betriebskosten beschlossen. Die Änderungen sollen mit dem Fahrplanwechsel Ende 2026 in Kraft treten. Hintergrund sind deutlich gestiegene Kosten für Personal, Energie, Kraftstoffe und Fahrzeuge. Nach Angaben der Stadt konzentrieren sich die Einsparungen auf Zeiten und Strecken mit geringerer Nachfrage. Das Kernnetz in den Hauptverkehrszeiten soll unverändert bestehen bleiben. Geplant sind unter anderem geringere Taktungen in einzelnen Randzeiten sowie die Rückkehr zu einem Stundentakt auf der Verbindung nach Euba. Auch mehrere Fahrten in den frühen Morgen- und späten Abendstunden werden gestrichen. Der Schülerverkehr soll weiterhin abgesichert bleiben. Gleichzeitig wird der Nachtverkehr ausgebaut. Zusätzlich soll das Anruflinientaxi künftig entstehende Lücken bedarfsgerecht schließen. Trotz neuer Strecken und Investitionen in die Infrastruktur setzt die Stadt damit künftig auf ein gezielter, ausgedünntes Angebot in nachfrageschwachen Zeiten. Ziel sei es, die Kosten zu senken und den Nahverkehr langfristig finanzierbar zu halten.

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1: Nein, abgeschlossen ist er nie. Das sehen wir ja auch in den alten Bundesländern. Es geht immer weiter.
2: Der Aufbau Sachsens ist nicht vorbei. Er hat nur ein anderes Gesicht bekommen.
3: Und jetzt müssen wir wieder vigilant sein, müssen gucken, dass wir gute Ideen haben. Und da hilft uns die SAB sehr und freue mich auf die zukünftige Zusammenarbeit.
2: 30 plus Jahre Sächsische Aufbaubank. Früher Aufbauhilfe, heute Förderinstrument für neue Aufgaben. Aber braucht Sachsen dafür wirklich noch eine eigene Förderbank? Sachsen steht wirtschaftlich stärker da als nach der Wende. Doch Investitionen bleiben schwierig. Für Kommunen, für Unternehmen, für Wohnungsbau, Forschung und neue Arbeitsplätze. Die Sächsische Aufbaubank ist die Förderbank des Freistaates. Sie unterstützt Unternehmen, Kommunen, Vereine und Privatpersonen mit Zuschüssen, Darlehen und Bürgschaften.
4: Wir sind seinerzeit gegründet worden nach der Wiedervereinigung und hatten erstmal die Aufgabe, Sachsen aufzubauen, Wohnungsbauförderung zu betreiben, im großen Stile Wirtschaftsförderung, Infrastrukturförderung. Die Dinge sind immer noch aktuell, aber natürlich in einer anderen Qualität und in einem anderen Reifegrad. Jetzt stehen große Zukunftsaufgaben vor uns, genauso wie nach der Wiedervereinigung, und auch die werden wir als SAB unterstützen.
2: Dr. Katrin Leonhardt für die SAB seit 2020. Vorher arbeitete die Ökonomin viele Jahre bei der KfW. Sie kennt Förderung also auch aus bundesweiter Perspektive. Heute geht es nicht mehr um reinen Wiederaufbau, sondern um die Frage, wie Sachsen wettbewerbsfähig bleibt.
1: Die Aufgaben haben sich verändert. Wenn wir zurückdenken, 30, 35 Jahre, wie sah das aus? Welche Herausforderungen hatten wir? Die Krankenhausinfrastruktur, die Pflegeheime, auch die Wohnungen, wie kaputt war das damals? Jetzt geht es, glaube ich, um Innovation und darum, dafür zu sorgen, dass der Wohlstand auch für die nächsten Generationen, für die jungen Leute, für unsere Kinder und Enkel wieder neu geschaffen werden kann.
2: Sachsens Ministerpräsident Michael Kretschmer spricht damit den Kern des Jubiläums an. Die SAB ist nicht nur Rückblick, sie ist auch ein Instrument für Sachsens Wirtschaftspolitik. Gleichzeitig gibt es bei Förderprogrammen immer wieder Kritik. Anträge seien oft aufwendig, Verfahren bräuchten zu viel Zeit. Entscheidend sei deshalb, wie einfach Förderung tatsächlich ankomme.
3: Indem wir es einfacher machen, indem wir nicht irgendwelche Ecken und Kanten noch mit reinbauen, weil wir noch irgendwas fördern wollen, sondern dass wir klar sind. Und das macht die SAB auch, wir versuchen das auch. Einfach nicht um die Ecke denken, sondern klar geradeaus.
2: Dirk Panther ist Sachsens Wirtschaftsminister. Der SPD-Politiker lebt seit vielen Jahren in Leipzig und arbeitete vor seiner politischen Laufbahn im Finanzsektor. Sein Punkt: Fördergeld hilft nur, wenn es verständlich beantragt werden kann und wenn es dort ankommt, wo es gebraucht wird. Die Förderbilanz zeigt, die Aufgaben sind breit. Mehr als 3.300 Unternehmen wurden 2025 unterstützt. Dazu kommen Innovationsprojekte, Wohnungsbau und kommunale Infrastruktur. Aus der klassischen Aufbaubank wird damit zunehmend eine Transformationsbank. Weniger Reparaturbetrieb, mehr Anschub für Zukunftsprojekte. Die Frage ist also nicht, ob Sachsen noch aussieht wie Anfang der 90er Jahre. Das tut es nicht. Sondern eher, wo der Freistaat heute Anschub braucht.
3: Nee, wir brauchen natürlich Investitionen in die öffentliche Infrastruktur, in Krankenhäuser, in Bildung, in Verkehr. Aber was wir auch brauchen, ist Investitionen in Wirtschaft, in Arbeitsplätze, in neue Unternehmen, welche die hier wachsen können. Weil wir wollen ja hier, dass wir einen Wohlstand behalten und dass wir gute Arbeitsplätze auch für unsere Kinder zur Verfügung stellen können. Und deshalb ist das ganz, ganz besonders wichtig, finde ich.
2: 30 plus Jahre Sächsische Aufbaubank sind damit mehr als ein Jubiläum. Ob das reicht, wird sich daran zeigen, wie schnell und wirksam die Förderung tatsächlich ankommt.

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2: Andererseits haben wir zunehmend ein Problem der Vermüllung an Wertstoffcontainern, in Grünanlagen, auf Straßen. Das schadet dem Image der Stadt und ärgert uns alle.
3: Wer in Dresden mit offenen Augen unterwegs ist, sieht es immer wieder. Überfüllte Container, abgestellter Sperrmüll oder Abfälle in Parks und Grünanlagen. Thomas Kügler, der Abteilungsleiter für Abfallwirtschaft, ordnet das Dresdner Müllproblem wie folgt ein.
4: Ein Müllproblem generell, das würde ich mal ein Stück weit anders formulieren. Wir haben ja als Stadt seit den 90er Jahren ein bestmögliches Erfassungssystem für Abfälle aufgebaut. Nichtsdestotrotz haben wir dann diese typischen großstädtischen Probleme, insbesondere Freiluftsaison, Parkanlagen, Papierkörbe, ja, teilweise Altkleidercontainer und in Dresden speziell auch das Altpapierproblem an den Standplätzen.
3: Allein im Stadtgebiet gibt es rund 4000 Papierkörbe. Entlang des Elbradweges stehen 170 öffentliche Papierkörbe. Im Sommer werden sie täglich geleert. Trotzdem reicht das nicht immer aus, vor allem bei Veranstaltungen oder stark genutzten Orten.
4: Es liegt zum einen, dass das aktuell beauftragte Entsorgungsunternehmen in Schwierigkeiten ist. Es gab überproportional hohen Fahrzeugausfall, überproportional hohen Mitarbeiterausfall. Wir waren im ständigen Austausch mit dem Unternehmen. Das Unternehmen versucht bestmöglich mit anderen Kapazitäten, also Fahrzeugen und Zweischichtsystemen, die Situation zu befriedigen.
3: Doch wer ist verantwortlich, wenn Container überquellen oder Müll daneben liegt? Genau das ist oft komplizierter, als es auf den ersten Blick scheint. Die Beigeordnete für Umwelt und Klima, Eva Jeningen, erklärt die Hintergründe.
2: Es hängt davon ab, wer sie in Auftrag gegeben hat. Wenn es die Stadt ist, dann ist es die Stadt. Und dann schicken wir die Stadtreinigung los, um die Reste zu beseitigen.

0: werden diese Container nach Bedarf geleert. Trotzdem kommt es immer wieder zu überfüllten Standplätzen. Woran liegt das konkret?
1: Die Papierkörbe sind ja so gedacht, dass man das darin entsorgt, was unterwegs anfällt, das Papiertaschentuch oder der Apfelkrebs. Und dort werden aber zu viel Restmüllabfälle entsorgt, die da gar nicht reingehören, die ja gebührenpflichtig zu Hause entsorgt werden. Und das erzeugt einen Leerungsdruck, dem wir mit dem vorhandenen Geld gar nicht nachkommen können.
0: Eine einfache Lösung gibt es also nicht. Die Stadt setzt weiterhin auf Kontrollen und mehr Eigenverantwortung. Bei den Alltextilen soll ab 2027 ein neues Standortkonzept für mehr Ordnung sorgen. Bis dahin bleibt Stadtsauberkeit eine Aufgabe, an der viele Beteiligte mitwirken müssen.

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4: Nachrichten. Die Biobank des Dresdner Universitätsklinikums will künftig deutlich mehr Proben von Kindern und Jugendlichen für die Forschung sammeln. Derzeit stammen nur rund 3% der 220.000 eingelagerten Proben von Minderjährigen. Perspektivisch sollen es Hunderttausende werden. Hintergrund ist die Forschung an häufigen und seltenen Erkrankungen im Kindes- und Jugendalter, unter anderem zu Long-Covid und ähnlichen Leiden. Gesammelt werden zum Beispiel Blut, Urin, Haarproben sowie Nasen- und Rachenabstriche. Die Proben werden nur mit Zustimmung der Eltern und Betroffenen entnommen und können bei unter minus 180 Grad über Jahrzehnte gelagert werden. Die sächsische SPD will auf einem außerordentlichen Parteitag in Dresden über Bildungspolitik und Reformen beraten. Parteichef Henning Hohmann kündigte konkrete Vorschläge für eine Schulgesetznovelle an. Ziel sei es, Schulen im Freistaat zukunftsfest zu machen und besonders im ländlichen Raum zu erhalten. Geplant sind unter anderem mehr längeres gemeinsames Lernen, mehr jahrgangsübergreifender Unterricht und mehr Flexibilität für Schulstandorte vor Ort. Außerdem will die Sachsen-SPD ihre ostdeutsche Perspektive in die Debatte um ein neues Grundsatzprogramm der Bundespartei einbringen. Thema sind auch Finanzpolitik und Bürokratieabbau. Nach der Oberbürgermeisterwahl in Auerbad Schlema wird über die Kandidatur von Rechtsextremisten diskutiert. Der Bewerber der rechtsextremen Partei Freie Sachsen, Stefan Hartung, hatte nur knapp gegen den CDU-Kandidaten verloren. In Sachsen wird die Verfassungstreue eines gewählten Bürgermeisters oder Landrats erst nach der Wahl im Detail geprüft. Vor der Zulassung reicht zunächst eine schriftliche Erklärung, dass die Voraussetzungen für ein Beamtenverhältnis vorliegen. Würde eine spätere Prüfung negativ ausfallen, könnte die Wahl für ungültig erklärt werden.

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2: Also ja, mehr Sicherheit wäre gut, wenn weniger Kinder ertrinken, umso besser. So ein bisschen die Frage nach Datenschutz und Überwachung.
3: Mit dem Start in die Badesaison wird auch in Leipzig wieder über Sicherheit in Schwimmbädern gesprochen. Eine Beschlussvorlage der AfD im Leipziger Stadtrat bringt dabei künstliche Intelligenz ins Spiel. Überwachungsaufnahmen könnten somit in Echtzeit ausgewertet werden, um Gefahrensituationen im Wasser schneller zu erkennen. In Städten wie Köln wird solche Technik bereits eingesetzt. Aber ist das auch für Leipzig sinnvoll? Martin Gräfe ist Geschäftsführer der Leipziger Sportbäder und ordnet die Unfallzahlen der letzten Jahre ein.
4: Die Unfallzahlen sind gleichbleibend gering. Zum Glück ist es so. Es ist also nicht wie bei der bekannten Baywatch-Serie, wo am Tag dreimal irgendwelche großen Gefahren dort vermieden werden müssen, wo ins Wasser gesprungen werden muss. Zum Glück ist es nicht so. Und das liegt vor allem an den Kollegen, die auch präventiv hier ja, sozusagen vorgehen und schauen, was ist denn nicht nur im Wasser, sondern auch um das Wasser herum tätig.
3: Inwiefern ist daher die zusätzliche Überwachung mittels KI wirklich notwendig? Und fühlen sich Leipziger wohl damit, von KI im Schwimmbad überwacht zu werden? Wir haben uns in der Leipziger Innenstadt umgehört.
5: So, brauchen wir nicht.
2: Also ja, mehr Sicherheit wäre gut. Wenn weniger Kinder ertrinken, umso besser. So ein bisschen die Frage nach Datenschutz und Überwachung. Das könnte einem da Bauchschmerzen machen.
5: Man fühlt sich halt ein bisschen überwacht und beobachtet auch. Andererseits, wenn es halt die KI ist, dann brauche ich mir keine Sorgen machen, dass halt eine Person mit Hintergedanken vielleicht dahinter steckt.
6: Man müsste es einfach mal probieren. Aber ob das das Allheilmittel ist, bin ich mir nicht ganz sicher.
3: Aber wie sieht diese Technik wirklich aus? Und wie kann sie Bademeistern dabei helfen, Menschen zu retten? Martin Gräfe, Geschäftsführer der Leipziger Sportbäder, sieht in den KI-Systemen viel Potenzial. Das KI-Programm analysiert dabei die Bewegungsmuster der Badegäste, ersetzt aber keinen Bademeister, wie Martin Gräfe erklärt.
4: Man hat eine ganz, ganz hohe Trefferquote von diesen Systemen. Das Gute an dem System ist, es ist ein KI-System. Und das ist auch nicht nur ein KI-System, was quasi hier, wenn wir das hier jetzt aufbauen würden, in diesem Freibad, was hier gelernt wird, sondern was in ganz Deutschland Situationen lernt, was jeden Badegast individuell anschaut.
3: Gräfe betont, dass die Verantwortung letzten Endes trotzdem immer bei den Bademeistern bleiben wird. Auch sei die Einführung der KI sehr teuer.
4: Wenn wir so ein Becken überwachen würden, was wir hier im Hintergrund sehen, sind wir im sechsstelligen Bereich, was das an Investitionen erstmal kostet. Und dann haben wir natürlich den ganzen Support und die ganzen laufenden Kosten, die jetzt auch nicht so gering sind. Also man muss sich wirklich ganz genau überlegen, ob das dann wirklich sinnvoll ist.
3: Würde man das KI-System bei allen Leipziger Schwimmhallen und Freibäder einführen, so rechnet Martin Gräfe mit einem hohen siebenstelligen Betrag. Die Einführung zu diesem Zeitpunkt sei aktuell nicht realistisch.
4: Ich denke, dass in den nächsten 5 bis 10 Jahren wir auf jeden Fall so weit sind, dass die Systeme wirklich absolut üblich in vielen, vielen Bädern eingesetzt werden. Aber dennoch werden nicht alle auf diesen Zug aufspringen, einfach auch aufgrund der Kosten.
3: Dieses Jahr ist KI in Leipziger Schwimmbädern also noch nicht an der Tagesordnung. Erst 2027 soll das Thema erneut geprüft werden, so das Leipziger Dezernat für Umwelt, Klima, Ordnung und Sport. Die Diskussion zeigt aber, viele können sich Unterstützung im Ernstfall vorstellen, solange klar bleibt, welche Bilder ausgewertet werden, wer Zugriff darauf hat und wofür die Daten genutzt werden.

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2: Also man hat sich echt gefühlt wie, ja, Tee wird gegen Goliath, ne?
1: Können KI-Chatbots Anwälte bald ersetzen?
2: Ich habe ja monatelang mit der KI gearbeitet. Ich denke, hätte ich tatsächlich einen Anwalt genommen. Ich bin mir nicht sicher, ob A, das Ergebnis dasselbe wäre. Und B, hätte mich das eine Unmenge an Geld gekostet letztendlich.
1: Ein Leipziger verteidigt sich mit Hilfe von ChatGPT ohne Anwalt selbst vor Gericht. Ist das ein Modell für die Zukunft? David Hinz ist 41 Jahre alt. Im Oktober 2023 wurde ihm Leistungsmissbrauch und Betrug vorgeworfen. Ein Fall, der sich über 2,5 Jahre zieht und David fast seinen Job kostet. Aber wie ist er erst überhaupt in diese Lage geraten? Juli 2023. David Hinz findet nach 3 Monaten Arbeitslosigkeit einen neuen Job. Sein neuer Arbeitgeber bietet ihm an, früher als ursprünglich geplant zu starten. Wie Hinz erklärt:
2: Bei Vertragsunterzeichnung wurde mir dann angeboten, schon eine Woche früher anzufangen. Da das später Nachmittag war, war die Arbeitsvermittlerin nicht erreichbar und ich habe dann das Service Center angerufen und die haben gesagt, ja, kein Problem, gehen wir weiter. Und damit war das Thema für mich erledigt.
1: 3 Monate später, im Oktober 2023, landet ein Strafbefehl in seinem Postfach. Der Vorwurf: Leistungsmissbrauch und Betrug. Laut Strafbefehl soll er seinen früheren Arbeitsbeginn verheimlicht haben und dadurch 242 Euro und 34 Cent mehr Arbeitslosengeld erhalten haben. Hinz vermutet, dass ein Umzug dazu führte, dass ihn Briefe mit Rückzahlungsforderungen der Agentur für Arbeit nicht erreichten. Der Leipziger zahlte das Geld zurück. Doch der Strafbefehl und die damit verbundene Strafe von 500 Euro blieben. Daraufhin beantragt er die Einstellung des Verfahrens. Denn mit einem Eintrag im Führungszeugnis könnte Hinz laut § 34a der Gewerbeordnung nicht länger im Sicherheitsgewerbe arbeiten.
2: Ging mir nicht ums Geld tatsächlich, sondern mir ging es ums Prinzip und natürlich um meine Zukunft.
1: Doch die Staatsanwaltschaft reagiert zunächst nicht. Hinz sucht den Richter in seinem Büro persönlich auf, wies ihn auf die Möglichkeit hin, Telefonprotokolle anzufragen, die ihn entlasten könnten. Laut Hinz ging der Richter nicht auf das Beweisangebot ein. Stattdessen schlug er vor, dass Hinz die Verurteilung akzeptieren solle. Im Gegenzug würde er mit dem Tagessatz auf 5 Euro pro Tag eingehen. Das Amtsgericht äußerte sich auf Anfrage von Sachsen Fernsehen nicht konkreter zu dem Fall. Hinz fühlte sich nicht ernst genommen. Grund genug für ihn, einen Befangenheitsantrag gegen den Richter zu stellen. Da Hinz keinen Pflichtverteidiger bekam, weil die erwartbare Strafe zu gering ist und vor dem Amtsgericht bei einem Streitwert bis 5.000 Euro keine Anwaltspflicht besteht, nahm Hinz seinen Fall selbst in die Hand. Während die KI die Schriftsätze erstellt, überprüft Hinz alles selbst.
2: Bis wir einen perfekten Antrag hatten, also der hat bei mir auch eine gute Woche gedauert, schlaflose Nächte, immer wieder 18 Seiten war der lang, der Befangenheitsantrag mit Verfassungsurteile und ähnliches. Und immer wieder überarbeitet, bis der so war, dass ich gesagt habe, so ist er perfekt.
1: Das Ergebnis: 18 Seiten statt der üblichen 2 Seiten Fließtext, gelegentliche Schreibfehler und unpassende Gesetzesverweise. Und dennoch zeigt Hinz Befangenheitsantrag Wirkung. Denn kurz vor seiner Hauptverhandlung im Oktober 2025 wird der Antrag stattgegeben. Ein halbes Jahr später, im März 2026, Erleichterung für Hinz. Laut einer Anfrage von Sachsen Fernsehen stellt das Amtsgericht das Verfahren gemäß § 153a Strafprozessordnung gegen Schadenswiedergutmachung ein. Das heißt, da Hinz bereits die knapp 250 Euro Arbeitslosengeld zurückgezahlt hat, wird von einer weiteren Strafzahlung als auch einem Eintrag ins Führungszeugnis abgesehen.
2: Ich habe nicht damit gerechnet, dass das Verfahren endet, weil die es ja mehrmals abgelehnt haben.
1: Für Hinz ging der Fall am Ende also erfolgreich aus.
2: Den Sieg an sich lasse ich mir nicht nehmen, weil hätte ich KI nicht genutzt, hätte ich letztendlich einen Strafbefehl gehabt. und hätte letztendlich auch einen Eintrag im Bundeszentralregister gekriegt wegen vorsätzlichem Betrug. Und das ist nicht geschehen.
1: Der Fall David Hinz zeigt, KI könnte Bürgern helfen, sich in rechtlichen Fragen zu orientieren. Doch auch wenn in Kanzleien bereits eigene KI-Programme verwendet werden, um Rechtsurteile zusammenzufassen, warnt die Präsidentin der Sächsischen Rechtsanwaltskammer Sabine Fuhrmann davor, ChatGPT als Ersatzanwalt anzusehen.
0: Dieses Risiko der Halluzinationen, also das Vorschlagen von nicht existierenden Normen, das Vorschlagen und Zitieren von nicht existierenden Gerichtsentscheidungen oder auch von behördlichen Praktiken, die dort wiedergegeben werden, das ist extrem groß und das ist auch für den normalen Bürger, der sich der KI dann als Hilfe bedient, kaum nachprüfbar und auch nicht nachvollziehbar.
1: Zudem habe sie auch datenschutzrechtliche Bedenken bei dem Einsatz von frei zugänglichen KI-Chatbots als sogenannten Ersatzanwalt.
0: Wenn wir gar nicht wissen, wo gehen denn diese schützenswerten Informationen am Ende des Tages hin?
1: Fälle wie der von David Hinz sind kein Einzelfall. Laut Sabine Fuhrmann nutzen immer mehr Bürger KI-Chatbots, um ihre Rechte vor Gericht zu unterstützen. Gleichzeitig wird deutlich, dass Fachwissen und kritische Kontrolle unverzichtbar bleiben. Gerade wenn es um die eigene Zukunft und rechtliche Folgen geht.

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1: 188 Millionen für Chemnitz.
2: Da habe ich nichts zu sagen.
1: Dafür würden die Kinder das Geld ausgeben.
3: Ein paar mehr Feste. Einfach so.
1: Tausende Besucher haben am Wochenende das Charlie-Kinderfest in der Chemnitzer Innenstadt gefeiert. Neben Hüpfburgen, Mitmachaktionen und vielen Spielangeboten stand dabei vor allem eines im Mittelpunkt, die Wünsche und Ideen der Kinder. Wir haben uns auf dem Fest umgehört und wollten wissen, was denn den kleinen Besuchern am besten gefällt, was sie sich für das nächste Jahr wünschen und wofür sie die 188 Millionen Euro ausgeben würden, die Chemnitz im Rahmen eines Förderprogramms vom Bund erhält.
4: Wie findest du denn dieses Jahr das Charlie-Kinderfest?
3: Ist eigentlich ganz gut hier beim Charlie-Kinderfest, gefällt mir sehr. Und dann wollen wir uns jetzt noch einen schönen Tag machen.
5: Das Eis finde ich am allerleckersten, weil ich Eis mag.
6: Also mir hat das Fahrradrennen gefallen.
7: Also ich finde die Stände cool, also die Wurfspiele, weil man da einfach Sachen gewinnen kann.
8: Also mir hat am meisten gefallen die Hüpfburgen, aber die waren so voll.
9: Eigentlich das mit dem Glücksrad, das ganz vorne am besten, weil wir da Hauptgewinn gewonnen haben und ein Ticket.
10: Das Kreide malen, weil ich gerne male.
11: Alles, weil da alles cool war. Ich kann mich nicht entscheiden. Also es war alles cool, weil eigentlich ist es alles schön, weil einfach schön. Das kann ich nicht erklären.
4: Hab's irgendwas, wo du sagst, naja, das war dieses Jahr nicht da, das wäre schön, wenn es das nächstes Jahr gäbe?
2: Nö, da habe ich nichts zu sagen.
12: Also ich hätte jetzt gerade nichts, aber mir gefällt alles.
13: Nein, eigentlich nicht.
14: Nein.
15: Überall war so dann so eine Riesenschlange.
4: War zu viel los.
15: Ja.
16: Also ich würde noch ein paar mehr Sachen. Hier ist halt noch viel Platz frei.
17: Noch mehr Hüpfburgen?
4: Und warum?
17: Weil es irgendwie so wenig gibt, wo irgendwie nicht so viel drin ist.
18: Ja, ein Spielplatz.
4: Ein Spielplatz? Wie soll der aussehen?
18: Wippe, Schaukel, Kletterparcours.
11: Ich höre gern diese Seifenblasen nochmal, weil die sind sehr cool und die sind so groß und das gefällt mir halt, diese Seifenblasen.
4: Und jetzt habe ich noch eine andere Frage. Chemnitz kriegt aus Berlin, aus dem großen Geldtopf, 188 Millionen Euro. Damit sollen unter anderem Straßen repariert werden. So ein Zeug soll da passieren. Und jetzt frage ich aber dich, wenn du entscheiden dürftest, was wir mit den 188 Millionen alles hier in Chemnitz aufbauen, es muss aber für Chemnitzer sein, was wäre das? Was würdest du mit dem Geld machen?
15: Also ich hätte jetzt direkt keine Idee.
19: Neue Häuser und neue Läden.
20: Also ich hätte mehr Supermärkte gebaut.
21: Auf jeden Fall ein Chemnitz-Center wieder und mehr nicht eigentlich.
4: Jetzt gibt es ja eigentlich schon ein Chemnitz-Center.
21: Zwei werden immer besser, weil eins ist dann immer randvoll.
22: Für ausgesetzte Tiere mehr Essen.
23: Ein Spielplatz, damit die Kinder mehr Freiheit haben.
11: Vielleicht so einen großen Spielplatz oder so.
2: Ja, ein Spielplatz. Riesengroßen, weil man da richtig doll spielen kann mit ganz vielen Reckstangen auf jeden Fall.
24: Würde noch einen Spielplatz bauen.
25: Eine Minecraft-Burg.
26: Ich würde erstmal, dass es hier ein bisschen ordentlicher aussieht. Hier liegt ja überall mal eine Zigarre rum. Und dann würde ich vielleicht noch ein paar mehr Kindersachen machen. Und ein paar mehr Feste. Einfach so.

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8: Die Biobank des Dresdner Universitätsklinikums will künftig deutlich mehr Proben von Kindern und Jugendlichen für die Forschung sammeln. Derzeit stammen nur rund 3% der 220.000 eingelagerten Proben von Minderjährigen. Perspektivisch sollen es Hunderttausende werden. Hintergrund ist die Forschung an häufigen und seltenen Erkrankungen im Kindes- und Jugendalter, unter anderem zu Long-Covid und ähnlichen Leiden. Gesammelt werden zum Beispiel Blut, Urin, Haarproben sowie Nasen- und Rachenabstriche. Die Proben werden nur mit Zustimmung der Eltern und Betroffenen entnommen und können bei unter minus 180 Grad über Jahrzehnte gelagert werden. Die sächsische SPD will auf einem außerordentlichen Parteitag in Dresden über Bildungspolitik und Reformen beraten. Parteichef Henning Hohmann kündigte konkrete Vorschläge für eine Schulgesetznovelle an. Ziel sei es, Schulen im Freistaat zukunftsfest zu machen und besonders im ländlichen Raum zu erhalten. Geplant sind unter anderem mehr längeres gemeinsames Lernen, mehr jahrgangsübergreifender Unterricht und mehr Flexibilität für Schulstandorte vor Ort. Außerdem will die Sachsen-SPD ihre ostdeutsche Perspektive in die Debatte um ein neues Grundsatzprogramm der Bundespartei einbringen. Thema sind auch Finanzpolitik und Bürokratieabbau. Nach der Oberbürgermeisterwahl in Auerbad Schlema wird über die Kandidatur von Rechtsextremisten diskutiert. Der Bewerber der rechtsextremen Partei Freie Sachsen, Stefan Hartung, hatte nur knapp gegen den CDU-Kandidaten verloren. In Sachsen wird die Verfassungstreue eines gewählten Bürgermeisters oder Landrats erst nach der Wahl im Detail geprüft. Vor der Zulassung reicht zunächst eine schriftliche Erklärung, dass die Voraussetzungen für ein Beamtenverhältnis vorliegen. Würde eine spätere Prüfung negativ ausfallen, könnte die Wahl für ungültig erklärt werden.

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1: Während Chemnitz weiter in den Ausbau seines Nahverkehrs investiert, hat der Stadtrat nun ein Maßnahmepaket zur Senkung der Betriebskosten beschlossen. Die Änderungen sollen mit dem Fahrplanwechsel Ende 2026 in Kraft treten. Hintergrund sind deutlich gestiegene Kosten für Personal, Energie, Kraftstoffe und Fahrzeuge. Nach Angaben der Stadt konzentrieren sich die Einsparungen auf Zeiten und Strecken mit geringerer Nachfrage. Das Kernnetz in den Hauptverkehrszeiten soll unverändert bestehen bleiben. Geplant sind unter anderem geringere Taktungen in einzelnen Randzeiten sowie die Rückkehr zu einem Stundentakt auf der Verbindung nach Euba. Auch mehrere Fahrten in den frühen Morgen- und späten Abendstunden werden gestrichen. Der Schülerverkehr soll weiterhin abgesichert bleiben. Gleichzeitig wird der Nachtverkehr ausgebaut. Zusätzlich soll das Anruf-Linientaxi künftig entstehende Lücken bedarfsgerecht schließen. Trotz neuer Strecken und Investitionen in die Infrastruktur setzt die Stadt damit künftig auf ein gezielter, ausgedünntes Angebot in nachfrageschwachen Zeiten. Ziel sei es, die Kosten zu senken und den Nahverkehr langfristig finanzierbar zu halten.

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1: Nein, abgeschlossen ist er nie. Das sehen wir ja auch in den alten Bundesländern. Es geht immer weiter.
2: Der Aufbau Sachsens ist nicht vorbei. Er hat nur ein anderes Gesicht bekommen.
3: Und jetzt müssen wir wieder vigilant sein, müssen gucken, dass wir gute Ideen haben. Und da hilft uns die SAB sehr und freue mich auf die zukünftige Zusammenarbeit.
2: 30 plus Jahre Sächsische Aufbaubank. Früher Aufbauhilfe, heute Förderinstrument für neue Aufgaben. Aber braucht Sachsen dafür wirklich noch eine eigene Förderbank? Sachsen steht wirtschaftlich stärker da als nach der Wende. Doch Investitionen bleiben schwierig. Für Kommunen, für Unternehmen, für Wohnungsbau, Forschung und neue Arbeitsplätze. Die Sächsische Aufbaubank ist die Förderbank des Freistaates. Sie unterstützt Unternehmen, Kommunen, Vereine und Privatpersonen mit Zuschüssen, Darlehen und Bürgschaften.
4: Wir sind seinerzeit gegründet worden nach der Wiedervereinigung und hatten erstmal die Aufgabe, Sachsen aufzubauen, Wohnungsbauförderung zu betreiben, in großem Stile Wirtschaftsförderung, Infrastrukturförderung. Die Dinge sind immer noch aktuell, aber natürlich in einer anderen Qualität und in einem anderen Reifegrad. Jetzt stehen große Zukunftsaufgaben vor uns, genauso wie nach der Wiedervereinigung, und auch die werden wir als SAB unterstützen.
2: Dr. Katrin Leonhardt für die SAB seit 2020. Vorher arbeitete die Ökonomin viele Jahre bei der KfW. Sie kennt Förderung also auch aus bundesweiter Perspektive. Heute geht es nicht mehr um reinen Wiederaufbau, sondern um die Frage, wie Sachsen wettbewerbsfähig bleibt.
1: Die Aufgaben haben sich verändert. Wenn wir zurückdenken, 30, 35 Jahre, wie sah das aus? Welche Herausforderungen hatten wir? Die Krankenhausinfrastruktur, die Pflegeheime, auch die Wohnungen, wie kaputt war das damals? Jetzt geht es, glaube ich, um Innovation und darum, dafür zu sorgen, dass der Wohlstand auch für die nächsten Generationen, für die jungen Leute, für unsere Kinder und Enkel wieder neu geschaffen werden kann.
2: Sachsens Ministerpräsident Michael Kretschmer spricht damit den Kern des Jubiläums an. Die SAB ist nicht nur Rückblick, sie ist auch ein Instrument für Sachsens Wirtschaftspolitik. Gleichzeitig gibt es bei Förderprogrammen immer wieder Kritik. Anträge seien oft aufwendig, Verfahren bräuchten zu viel Zeit. Entscheidend sei deshalb, wie einfach Förderung tatsächlich ankomme.
3: Indem wir es einfacher machen, indem wir nicht irgendwelche Ecken und Kanten noch mit reinbauen, weil wir noch irgendwas fördern wollen, sondern dass wir klar sind. Und das macht die SAB auch, wir versuchen das auch. Einfach nicht um die Ecke denken, sondern klar geradeaus.
2: Dirk Panther ist Sachsens Wirtschaftsminister. Der SPD-Politiker lebt seit vielen Jahren in Leipzig und arbeitete vor seiner politischen Laufbahn im Finanzsektor. Sein Punkt: Fördergeld hilft nur, wenn es verständlich beantragt werden kann und wenn es dort ankommt, wo es gebraucht wird. Die Förderbilanz zeigt, die Aufgaben sind breit. Mehr als 3.300 Unternehmen wurden 2025 unterstützt. Dazu kommen Innovationsprojekte, Wohnungsbau und kommunale Infrastruktur. Aus der klassischen Aufbaubank wird damit zunehmend eine Transformationsbank. Weniger Reparaturbetrieb, mehr Anschub für Zukunftsprojekte. Die Frage ist also nicht, ob Sachsen noch aussieht wie Anfang der 90er Jahre. Das tut es nicht. Sondern eher, wo der Freistaat heute Anschub braucht.
3: Nee, wir brauchen natürlich Investitionen in die öffentliche Infrastruktur, in Krankenhäuser, in Bildung, in Verkehr. Aber was wir auch brauchen, ist Investitionen in Wirtschaft, in Arbeitsplätze, in neue Unternehmen, welche die hier wachsen können. Weil wir wollen ja hier, dass wir einen Wohlstand behalten und dass wir gute Arbeitsplätze auch für unsere Kinder zur Verfügung stellen können. Und deshalb ist das ganz, ganz besonders wichtig, finde ich.
2: 30 plus Jahre Sächsische Aufbaubank sind damit mehr als ein Jubiläum. Ob das reicht, wird sich daran zeigen, wie schnell und wirksam die Förderung tatsächlich ankommt.

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2: Andererseits haben wir zunehmend ein Problem der Vermüllung an Wertstoffcontainern in Grünanlagen auf Straßen. Das schadet dem Image der Stadt und ärgert uns alle.
3: Während Dresden mit offenen Augen unterwegs ist, sieht es immer wieder. Überfüllte Container, abgestellter Sperrmüll oder Abfälle in Parks und Grünanlagen. Thomas Kügler, der Abteilungsleiter für Abfallwirtschaft, ordnet das Dresdner Müllproblem wie folgt ein.
4: Ein Müllproblem generell, das würde ich mal ein Stück weit anders formulieren. Wir haben ja als Stadt seit den 90er Jahren ein bestmögliches Erfassungssystem für Abfälle aufgebaut. Nichtsdestotrotz haben wir dann diese typischen großstädtischen Probleme, insbesondere Freiluftsaison, Parkanlagen, Papierkörbe, ja, teilweise Altkleidercontainer und in Dresden speziell auch das Altpapierproblem an den Standplätzen.
3: Allein im Stadtgebiet gibt es rund 4000 Papierkörbe. Entlang des Elbradweges stehen 170 öffentliche Papierkörbe. Im Sommer werden sie täglich geleert. Trotzdem reicht das nicht immer aus, vor allem bei Veranstaltungen oder stark genutzten Orten.
4: Ja, es liegt zum einen, dass das aktuell beauftragte Entsorgungsunternehmen in Schwierigkeiten ist. Es gab überproportional hohen Fahrzeugausfall, überproportional hohen Mitarbeiterausfall. Wir waren im ständigen Austausch mit dem Unternehmen. Das Unternehmen versucht bestmöglich mit anderen Kapazitäten, also Fahrzeugen und Zweischichtsystemen, die Situation zu befriedigen.
3: Doch wer ist verantwortlich, wenn Container überquellen oder Müll daneben liegt? Genau das ist oft komplizierter, als es auf den ersten Blick scheint. Die Beigeordnete für Umwelt und Klima, Eva Jeningen, erklärt die Hintergründe.
2: Es hängt davon ab, wer sie in Auftrag gegeben hat. Wenn es die Stadt ist, dann ist es die Stadt und dann schicken wir die Stadtreinigung los, um die Reste zu beseitigen. Die macht das zuverlässig. Wenn es Private sind, die betreiben, zum Beispiel bei den Alttextilien oder auch beim DSD, also Glasabfälle, teilweise Papierabfälle, ist es Aufgabe der Privaten und wir kontrollieren das als Stadt und fordern die dann auf, das zu beseitigen.
3: Besonders sichtbar ist das Problem beim Altpapier. Dresden hat stadtweit 639 Wertstoffcontainerplätze. An knapp der Hälfte davon wird Altpapier gesammelt. Eigentlich werden diese Container nach Bedarf geleert. Trotzdem kommt es immer wieder zu überfüllten Standplätzen. Woran liegt das konkret?
2: Die Papierkörbe sind ja so gedacht, dass man das darin entsorgt, was unterwegs anfällt, das Papiertaschentuch oder der Apfelkrebs. Und dort werden aber zu viel Restmüllabfälle entsorgt, die da gar nicht reingehören, die ja gebührenpflichtig zu Hause entsorgt werden. Und das erzeugt einen Leerungsdruck, dem wir mit dem vorhandenen Geld gar nicht nachkommen können.
3: Eine einfache Lösung gibt es also nicht. Die Stadt setzt weiterhin auf Kontrollen und mehr Eigenverantwortung. Bei den Alttextilien soll ab 2027 ein neues Standortkonzept für mehr Ordnung sorgen. Bis dahin bleibt Stadtsauberkeit eine Aufgabe, an der viele Beteiligte mitwirken müssen.

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2: Die Biobank des Dresdner Universitätsklinikums will künftig deutlich mehr Proben von Kindern und Jugendlichen für die Forschung sammeln. Derzeit stammen nur rund 3% der 220.000 eingelagerten Proben von Minderjährigen. Perspektivisch sollen es Hunderttausende werden. Hintergrund ist die Forschung an häufigen und seltenen Erkrankungen im Kindes- und Jugendalter, unter anderem zu Long-Covid und ähnlichen Leiden. Gesammelt werden zum Beispiel Blut, Urin, Haarproben sowie Nasen- und Rachenabstriche. Die Proben werden nur mit Zustimmung der Eltern und Betroffenen entnommen und können bei unter minus 180 Grad über Jahrzehnte gelagert werden. Die sächsische SPD will auf einem außerordentlichen Parteitag in Dresden über Bildungspolitik und Reformen beraten. Parteichef Henning Hohmann kündigte konkrete Vorschläge für eine Schulgesetznovelle an. Ziel sei es, Schulen im Freistaat zukunftsfest zu machen und besonders im ländlichen Raum zu erhalten. Geplant sind unter anderem mehr längeres gemeinsames Lernen, mehr jahrgangsübergreifender Unterricht und mehr Flexibilität für Schulstandorte vor Ort. Außerdem will die Sachsen-SPD ihre ostdeutsche Perspektive in die Debatte um ein neues Grundsatzprogramm der Bundespartei einbringen. Thema sind auch Finanzpolitik und Bürokratieabbau. Nach der Oberbürgermeisterwahl in Auerbad Schlema wird über die Kandidatur von Rechtsextremisten diskutiert. Der Bewerber der rechtsextremen Partei Freie Sachsen, Stefan Hartung, hatte nur knapp gegen den CDU-Kandidaten verloren. In Sachsen wird die Verfassungstreue eines gewählten Bürgermeisters oder Landrats erst nach der Wahl im Detail geprüft. Vor der Zulassung reicht zunächst eine schriftliche Erklärung, dass die Voraussetzungen für ein Beamtenverhältnis vorliegen. Würde eine spätere Prüfung negativ ausfallen, könnte die Wahl für ungültig erklärt werden.

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2: Also ja, mehr Sicherheit wäre gut. Wenn weniger Kinder ertrinken, umso besser. So ein bisschen die Frage nach Datenschutz und Überwachung.
3: Mit dem Start in die Badesaison wird auch in Leipzig wieder über Sicherheit in Schwimmbädern gesprochen. Eine Beschlussvorlage der AfD im Leipziger Stadtrat bringt dabei künstliche Intelligenz ins Spiel. Überwachungsaufnahmen könnten somit in Echtzeit ausgewertet werden, um Gefahrensituationen im Wasser schneller zu erkennen. In Städten wie Köln wird solche Technik bereits eingesetzt. Aber ist das auch für Leipzig sinnvoll? Martin Gräfe ist Geschäftsführer der Leipziger Sportbäder und ordnet die Unfallzahlen der letzten Jahre ein.
4: Die Unfallzahlen sind gleichbleibend gering. Zum Glück ist es so. Es ist also nicht wie bei der bekannten Baywatch-Serie, wo am Tag dreimal irgendwelche großen Gefahren dort vermieden werden müssen, wo ins Wasser gesprungen werden muss. Zum Glück ist es nicht so. Und das liegt vor allem an den Kollegen, die auch präventiv hier ja, sozusagen vorgehen und schauen, was ist denn nicht nur im Wasser, sondern auch um das Wasser herum tätig.
3: Inwiefern ist daher die zusätzliche Überwachung mittels KI wirklich notwendig? Und fühlen sich Leipziger wohl damit, von KI im Schwimmbad überwacht zu werden? Wir haben uns in der Leipziger Innenstadt umgehört.
5: So, brauchen wir nicht.
2: Also ja, mehr Sicherheit wäre gut. Wenn weniger Kinder ertrinken, umso besser. So ein bisschen die Frage nach Datenschutz und Überwachung. Das könnte einem da Bauchschmerzen machen.
5: Man fühlt sich halt ein bisschen überwacht und beobachtet auch. Andererseits, wenn es halt die KI ist, dann brauche ich mir keine Sorgen machen, dass halt eine Person mit Hintergedanken vielleicht dahinter steckt.
6: Man müsste es einfach mal probieren. Aber ob das das Allheilmittel ist, bin ich mir nicht ganz sicher.
3: Aber wie sieht diese Technik wirklich aus? Und wie kann sie Bademeistern dabei helfen, Menschen zu retten? Martin Gräfe, Geschäftsführer der Leipziger Sportbäder, sieht in den KI-Systemen viel Potenzial. Das KI-Programm analysiert dabei die Bewegungsmuster der Badegäste, ersetzt aber keinen Bademeister, wie Martin Gräfe erklärt.
4: Man hat eine ganz, ganz hohe Trefferquote von diesen Systemen. Das Gute an dem System ist, es ist ein KI-System. Und das ist auch nicht nur ein KI-System, was quasi hier, wenn wir das hier jetzt aufbauen würden, in diesem Freibad, was hier gelernt wird, sondern was in ganz Deutschland Situationen lernt. Was jeden Badegast individuell anschaut.
3: Gräfe betont, dass die Verantwortung letzten Endes trotzdem immer bei den Bademeistern bleiben wird. Auch sei die Einführung der KI sehr teuer.
4: Wenn wir so ein Becken überwachen würden, was wir hier im Hintergrund sehen, sind wir im sechsstelligen Bereich, was das an Investitionen erstmal kostet. Und dann haben wir natürlich den ganzen Support und die ganzen laufenden Kosten, die jetzt auch nicht so gering sind. Also man muss sich wirklich ganz genau überlegen, ob das dann wirklich sinnvoll ist.
3: Würde man das KI-System bei allen Leipziger Schwimmhallen und Freibäder einführen, so rechnet Martin Gräfe mit einem hohen siebenstelligen Betrag. Die Einführung zu diesem Zeitpunkt sei aktuell nicht realistisch.
4: Ich denke, dass in den nächsten 5 bis 10 Jahren wir auf jeden Fall so weit sind, dass die Systeme wirklich absolut üblich in vielen, vielen Bädern eingesetzt werden. Aber dennoch werden nicht alle auf diesen Zug aufspringen, einfach auch aufgrund der Kosten.
3: Dieses Jahr ist KI in Leipziger Schwimmbädern also noch nicht an der Tagesordnung. Erst 2027 soll das Thema erneut geprüft werden, so das Leipziger Dezernat für Umwelt, Klima, Ordnung und Sport. Die Diskussion zeigt aber, viele können sich Unterstützung im Ernstfall vorstellen, solange klar bleibt, welche Bilder ausgewertet werden, wer Zugriff darauf hat und wofür die Daten genutzt werden.

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2: Also man hat sich echt gefühlt wie, ja, David gegen Goliath, ne?
3: Können KI-Chatbots Anwälte bald ersetzen?
2: Ich habe ja monatelang mit der KI gearbeitet. Ich denke, hätte ich tatsächlich einen Anwalt genommen. Ich bin mir nicht sicher, ob A, das Ergebnis dasselbe wäre. Und B, hätte mich das eine Unmenge an Geld gekostet letztendlich.
3: Ein Leipziger verteidigt sich mit Hilfe von ChatGPT ohne Anwalt selbst vor Gericht. Ist das ein Modell für die Zukunft? David Hinz ist 41 Jahre alt. Im Oktober 2023 wurde ihm Leistungsmissbrauch und Betrug vorgeworfen. Ein Fall, der sich über 2,5 Jahre zieht und David fast seinen Job kostet. Aber wie ist er erst überhaupt in diese Lage geraten? Juli 2023. David Hinz findet nach 3 Monaten Arbeitslosigkeit einen neuen Job. Sein neuer Arbeitgeber bietet ihm an, früher als ursprünglich geplant zu starten. Wie Hinz erklärt:
2: Bei Vertragsunterzeichnung wurde mir dann angeboten, schon eine Woche früher anzufangen. Da das später Nachmittag war, war die Arbeitsvermittlerin nicht erreichbar. Und ich habe dann das Service Center angerufen und die haben gesagt, ja, kein Problem, gehen wir weiter. Und damit war das Thema für mich erledigt.
3: 3 Monate später, im Oktober 2023, landet ein Strafbefehl in seinem Postfach. Der Vorwurf: Leistungsmissbrauch und Betrug. Laut Strafbefehl soll er seinen früheren Arbeitsbeginn verheimlicht haben und dadurch 242 Euro und 34 Cent mehr Arbeitslosengeld erhalten haben. Hinz vermutet, dass ein Umzug dazu führte, dass ihn Briefe mit Rückzahlungsforderungen der Agentur für Arbeit nicht erreichten. Der Leipziger zahlte das Geld zurück. Doch der Strafbefehl und die damit verbundene Strafe von 500 Euro blieben. Daraufhin beantragt er die Einstellung des Verfahrens. Denn mit einem Eintrag im Führungszeugnis könnte Hinz laut § 34a der Gewerbeordnung nicht länger im Sicherheitsgewerbe arbeiten.
2: Ging mir nicht ums Geld tatsächlich, sondern mir ging es ums Prinzip und natürlich um meine Zukunft.
3: Doch die Staatsanwaltschaft reagiert zunächst nicht. Hinz sucht den Richter in seinem Büro persönlich auf, wies ihn auf die Möglichkeit hin, Telefonprotokolle anzufragen, die ihn entlasten könnten. Laut Hinz ging der Richter nicht auf das Beweisangebot ein. Stattdessen schlug er vor, dass Hinz die Verurteilung akzeptieren solle. Im Gegenzug würde er mit dem Tagessatz auf 5 Euro pro Tag eingehen.
4: Das Amtsgericht äußerte sich auf Anfrage von Sachsen Fernsehen nicht konkreter zu dem Fall.
3: Hinz fühlte sich nicht ernst genommen. Grund genug für ihn, einen Befangenheitsantrag gegen den Richter zu stellen. Da Hinz keinen Pflichtverteidiger bekam, weil die erwartbare Strafe zu gering ist und vor dem Amtsgericht bei einem Streitwert bis 5.000 Euro keine Anwaltspflicht besteht, nahm Hinz seinen Fall selbst in die Hand. Während die KI die Schriftsätze erstellt, überprüft Hinz alles selbst.
2: Bis wir einen perfekten Antrag hatten, also der hat bei mir auch eine gute Woche gedauert, schlaflose Nächte, immer wieder 18 Seiten war der lang, der Befangenheitsantrag mit Verfassungsurteilen und ähnliches und immer wieder überarbeitet, bis der so war, dass ich gesagt habe, so ist er perfekt.
3: Das Ergebnis: 18 Seiten statt der üblichen 2 Seiten Fließtext, gelegentliche Schreibfehler und unpassende Gesetzesverweise. Und dennoch zeigt Hinz Befangenheitsantrag Wirkung. Denn kurz vor seiner Hauptverhandlung im Oktober 2025 wird der Antrag stattgegeben. Ein halbes Jahr später, im März 2026, Erleichterung für Hinz. Laut einer Anfrage von Sachsen Fernsehen stellt das Amtsgericht das Verfahren gemäß § 153a Strafprozessordnung gegen Schadenswiedergutmachung ein. Das heißt, da Hinz bereits die knapp 250 Euro Arbeitslosengeld zurückgezahlt hat, wird von einer weiteren Strafzahlung als auch einem Eintrag ins Führungszeugnis abgesehen.
2: Ich habe nicht damit gerechnet, dass das Verfahren endet, weil die es ja mehrmals abgelehnt haben.
3: Für Hinz ging der Fall am Ende also erfolgreich aus.
2: Den Sieg an sich lasse ich mir nicht nehmen, weil hätte ich KI nicht genutzt, hätte ich letztendlich einen Strafbefehl gehabt. und hätte letztendlich auch einen Eintrag im Bundeszentralregister gekriegt wegen vorsätzlichem Betrug. Und das ist nicht geschehen.
4: Der Fall David Hinz zeigt, KI könnte Bürgern helfen, sich in rechtlichen Fragen zu orientieren. Doch auch wenn in Kanzleien bereits eigene KI-Programme verwendet werden, um Rechtsurteile zusammenzufassen, warnt die Präsidentin der Sächsischen Rechtsanwaltskammer Sabine Fuhrmann davor, ChatGPT als Ersatzanwalt anzusehen.
0: Das Risiko der Halluzinationen, also das Vorschlagen von nicht existierenden Normen, das Vorschlagen und Zitieren von nicht existierenden Gerichtsentscheidungen oder auch von behördlichen Praktiken, die dort wiedergegeben werden, das ist extrem groß und das ist auch für den normalen Bürger, der sich der KI dann als Hilfe bedient, kaum nachprüfbar und auch nicht nachvollziehbar.
4: Zudem habe sie auch datenschutzrechtliche Bedenken bei dem Einsatz von frei zugänglichen KI-Chatbots als sogenannten Ersatzanwalt.
0: Wenn wir gar nicht wissen, wo gehen denn diese schützenswerten Informationen am Ende des Tages hin?
4: Fälle wie der von David Hinz sind kein Einzelfall. Laut Sabine Fuhrmann nutzen immer mehr Bürger KI-Chatbots, um ihre Rechte vor Gericht zu unterstützen. Gleichzeitig wird deutlich, dass Fachwissen und kritische Kontrolle unverzichtbar bleiben. Gerade wenn es um die eigene Zukunft und rechtliche Folgen geht.

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2: 188 Millionen für Chemnitz.
3: Da habe ich nichts zu sagen.
2: Dafür würden die Kinder das Geld ausgeben.
4: Ein paar mehr Feste, einfach so.
2: Tausende Besucher haben am Wochenende das Charlie-Kinderfest in der Chemnitzer Innenstadt gefeiert. Neben Hüpfburgen, Mitmachaktionen und vielen Spielangeboten stand dabei vor allem eines im Mittelpunkt, die Wünsche und Ideen der Kinder. Wir haben uns auf dem Fest umgehört und wollten wissen, was denn den kleinen Besuchern am besten gefällt, was sie sich für das nächste Jahr wünschen und wofür sie die 188 Millionen Euro ausgeben würden, die Chemnitz im Rahmen eines Förderprogramms vom Bund erhält.
5: Wie findest du denn dieses Jahr das Charlie-Kinderfest?
4: Ist eigentlich ganz gut hier beim Charlie-Kinderfest, gefällt mir sehr. Und dann wollen wir uns jetzt noch einen schönen Tag machen.
6: Das Eis finde ich am allerleckersten, weil ich Eis mag.
7: Also mir hat das Fahrradrennen gefallen.
8: Also ich finde die Stände cool, also die Wurfspiele, weil man da einfach Sachen gewinnen kann.
9: Also mir hat am meisten gefallen die Hüpfburgen, aber die waren so voll.
10: Eigentlich das mit dem Glücksrad, das ganz vorne am besten, weil wir da Hauptgewinn gewonnen haben und ein Ticket.
11: Das Kreide malen, weil ich gerne male.
12: Alles, weil da alles cool war. Ich kann mich nicht entscheiden. Also es war alles cool, weil eigentlich ist es alles schön, weil einfach schön. Das kann ich nicht erklären.
5: Hab's irgendwas, wo du sagst, naja, das war dieses Jahr nicht da, das wäre schön, wenn es das nächstes Jahr gäbe?
3: Nö, da habe ich nichts zu sagen.
4: Also ich hätte jetzt gerade nichts, aber mir gefällt alles.
3: Nein, eigentlich nicht.
4: Nein. Überall war so und dann so eine Riesenschlange.
5: War zu viel los.
4: Ja. Also ich würde noch ein paar mehr Sachen. Hier ist halt noch viel Platz frei.
6: Noch mehr Hüpfburgen?
5: Und warum?
6: Weil es irgendwie so wenig gibt, wo irgendwie nicht so viel drin ist.
4: Ja, ein Spielplatz.
5: Ein Spielplatz? Wie soll der aussehen?
4: Wippe, Schaukel, Kletterparcours.
12: Ich höre gern diese Seifenblasen nochmal, weil die sind sehr cool und die sind so groß und das gefällt mir halt, diese Seifenblasen.
5: Und jetzt habe ich noch eine andere Frage. Chemnitz kriegt aus Berlin, aus dem großen Geldtopf, 188 Millionen Euro. Damit sollen unter anderem Straßen repariert werden. So ein Zeug soll da passieren. Und jetzt frage ich aber dich, wenn du entscheiden dürftest, was wir mit den 188 Millionen alles hier in Chemnitz aufbauen, es muss aber für Chemnitzer sein, was wäre das? Was würdest du mit dem Geld machen?
4: Also ich hätte jetzt direkt keine Idee.
6: Neue Häuser und neue Läden.
7: Also ich hätte mehr Supermärkte gebaut.
10: Auf jeden Fall ein Chemnitz-Center wieder und mehr nicht eigentlich.
5: Jetzt gibt es ja eigentlich schon ein Chemnitz-Center.
10: Zwei werden immer besser, weil eins ist dann immer randvoll.
6: Für ausgesetzte Tiere mehr Essen.
4: Ein Spielplatz, damit die Kinder mehr Freiheit haben.
12: Vielleicht so einen großen Spielplatz oder so.
3: Ja, ein Spielplatz. Einen riesengroßen, weil man da richtig doll spielen kann mit ganz vielen Reckstangen auf jeden Fall.
6: Würde noch einen Spielplatz bauen?
4: Eine Minecraft-Burg. Ich würde erstmal, dass es hier ein bisschen ordentlicher aussieht. Hier liegt ja überall meine Zigarre rum. Und dann würde ich vielleicht noch ein paar mehr Kindersachen machen. Und ein paar mehr Feste. Einfach so.

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7: Die Biobank des Dresdner Universitätsklinikums will künftig deutlich mehr Proben von Kindern und Jugendlichen für die Forschung sammeln. Derzeit stammen nur rund 3% der 220.000 eingelagerten Proben von Minderjährigen. Perspektivisch sollen es Hunderttausende werden. Hintergrund ist die Forschung an häufigen und seltenen Erkrankungen im Kindes- und Jugendalter, unter anderem zu Long-Covid und ähnlichen Leiden. Gesammelt werden zum Beispiel Blut, Urin, Haarproben sowie Nasen- und Rachenabstriche. Die Proben werden nur mit Zustimmung der Eltern und Betroffenen entnommen und können bei unter minus 180 Grad über Jahrzehnte gelagert werden. Die sächsische SPD will auf einem außerordentlichen Parteitag in Dresden über Bildungspolitik und Reformen beraten. Parteichef Henning Hohmann kündigte konkrete Vorschläge für eine Schulgesetznovelle an. Ziel sei es, Schulen im Freistaat zukunftsfest zu machen und besonders im ländlichen Raum zu erhalten. Geplant sind unter anderem mehr längeres gemeinsames Lernen, mehr jahrgangsübergreifender Unterricht und mehr Flexibilität für Schulstandorte vor Ort. Außerdem will die Sachsen-SPD ihre ostdeutsche Perspektive in die Debatte um ein neues Grundsatzprogramm der Bundespartei einbringen. Thema sind auch Finanzpolitik und Bürokratieabbau. Nach der Oberbürgermeisterwahl in Auerbad Schlema wird über die Kandidatur von Rechtsextremisten diskutiert. Der Bewerber der rechtsextremen Partei Freie Sachsen, Stefan Hartung, hatte nur knapp gegen den CDU-Kandidaten verloren. In Sachsen wird die Verfassungstreue eines gewählten Bürgermeisters oder Landrats erst nach der Wahl im Detail geprüft. Vor der Zulassung reicht zunächst eine schriftliche Erklärung, dass die Voraussetzungen für ein Beamtenverhältnis vorliegen. Würde eine spätere Prüfung negativ ausfallen, könnte die Wahl für ungültig erklärt werden.

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2: Während Chemnitz weiter in den Ausbau seines Nahverkehrs investiert, hat der Stadtrat nun ein Maßnahmepaket zur Senkung der Betriebskosten beschlossen. Die Änderungen sollen mit dem Fahrplanwechsel Ende 2026 in Kraft treten. Hintergrund sind deutlich gestiegene Kosten für Personal, Energie, Kraftstoffe und Fahrzeuge. Nach Angaben der Stadt konzentrieren sich die Einsparungen auf Zeiten und Strecken mit geringerer Nachfrage. Das Kernnetz in den Hauptverkehrszeiten soll unverändert bestehen bleiben. Geplant sind unter anderem geringere Taktungen in einzelnen Randzeiten sowie die Rückkehr zu einem Stundentakt auf der Verbindung nach Euber. Auch mehrere Fahrten in den frühen Morgen- und späten Abendstunden werden gestrichen. Der Schülerverkehr soll weiterhin abgesichert bleiben. Gleichzeitig wird der Nachtverkehr ausgebaut. Zusätzlich soll das Anruf-Linientaxi künftig entstehende Lücken bedarfsgerecht schließen. Trotz neuer Strecken und Investitionen in die Infrastruktur setzt die Stadt damit künftig auf ein gezielter, ausgedünntes Angebot in nachfrageschwachen Zeiten. Ziel sei es, die Kosten zu senken und den Nahverkehr langfristig finanzierbar zu halten.

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2: Nein, abgeschlossen ist er nie. Das sehen wir ja auch in den alten Bundesländern. Es geht immer weiter.
3: Der Aufbau Sachsens ist nicht vorbei. Er hat nur ein anderes Gesicht bekommen.
4: Und jetzt müssen wir wieder vigilant sein, müssen gucken, dass wir gute Ideen haben. Und da hilft uns die SAB sehr und freue mich auf die zukünftige Zusammenarbeit.
3: 30 plus Jahre Sächsische Aufbaubank. Früher Aufbauhilfe, heute Förderinstrument für neue Aufgaben. Aber braucht Sachsen dafür wirklich noch eine eigene Förderbank? Sachsen steht wirtschaftlich stärker da als nach der Wende. Doch Investitionen bleiben schwierig. Für Kommunen, für Unternehmen, für Wohnungsbau, Forschung und neue Arbeitsplätze. Die Sächsische Aufbaubank ist die Förderbank des Freistaates. Sie unterstützt Unternehmen, Kommunen, Vereine und Privatpersonen mit Zuschüssen, Darlehen und Bürgschaften.
5: Wir sind seinerzeit gegründet worden nach der Wiedervereinigung und hatten erstmal die Aufgabe, Sachsen aufzubauen, Wohnungsbauförderung zu betreiben, großem Stile Wirtschaftsförderung, Infrastrukturförderung. Die Dinge sind immer noch aktuell, aber natürlich in einer anderen Qualität und in einem anderen Reifegrad. Jetzt stehen große Zukunftsaufgaben vor uns, genauso wie nach der Wiedervereinigung, und auch die werden wir als SAB unterstützen.
3: Dr. Katrin Leonhardt für die SAB seit 2020. Vorher arbeitete die Ökonomin viele Jahre bei der KfW. Sie kennt Förderung also auch aus bundesweiter Perspektive. Heute geht es nicht mehr um reinen Wiederaufbau, sondern um die Frage, wie Sachsen wettbewerbsfähig bleibt.
2: Die Aufgaben haben sich verändert. Wenn wir zurückdenken, 30, 35 Jahre, wie sah das aus? Welche Herausforderungen hatten wir? Die Krankenhausinfrastruktur, die Pflegeheime, auch die Wohnungen, wie kaputt war das damals? Jetzt geht es, glaube ich, um Innovation und darum, dafür zu sorgen, dass der Wohlstand auch für die nächsten Generationen, für die jungen Leute, für unsere Kinder und Enkel wieder neu geschaffen werden kann.
3: Sachsens Ministerpräsident Michael Kretschmer spricht damit den Kern des Jubiläums an. Die SAB ist nicht nur Rückblick, sie ist auch ein Instrument für Sachsens Wirtschaftspolitik. Gleichzeitig gibt es bei Förderprogrammen immer wieder Kritik. Anträge seien oft aufwendig, Verfahren bräuchten zu viel Zeit. Entscheidend sei deshalb, wie einfach Förderung tatsächlich ankomme.
4: Indem wir es einfacher machen, indem wir nicht irgendwelche Ecken und Kanten noch mit reinbauen, weil wir noch irgendwas fördern wollen, sondern dass wir klar sind. Und das macht die SAB auch, wir versuchen das auch. Einfach nicht um die Ecke denken, sondern klar geradeaus.
3: Dirk Panther ist Sachsens Wirtschaftsminister. Der SPD-Politiker lebt seit vielen Jahren in Leipzig und arbeitete vor seiner politischen Laufbahn im Finanzsektor. Sein Punkt: Fördergeld hilft nur, wenn es verständlich beantragt werden kann und wenn es dort ankommt, wo es gebraucht wird. Die Förderbilanz zeigt, die Aufgaben sind breit. Mehr als 3.300 Unternehmen wurden 2025 unterstützt. Dazu kommen Innovationsprojekte, Wohnungsbau und kommunale Infrastruktur. Aus der klassischen Aufbaubank wird damit zunehmend eine Transformationsbank. Weniger Reparaturbetrieb, mehr Anschub für Zukunftsprojekte. Die Frage ist also nicht, ob Sachsen noch aussieht wie Anfang der 90er Jahre. Das tut es nicht. Sondern eher, wo der Freistaat heute Anschub braucht.
4: Nee, wir brauchen natürlich Investitionen in die öffentliche Infrastruktur, in Krankenhäuser, in Bildung, in Verkehr. Aber was wir auch brauchen, ist Investitionen in Wirtschaft, in Arbeitsplätze, in neue Unternehmen, welche die hier wachsen können. Weil wir wollen ja hier, dass wir einen Wohlstand behalten und dass wir gute Arbeitsplätze auch für unsere Kinder zur Verfügung stellen können. Und deshalb ist das ganz, ganz besonders wichtig, finde ich.
3: 30 plus Jahre Sächsische Aufbaubank sind damit mehr als ein Jubiläum. Ob das reicht, wird sich daran zeigen, wie schnell und wirksam die Förderung tatsächlich ankommt.

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2: Andererseits haben wir zunehmend ein Problem der Vermüllung an Wertstoffcontainern in Grünanlagen auf Straßen. Das schadet dem Image der Stadt und ärgert uns alle.
3: Wer in Dresden mit offenen Augen unterwegs ist, sieht es immer wieder. Überfüllte Container, abgestellter Sperrmüll oder Abfälle in Parks und Grünanlagen. Thomas Kügler, der Abteilungsleiter für Abfallwirtschaft, ordnet das Dresdner Müllproblem wie folgt ein.
4: Ein Müllproblem generell, das würde ich mal ein Stück weit anders formulieren. Wir haben ja als Stadt seit den 90er Jahren ein bestmögliches Erfassungssystem für Abfälle aufgebaut. Nichtsdestotrotz haben wir dann diese typischen großstädtischen Probleme, insbesondere Freiluftsaison, Parkanlagen, Papierkörbe, ja, teilweise Altteilercontainer und in Dresden speziell auch das Altpapierproblem an den Standplätzen.
3: Allein im Stadtgebiet gibt es rund 4000 Papierkörbe. Entlang des Elbradweges stehen 170 öffentliche Papierkörbe. Im Sommer werden sie täglich geleert. Trotzdem reicht das nicht immer aus, vor allem bei Veranstaltungen oder stark genutzten Orten.
4: Es liegt zum einen, dass das aktuell beauftragte Entsorgungsunternehmen in Schwierigkeiten ist. Es gab überproportional hohen Fahrzeugausfall, überproportional hohen Mitarbeiterausfall. Wir waren im ständigen Austausch mit dem Unternehmen. Das Unternehmen versucht bestmöglich mit anderen Kapazitäten, also Fahrzeugen und Zweischichtsystemen, die Situation zu befriedigen.
3: Doch wer ist verantwortlich, wenn Container überquellen oder Müll daneben liegt? Genau das ist oft komplizierter, als es auf den ersten Blick scheint. Die Beigeordnete für Umwelt und Klima, Eva Jeningen, erklärt die Hintergründe.
2: Es hängt davon ab, wer sie in Auftrag gegeben hat. Wenn es die Stadt ist, dann ist es die Stadt und dann schicken wir die Stadtreinigung los, um die Reste zu beseitigen. Die macht das zuverlässig. Wenn es Private sind, die betreiben, zum Beispiel bei den Alttextilien oder auch beim DSD, also Glasabfälle, teilweise Papierabfälle, ist es Aufgabe der Privaten und wir kontrollieren das als Stadt und fordern die dann auf, das zu beseitigen.
3: Besonders sichtbar ist das Problem beim Altpapier. Dresden hat stadtweit 639 Wertstoffcontainerplätze. An knapp der Hälfte davon wird Altpapier gesammelt. Eigentlich werden diese Container nach Bedarf geleert. Trotzdem kommt es immer wieder zu überfüllten Standplätzen. Woran liegt das konkret?
2: Die Papierkörbe sind ja so gedacht, dass man das darin entsorgt, was unterwegs anfällt, das Papiertaschentuch oder der Apfelkrebs. Und dort werden aber zu viel Restmüllabfälle entsorgt, die da gar nicht reingehören, die ja gebührenpflichtig zu Hause entsorgt werden. Und das erzeugt einen Leerungsdruck, dem wir mit dem vorhandenen Geld gar nicht nachkommen können.
3: Eine einfache Lösung gibt es also nicht. Die Stadt setzt weiterhin auf Kontrollen und mehr Eigenverantwortung. Bei den Alttextilien soll ab 2027 ein neues Standortkonzept für mehr Ordnung sorgen. Bis dahin bleibt Stadtsauberkeit eine Aufgabe, an der viele Beteiligte mitwirken müssen.

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2: Die Biobank des Dresdner Universitätsklinikums will künftig deutlich mehr Proben von Kindern und Jugendlichen für die Forschung sammeln. Derzeit stammen nur rund 3% der 220.000 eingelagerten Proben von Minderjährigen. Perspektivisch sollen es Hunderttausende werden. Hintergrund ist die Forschung an häufigen und seltenen Erkrankungen im Kindes- und Jugendalter, unter anderem zu Long-Covid und ähnlichen Leiden. Gesammelt werden zum Beispiel Blut, Urin, Haarproben sowie Nasen- und Rachenabstriche. Die Proben werden nur mit Zustimmung der Eltern und Betroffenen entnommen und können bei unter minus 180 Grad über Jahrzehnte gelagert werden. Die sächsische SPD will auf einem außerordentlichen Parteitag in Dresden über Bildungspolitik und Reformen beraten. Parteichef Henning Hohmann kündigte konkrete Vorschläge für eine Schulgesetznovelle an. Ziel sei es, Schulen im Freistaat zukunftsfest zu machen und besonders im ländlichen Raum zu erhalten. Geplant sind unter anderem mehr längeres gemeinsames Lernen, mehr jahrgangsübergreifender Unterricht und mehr Flexibilität für Schulstandorte vor Ort. Außerdem will die Sachsen-SPD ihre ostdeutsche Perspektive in die Debatte um ein neues Grundsatzprogramm der Bundespartei einbringen. Thema sind auch Finanzpolitik und Bürokratieabbau. Nach der Oberbürgermeisterwahl in Auerbad Schlema wird über die Kandidatur von Rechtsextremisten diskutiert. Der Bewerber der rechtsextremen Partei Freie Sachsen, Stefan Hartung, hatte nur knapp gegen den CDU-Kandidaten verloren. In Sachsen wird die Verfassungstreue eines gewählten Bürgermeisters oder Landrats erst nach der Wahl im Detail geprüft. Vor der Zulassung reicht zunächst eine schriftliche Erklärung, dass die Voraussetzungen für ein Beamtenverhältnis vorliegen. Würde eine spätere Prüfung negativ ausfallen, könnte die Wahl für ungültig erklärt werden.

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1: Also ja, mehr Sicherheit wäre gut. Wenn weniger Kinder ertrinken, umso besser. So ein bisschen die Frage nach Datenschutz und Überwachung.
2: Mit dem Start in die Badesaison wird auch in Leipzig wieder über Sicherheit in Schwimmbädern gesprochen. Eine Beschlussvorlage der AfD im Leipziger Stadtrat bringt dabei künstliche Intelligenz ins Spiel. Überwachungsaufnahmen könnten somit in Echtzeit ausgewertet werden, um Gefahrensituationen im Wasser schneller zu erkennen. In Städten wie Köln wird solche Technik bereits eingesetzt. Aber ist das auch für Leipzig sinnvoll? Martin Gräfe ist Geschäftsführer der Leipziger Sportbäder und ordnet die Unfallzahlen der letzten Jahre ein.
3: Die Unfallzahlen sind gleichbleibend gering. Zum Glück ist es so. Es ist also nicht wie bei der bekannten Baywatch-Serie, wo am Tag dreimal irgendwelche großen Gefahren dort vermieden werden müssen, wo ins Wasser gesprungen werden muss. Zum Glück ist es nicht so. Und das liegt vor allem an den Kollegen, die auch präventiv sozusagen vorgehen und schauen, was ist denn nicht nur im Wasser, sondern auch um das Wasser herum tätig.
2: Inwiefern ist daher die zusätzliche Überwachung mittels KI wirklich notwendig? Und fühlen sich Leipziger wohl damit, von KI im Schwimmbad überwacht zu werden? Wir haben uns in der Leipziger Innenstadt umgehört.
4: Sollte brauchen wir nicht.
1: Also ja, mehr Sicherheit wäre gut. Wenn weniger Kinder ertrinken, umso besser. So ein bisschen die Frage nach Datenschutz und Überwachung. Das könnte einem da Bauchschmerzen machen.
5: Man fühlt sich halt ein bisschen überwacht und beobachtet auch. Andererseits, wenn es halt die KI ist, dann brauche ich mir keine Sorgen machen, dass halt eine Person mit Hintergedanken vielleicht dahinter steckt.
6: Man müsste es einfach mal probieren. Aber ob das Allheilmittel ist, bin ich mir nicht ganz sicher.
2: Aber wie sieht diese Technik wirklich aus? Und wie kann sie Bademeistern dabei helfen, Menschen zu retten? Martin Gräfe, Geschäftsführer der Leipziger Sportbäder, sieht in den KI-Systemen viel Potenzial. Das KI-Programm analysiert dabei die Bewegungsmuster der Badegäste, ersetzt aber keinen Bademeister, wie Martin Gräfe erklärt.
3: Man hat eine ganz, ganz hohe Trefferquote von diesen Systemen. Das Gute an dem System ist, es ist ein KI-System. Und das ist auch nicht nur ein KI-System, was quasi hier, wenn wir das hier jetzt aufbauen würden in diesem Freibad, was hier gelernt wird, sondern was in ganz Deutschland Situationen lernt, was jeden Badegast individuell anschaut.
2: Gräfe betont, dass die Verantwortung letzten Endes trotzdem immer bei den Bademeistern bleiben wird. Auch sei die Einführung der KI sehr teuer.
3: Wenn wir so ein Becken überwachen würden, was wir hier im Hintergrund sehen, sind wir im sechsstelligen Bereich, was das an Investitionen erstmal kostet. Und dann haben wir natürlich den ganzen Support und die ganzen laufenden Kosten, die jetzt auch nicht so gering sind. Also man muss sich wirklich ganz genau überlegen, ob das dann wirklich sinnvoll ist.
2: Würde man das KI-System bei allen Leipziger Schwimmhallen und Freibäder einführen, so rechnet Martin Gräfe mit einem hohen siebenstelligen Betrag. Die Einführung zu diesem Zeitpunkt sei aktuell nicht realistisch.
3: Ich denke, dass in den nächsten 5 bis 10 Jahren wir auf jeden Fall so weit sind, dass die Systeme wirklich absolut üblich in vielen, vielen Bädern eingesetzt werden. Aber dennoch werden nicht alle auf diesen Zug aufspringen, einfach auch aufgrund der Kosten.
2: Dieses Jahr ist KI in Leipziger Schwimmbädern also noch nicht an der Tagesordnung. Erst 2027 soll das Thema erneut geprüft werden, so das Leipziger Dezernat für Umwelt, Klima, Ordnung und Sport. Die Diskussion zeigt aber, viele können sich Unterstützung im Ernstfall vorstellen, solange klar bleibt, welche Bilder ausgewertet werden, wer Zugriff darauf hat und wofür die Daten genutzt werden.

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3: Also man hat sich echt gefühlt wie, ja, David gegen Goliath, ne?
4: Können KI-Chatbots Anwälte bald ersetzen?
3: Ich habe ja monatelang mit der KI gearbeitet. Ich denke, hätte ich tatsächlich einen Anwalt genommen. Ich bin mir nicht sicher, ob A, das Ergebnis dasselbe wäre. Und B, hätte mich das eine Unmenge an Geld gekostet letztendlich.
4: Ein Leipziger verteidigt sich mit Hilfe von ChatGPT ohne Anwalt selbst vor Gericht. Ist das ein Modell für die Zukunft? David Hinz ist 41 Jahre alt. Im Oktober 2023 wurde ihm Leistungsmissbrauch und Betrug vorgeworfen. Ein Fall, der sich über 2,5 Jahre zieht und David fast seinen Job kostet. Aber wie ist er erst überhaupt in diese Lage geraten? Juli 2023. David Hinz findet nach 3 Monaten Arbeitslosigkeit einen neuen Job. Sein neuer Arbeitgeber bietet ihm an, früher als ursprünglich geplant zu starten. Wie Hinz erklärt:
3: Bei Vertragsunterzeichnung wurde mir dann angeboten, schon eine Woche früher anzufangen. Da das später Nachmittag war, war die Arbeitsvermittlerin nicht erreichbar. Und ich habe dann das Service Center angerufen und die haben gesagt, ja, kein Problem, gehen wir weiter. Und damit war das Thema für mich erledigt.
4: 3 Monate später, im Oktober 2023, landet ein Strafbefehl in seinem Postfach. Der Vorwurf? Leistungsmissbrauch und Betrug. Laut Strafbefehl soll er seinen früheren Arbeitsbeginn verheimlicht haben und dadurch 242 Euro und 34 Cent mehr Arbeitslosengeld erhalten haben. Hinz vermutet, dass ein Umzug dazu führte, dass ihn Briefe mit Rückzahlungsforderungen der Agentur für Arbeit nicht erreichten. Der Leipziger zahlte das Geld zurück. Doch der Strafbefehl und die damit verbundene Strafe von 500 Euro blieben. Daraufhin beantragt er die Einstellung des Verfahrens. Denn mit einem Eintrag im Führungszeugnis könnte Hinz laut § 34a der Gewerbeordnung nicht länger im Sicherheitsgewerbe arbeiten.
3: Ging mir nicht ums Geld tatsächlich, sondern mir ging es ums Prinzip und natürlich um meine Zukunft.
4: Doch die Staatsanwaltschaft reagiert zunächst nicht. Hinz sucht den Richter in seinem Büro persönlich auf, wies ihn auf die Möglichkeit hin, Telefonprotokolle anzufragen, die ihn entlasten könnten. Laut Hinz ging der Richter nicht auf das Beweisangebot ein. Stattdessen schlug er vor, dass Hinz die Verurteilung akzeptieren solle. Im Gegenzug würde er mit dem Tagessatz auf 5 Euro pro Tag eingehen. Das Amtsgericht äußerte sich auf Anfrage von Sachsen Fernsehen nicht konkreter zu dem Fall. Hinz fühlte sich nicht ernst genommen. Grund genug für ihn, einen Befangenheitsantrag gegen den Richter zu stellen. Da Hinz keinen Pflichtverteidiger bekam, weil die erwartbare Strafe zu gering ist und vor dem Amtsgericht bei einem Streitwert bis 5.000 Euro keine Anwaltspflicht besteht, nahm Hinz seinen Fall selbst in die Hand. Während die KI die Schriftsätze erstellt, überprüft Hinz alles selbst.
3: Bis wir einen perfekten Antrag hatten, also der hat bei mir auch gute Woche gedauert, schlaflose Nächte, immer wieder 18 Seiten war der lang, der Befangenheitsantrag, mit Verfassungsurteile und ähnliches und immer wieder überarbeitet, bis der so war, dass ich gesagt habe, so ist er perfekt.
4: Das Ergebnis, 18 Seiten statt der üblichen 2 Seiten Fließtext, gelegentliche Schreibfehler und unpassende Gesetzesverweise. Und dennoch zeigt Hinz Befangenheitsantrag Wirkung. Denn kurz vor seiner Hauptverhandlung im Oktober 2025 wird der Antrag stattgegeben. Ein halbes Jahr später, im März 2026, Erleichterung für Hinz. Laut einer Anfrage von Sachsen Fernsehen stellt das Amtsgericht das Verfahren gemäß § 153a Strafprozessordnung gegen Schadenswiedergutmachung ein. Das heißt, da Hinz bereits die knapp 250 Euro Arbeitslosengeld zurückgezahlt hat, wird von einer weiteren Strafzahlung als auch einem Eintrag ins Führungszeugnis abgesehen.
3: Ich habe nicht damit gerechnet, dass das Verfahren endet, weil die es ja mehrmals abgelehnt haben.
4: Für Hinz ging der Fall am Ende also erfolgreich aus.
3: Den Sieg an sich lasse ich mir nicht nehmen, weil hätte ich KI nicht genutzt, hätte ich letztendlich einen Strafbefehl gehabt und hätte letztendlich auch einen Eintrag im Bundeszentralregister gekriegt wegen vorsätzlichem Betrug. Und das ist nicht geschehen.
4: Der Fall David Hinz zeigt, KI könnte Bürgern helfen, sich in rechtlichen Fragen zu orientieren. Doch auch wenn in Kanzleien bereits eigene KI-Programme verwendet werden, um Rechtsurteile zusammenzufassen, warnt die Präsidentin der Sächsischen Rechtsanwaltskammer Sabine Fuhrmann davor, ChatGPT als Ersatzanwalt anzusehen.
0: Das Risiko der Halluzinationen, also das Vorschlagen von nicht existierenden Normen, das Vorschlagen und Zitieren von nicht existierenden Gerichtsentscheidungen oder auch von behördlichen Praktiken, die dort wiedergegeben werden, das ist extrem groß und das ist auch für den normalen Bürger, der sich der KI dann als Hilfe bedient, kaum nachprüfbar und auch nicht nachvollziehbar.
4: Zudem habe sie auch datenschutzrechtliche Bedenken bei dem Einsatz von frei zugänglichen KI-Chatbots als sogenannten Ersatzanwalt.
0: Wenn wir gar nicht wissen, wo gehen denn diese schützenswerten Informationen am Ende des Tages hin?
4: Fälle wie der von David Hinz sind kein Einzelfall. Laut Sabine Fuhrmann nutzen immer mehr Bürger KI-Chatbots, um ihre Rechte vor Gericht zu unterstützen. Gleichzeitig wird deutlich, dass Fachwissen und kritische Kontrolle unverzichtbar bleiben. Gerade wenn es um die eigene Zukunft und rechtliche Folgen geht.

0: paar mehr Feste. Einfach so.
1: Tausende Besucher haben am Wochenende das Charlie-Kinderfest in der Chemnitzer Innenstadt gefeiert. Neben Hüpfburgen, Mitmachaktionen und vielen Spielangeboten stand dabei vor allem eines im Mittelpunkt: die Wünsche und Ideen der Kinder. Wir haben uns auf dem Fest umgehört und wollten wissen, was denn den kleinen Besuchern am besten gefällt, was sie sich für das nächste Jahr wünschen und wofür sie die 188 Millionen Euro ausgeben würden, die Chemnitz im Rahmen eines Förderprogramms vom Bund erhält.
2: Wie findest du denn dieses Jahr das Charlie-Kinderfest?
0: Ist eigentlich ganz gut hier beim Charlie-Kinderfest. Gefällt mir sehr. Und dann wollen wir uns jetzt noch einen schönen Tag machen.
3: Das Eis finde ich am allerleckersten, weil ich hier Eis mag.
4: Also mir hat das Fahrradrennen gefallen.
5: Also ich finde die Stände cool, also die Wurfspiele, weil man da einfach Sachen gewinnen kann.
6: Also mir hat am meisten gefallen die Hüpfburgen, aber die waren so voll.
7: Eigentlich das mit dem Glücksrad, das ganz vorne am besten, weil wir da Hauptgewinn gewonnen haben und ein Ticket.
8: Das Kreide malen, weil ich gerne male.
9: Alles, weil da alles cool war. Ich kann mich nicht entscheiden. Also es war alles cool, weil eigentlich ist es alles schön, weil einfach schön. Das kann ich nicht erklären.
2: Habt ihr irgendwas, wo du sagst, naja, das war dieses Jahr nicht da, das wäre schön, wenn es das nächstes Jahr gäbe?
5: Nö, da habe ich nichts zu sagen.
6: Also ich hätte jetzt gerade nichts, aber mir gefällt alles.
5: Nein, eigentlich nicht.
8: Nein.
10: Überall war so und dann so eine Riesenschlange.
2: War zu viel los.
8: Ja.
0: Ich würde noch finden noch ein paar mehr Sachen. Hier ist halt noch viel Platz frei.
11: Noch mehr Hüpfburgen.
2: Und warum?
11: Weil es irgendwie so wenig gibt, wo irgendwie nicht so viel drin ist.
8: Ja, ein Spielplatz.
2: Ein Spielplatz? Wie soll der aussehen?
8: Wippe, Schaukel, Kletterparcours.
9: Ich höre gern diese Seifenblasen nochmal, weil die sind sehr cool und die sind so groß und das gefällt mir halt, diese Seifenblasen.
2: Und jetzt habe ich noch eine andere Frage. Chemnitz kriegt aus Berlin, aus dem großen Geldtopf, 188 Millionen Euro. Damit sollen unter anderem Straßen repariert werden. So ein Zeug soll da passieren. Und jetzt frage ich aber dich, wenn du entscheiden dürftest, was wir mit den 188 Millionen alles hier in Chemnitz aufbauen, es muss aber für Chemnitzer sein, was wäre das? Was würdest du mit dem Geld machen?
6: Also ich hätte jetzt direkt keine Idee.
10: Neue Häuser und neue Läden.
6: Also ich hätte mehr Supermärkte gebaut.
7: Auf jeden Fall ein Chemnitz Center wieder und mehr nicht eigentlich.
2: Jetzt gibt es ja eigentlich schon ein Chemnitz Center.
7: Zwei werden immer besser, weil eins ist dann immer randvoll.
10: Für ausgesetzte Tiere mehr Essen.
8: Ein Spielplatz, damit die Kinder mehr Freiheit haben.
9: Vielleicht so einen großen Spielplatz oder so.
5: Ja, ein Spielplatz. Einen riesengroßen. Weil man da richtig doll spielen kann, mit ganz vielen Reckstangen auf jeden Fall.
6: Würde noch einen Spielplatz bauen?
10: Eine Minecraft-Burg.
0: Ich würde erstmal, dass es hier ein bisschen ordentlicher aussieht. Hier liegt ja überall mal eine Zigarre rum. Und dann würde ich vielleicht noch ein paar mehr Kindersachen machen. Und ein paar mehr Feste. Einfach so.

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8: Die Biobank des Dresdner Universitätsklinikums will künftig deutlich mehr Proben von Kindern und Jugendlichen für die Forschung sammeln. Derzeit stammen nur rund 3% der 220.000 eingelagerten Proben von Minderjährigen. Perspektivisch sollen es Hunderttausende werden. Hintergrund ist die Forschung an häufigen und seltenen Erkrankungen im Kindes- und Jugendalter, unter anderem zu Long-Covid und ähnlichen Leiden. Gesammelt werden zum Beispiel Blut, Urin, Haarproben sowie Nasen- und Rachenabstriche. Die Proben werden nur mit Zustimmung der Eltern und Betroffenen entnommen und können bei unter minus 180 Grad über Jahrzehnte gelagert werden. Die sächsische SPD will auf einem außerordentlichen Parteitag in Dresden über Bildungspolitik und Reformen beraten. Parteichef Henning Hohmann kündigte konkrete Vorschläge für eine Schulgesetznovelle an. Ziel sei es, Schulen im Freistaat zukunftsfest zu machen und besonders im ländlichen Raum zu erhalten. Geplant sind unter anderem mehr längeres gemeinsames Lernen, mehr jahrgangsübergreifender Unterricht und mehr Flexibilität für Schulstandorte vor Ort. Außerdem will die Sachsen-SPD ihre ostdeutsche Perspektive in die Debatte um ein neues Grundsatzprogramm der Bundespartei einbringen. Thema sind auch Finanzpolitik und Bürokratieabbau. Nach der Oberbürgermeisterwahl in Auerbad Schlema wird über die Kandidatur von Rechtsextremisten diskutiert. Der Bewerber der rechtsextremen Partei Freie Sachsen, Stefan Hartung, hatte nur knapp gegen den CDU-Kandidaten verloren. In Sachsen wird die Verfassungstreue eines gewählten Bürgermeisters oder Landrats erst nach der Wahl im Detail geprüft. Vor der Zulassung reicht zunächst eine schriftliche Erklärung, dass die Voraussetzungen für ein Beamtenverhältnis vorliegen. Würde eine spätere Prüfung negativ ausfallen, könnte die Wahl für ungültig erklärt werden.

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1: Während Chemnitz weiter in den Ausbau seines Nahverkehrs investiert, hat der Stadtrat nun ein Maßnahmepaket zur Senkung der Betriebskosten beschlossen. Die Änderungen sollen mit dem Fahrplanwechsel Ende 2026 in Kraft treten. Hintergrund sind deutlich gestiegene Kosten für Personal, Energie, Kraftstoffe und Fahrzeuge. Nach Angaben der Stadt konzentrieren sich die Einsparungen auf Zeiten und Strecken mit geringerer Nachfrage. Das Kernnetz in den Hauptverkehrszeiten soll unverändert bestehen bleiben. Geplant sind unter anderem geringere Taktungen in einzelnen Randzeiten sowie die Rückkehr zu einem Stundentakt auf der Verbindung nach Euba. Auch mehrere Fahrten in den frühen Morgen- und späten Abendstunden werden gestrichen. Der Schülerverkehr soll weiterhin abgesichert bleiben. Gleichzeitig wird der Nachtverkehr ausgebaut. Zusätzlich soll das Anruf-Linientaxi künftig entstehende Lücken bedarfsgerecht schließen. Trotz neuer Strecken und Investitionen in die Infrastruktur setzt die Stadt damit künftig auf ein gezielter, ausgedünntes Angebot in nachfrageschwachen Zeiten. Ziel sei es, die Kosten zu senken und den Nahverkehr langfristig finanzierbar zu halten.

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3: Nein, abgeschlossen ist er nie. Das sehen wir ja auch in den alten Bundesländern. Es geht immer weiter.
4: Der Aufbau Sachsens ist nicht vorbei. Er hat nur ein anderes Gesicht bekommen.
5: Und jetzt müssen wir wieder vigilant sein, müssen gucken, dass wir gute Ideen haben. Und da hilft uns die SAB sehr und freue mich auf die zukünftige Zusammenarbeit.
4: 30 plus Jahre Sächsische Aufbaubank. Früher Aufbauhilfe, heute Förderinstrument für neue Aufgaben. Aber braucht Sachsen dafür wirklich noch eine eigene Förderbank? Sachsen steht wirtschaftlich stärker da als nach der Wende. Doch Investitionen bleiben schwierig. Für Kommunen, für Unternehmen, für Wohnungsbau, Forschung und neue Arbeitsplätze. Die Sächsische Aufbaubank ist die Förderbank des Freistaates. Sie unterstützt Unternehmen, Kommunen, Vereine und Privatpersonen mit Zuschüssen, Darlehen und Bürgschaften.
6: Wir sind seinerzeit gegründet worden nach der Wiedervereinigung und hatten erstmal die Aufgabe, Sachsen aufzubauen, Wohnungsbauförderung zu betreiben, in großem Stile Wirtschaftsförderung, Infrastrukturförderung. Die Dinge sind immer noch aktuell, aber natürlich in einer anderen Qualität und in einem anderen Reifegrad. Jetzt stehen große Zukunftsaufgaben vor uns, genauso wie nach der Wiedervereinigung, und auch die werden wir als SAB unterstützen.
4: Dr. Katrin Leonhardt für die SAB seit 2020. Vorher arbeitete die Ökonomin viele Jahre bei der KfW. Sie kennt Förderung also auch aus bundesweiter Perspektive. Heute geht es nicht mehr um reinen Wiederaufbau, sondern um die Frage, wie Sachsen wettbewerbsfähig bleibt.
3: Die Aufgaben haben sich verändert. Wenn wir zurückdenken, 30, 35 Jahre, wie sah das aus? Welche Herausforderungen hatten wir? Die Krankenhausinfrastruktur, die Pflegeheime, auch die Wohnungen, wie kaputt war das damals? Jetzt geht es, glaube ich, um Innovation und darum, dafür zu sorgen, dass der Wohlstand auch für die nächsten Generationen, für die jungen Leute, für unsere Kinder und Enkel wieder neu geschaffen werden kann.
4: Sachsens Ministerpräsident Michael Kretschmer spricht damit den Kern des Jubiläums an. Die SAB ist nicht nur Rückblick, sie ist auch ein Instrument für Sachsens Wirtschaftspolitik. Gleichzeitig gibt es bei Förderprogrammen immer wieder Kritik. Anträge seien oft aufwendig, Verfahren bräuchten zu viel Zeit. Entscheidend sei deshalb, wie einfach Förderung tatsächlich ankomme.
5: Indem wir es einfacher machen, indem wir nicht irgendwelche Ecken und Kanten noch mit reinbauen, weil wir noch irgendwas fördern wollen, sondern dass wir klar sind. Und das macht die SAB auch, wir versuchen das auch. Einfach nicht um die Ecke denken, sondern klar geradeaus.
4: Dirk Panther ist Sachsens Wirtschaftsminister. Der SPD-Politiker lebt seit vielen Jahren in Leipzig und arbeitete vor seiner politischen Laufbahn im Finanzsektor. Sein Punkt: Fördergeld hilft nur, wenn es verständlich beantragt werden kann und wenn es dort ankommt, wo es gebraucht wird. Die Förderbilanz zeigt, die Aufgaben sind breit. Mehr als 3.300 Unternehmen wurden 2025 unterstützt. Dazu kommen Innovationsprojekte, Wohnungsbau und kommunale Infrastruktur. Aus der klassischen Aufbaubank wird damit zunehmend eine Transformationsbank. Weniger Reparaturbetrieb, mehr Anschub für Zukunftsprojekte. Die Frage ist also nicht, ob Sachsen noch aussieht wie Anfang der 90er Jahre. Das tut es nicht. Sondern eher, wo der Freistaat heute Anschub braucht.
5: Wir brauchen natürlich Investitionen in die öffentliche Infrastruktur, in Krankenhäuser, in Bildung, in Verkehr. Aber was wir auch brauchen, ist Investitionen in Wirtschaft, in Arbeitsplätze, in neue Unternehmen, welche die hier wachsen können. Weil wir wollen ja hier, dass wir einen Wohlstand behalten und dass wir gute Arbeitsplätze auch für unsere Kinder zur Verfügung stellen können. Und deshalb ist das ganz, ganz besonders wichtig, finde ich.
4: 30 plus Jahre Sächsische Aufbaubank sind damit mehr als ein Jubiläum. Ob das reicht, wird sich daran zeigen, wie schnell und wirksam die Förderung tatsächlich ankommt.

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2: Andererseits haben wir zunehmend ein Problem der Vermüllung an Wertstoffcontainern in Grünanlagen auf Straßen. Das schadet dem Image der Stadt und ärgert uns alle.
3: Während Dresden mit offenen Augen unterwegs ist, sieht es immer wieder. Überfüllte Container, abgestellter Sperrmüll oder Abfälle in Parks und Grünanlagen. Thomas Kügler, der Abteilungsleiter für Abfallwirtschaft, ordnet das Dresdner Müllproblem wie folgt ein.
4: Ein Müllproblem generell, das würde ich mal ein Stück weit anders formulieren. Wir haben ja als Stadt seit den 90er Jahren ein bestmögliches Erfassungssystem für Abfälle aufgebaut. Nichtsdestotrotz haben wir dann diese typischen großstädtischen Probleme, insbesondere Freiluftsaison, Parkanlagen, Papierkörbe, ja, teilweise Altkleidercontainer und in Dresden speziell auch das Altpapierproblem an den Standplätzen.
3: Allein im Stadtgebiet gibt es rund 4000 Papierkörbe. Entlang des Elbradweges stehen 170 öffentliche Papierkörbe. Im Sommer werden sie täglich geleert. Trotzdem reicht das nicht immer aus, vor allem bei Veranstaltungen oder stark genutzten Orten.
4: Es liegt zum einen, dass das aktuell beauftragte Entsorgungsunternehmen in Schwierigkeiten ist. Es gab überproportional hohen Fahrzeugausfall, überproportional hohen Mitarbeiterausfall. Wir waren im ständigen Austausch mit dem Unternehmen. Das Unternehmen versucht bestmöglich mit anderen Kapazitäten, also Fahrzeugen und Zweischichtsystemen, die Situation zu befriedigen.
3: Doch wer ist verantwortlich, wenn Container überquellen oder Müll daneben liegt? Genau das ist oft komplizierter, als es auf den ersten Blick scheint. Die Beigeordnete für Umwelt und Klima, Eva Jeningen, erklärt die Hintergründe.
2: Es hängt davon ab, wer sie in Auftrag gegeben hat. Wenn es die Stadt ist, dann ist es die Stadt und dann schicken wir die Stadtreinigung los, um die Reste zu beseitigen. Die macht das zuverlässig. Wenn es Private sind, die betreiben, zum Beispiel bei den Alttextilien oder auch beim DSD, also Glasabfälle, teilweise Papierabfälle, ist es Aufgabe der Privaten und wir kontrollieren das als Stadt und fordern die dann auf, das zu beseitigen.
3: Besonders sichtbar ist das Problem beim Altpapier. Dresden hat stadtweit 639 Wertstoffcontainerplätze. An knapp der Hälfte davon wird Altpapier gesammelt. Eigentlich werden diese Container nach Bedarf geleert. Trotzdem kommt es immer wieder zu überfüllten Standplätzen. Woran liegt das konkret?
2: Die Papierkörbe sind ja so gedacht, dass man das darin entsorgt, was unterwegs anfällt, das Papiertaschentuch oder der Apfelkrebs. Und dort werden aber zu viel Restmüllabfälle entsorgt, die da gar nicht reingehören, die ja gebührenpflichtig zu Hause entsorgt werden. Und das erzeugt einen Leerungsdruck, dem wir mit dem vorhandenen Geld gar nicht nachkommen können.
3: Eine einfache Lösung gibt es also nicht. Die Stadt setzt weiterhin auf Kontrollen und mehr Eigenverantwortung. Bei den Alttextilien soll ab 2027 ein neues Standortkonzept für mehr Ordnung sorgen. Bis dahin bleibt Stadtsauberkeit eine Aufgabe, an der viele Beteiligte mitwirken müssen.

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6: Nachrichten. Mit Blaulicht und Martinshorn zum Brandalarm und am Ende selbst im Fokus der Justiz. Ein Feuerwehrmann aus Taucher wehrt sich heute vor dem Amtsgericht Eilenburg gegen ein Bußgeld. Der Mann war im Mai vergangenen Jahres mit einem Einsatzfahrzeug samt Drehleiter zu einer ausgelösten Brandmeldeanlage an einer Grundschule unterwegs. In einer Tempo-30-Baustelle wurde er mit 69 Kilometern pro Stunde geblitzt. Die Stadt verhängte daraufhin 369 Euro Bußgeld und ein einmonatiges Fahrverbot. Der Feuerwehrmann legte Widerspruch ein. Der Fall sorgte für großes Aufsehen, auch weil der Mann nach 34 Jahren aus der Freiwilligen Feuerwehr austrat und weitere Kameraden folgten. Das Gericht muss nun klären, wie weit Sonderrechte bei Einsatzfahrten reichen. Eine Entscheidung wird noch heute erwartet. In Sachsen gibt es nur noch wenige naturnahe Moore, obwohl sie wichtige Klimaschützer sind. Der Umweltverband BUND fordert daher mehr Anstrengungen zur Wiedervernässung dieser Flächen. Laut Landesamt gibt es etwa 47.000 Hektar Moore im Freistaat. Viele wurden jedoch für Landwirtschaft entwässert. Das sächsische Umweltministerium arbeitet an einem Moorkonzept, das Ende des Jahres veröffentlicht werden soll. Aber konkrete Flächenziele fehlen bisher. Dauerblaulicht auf Polizeiautos wird es in Sachsen vorerst nicht geben. Nach dem Vorstoß aus Hamburg teilte das sächsische Innenministerium mit, eine solche Maßnahme sei derzeit nicht geplant. Hamburg setzt als erstes Bundesland auf ein sogenanntes polizeiliches Präsenzlicht, ein dauerhaft leuchtendes, gedimmtes Blaulicht auf Streifenwagen, das für mehr Sichtbarkeit sorgen soll. Anders als beim klassischen Blaulicht müssen andere Verkehrsteilnehmer dafür aber nicht Platz machen. Sachsen verweist dagegen auf bundesweit einheitliche technische Vorgaben für Funkstreifenwagen. Außerdem gäbe es aus der sächsischen Polizei bislang keine entsprechenden Wünsche. Diese Woche trifft sich die Deutsche Hochschulmedizin in Dresden zum ordentlichen medizinischen Fakultätentag. Fachleute diskutieren über Forschung und internationale Kooperationen sowie über die Verteidigung wissenschaftlicher Fakten gegen Populismus. Im Mittelpunkt steht auch die wirtschaftliche Bedeutung der Hochschulmedizin. Dekanin Esther Trost betont, Universitätskliniken und medizinische Fakultäten seien wichtige Arbeitgeber und Standortfaktoren. Gleichzeitig verweist sie auf ein Finanzierungsproblem. Steigende Personal- und Betriebskosten treffen vielerorts auf stagnierende oder sinkende Landeszuschüsse. Deshalb brauche die Hochschulmedizin eine verlässliche und dynamische Finanzierung.

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2: Also ja, mehr Sicherheit wäre gut. Wenn weniger Kinder ertrinken, umso besser. So ein bisschen die Frage nach Datenschutz und Überwachung.
3: Mit dem Start in die Badesaison wird auch in Leipzig wieder über Sicherheit in Schwimmbädern gesprochen. Eine Beschlussvorlage der AfD im Leipziger Stadtrat bringt dabei künstliche Intelligenz ins Spiel. Überwachungsaufnahmen könnten somit in Echtzeit ausgewertet werden, um Gefahrensituationen im Wasser schneller zu erkennen. In Städten wie Köln wird solche Technik bereits eingesetzt. Aber ist das auch für Leipzig sinnvoll? Martin Gräfe ist Geschäftsführer der Leipziger Sportbäder und ordnet die Unfallzahlen der letzten Jahre ein.
4: Die Unfallzahlen sind gleichbleibend gering. Zum Glück ist es so. Es ist also nicht wie bei der bekannten Baywatch-Serie, wo am Tag dreimal irgendwelche großen Gefahren dort vermieden werden müssen, wo ins Wasser gesprungen werden muss. Zum Glück ist es nicht so. Und das liegt vor allem an den Kollegen, die auch präventiv hier ja, sozusagen vorgehen und schauen, was ist denn nicht nur im Wasser, sondern auch um das Wasser herum tätig.
3: Inwiefern ist daher die zusätzliche Überwachung mittels KI wirklich notwendig? Und fühlen sich Leipziger wohl damit, von KI im Schwimmbad überwacht zu werden? Wir haben uns in der Leipziger Innenstadt umgehört.
5: Soll, brauchen wir nicht.
2: Also ja, mehr Sicherheit wäre gut. Wenn weniger Kinder ertrinken, umso besser. So ein bisschen die Frage nach Datenschutz und Überwachung. Das könnte einem da Bauchschmerzen machen.
5: Man fühlt sich halt ein bisschen überwacht und beobachtet auch. Andererseits, wenn es halt die KI ist, dann brauche ich mir keine Sorgen machen, dass halt eine Person mit Hintergedanken vielleicht dahinter steckt.
6: Man müsste es einfach mal probieren. Aber ob das das Allheilmittel ist, bin ich mir nicht ganz sicher.
3: Aber wie sieht diese Technik wirklich aus? Und wie kann sie Bademeistern dabei helfen, Menschen zu retten? Martin Gräfe, Geschäftsführer der Leipziger Sportbäder, sieht in den KI-Systemen viel Potenzial. Das KI-Programm analysiert dabei die Bewegungsmuster der Badegäste, ersetzt aber keinen Bademeister, wie Martin Gräfe erklärt.
4: Man hat eine ganz, ganz hohe Trefferquote von diesen Systemen. Das Gute an den Systemen ist, es ist ein KI-System. Und das ist auch nicht nur ein KI-System, was quasi hier, wenn wir das hier jetzt aufbauen würden in diesem Freibad, was hier gelernt wird, sondern was in ganz Deutschland Situationen lernt, was jeden Badegast individuell anschaut.
3: Gräfe betont, dass die Verantwortung letzten Endes trotzdem immer bei den Bademeistern bleiben wird. Auch sei die Einführung der KI sehr teuer.
4: Wenn wir so ein Becken überwachen würden, was wir hier im Hintergrund sehen, sind wir im sechsstelligen Bereich, was das an Investitionen erstmal kostet. Und dann haben wir natürlich den ganzen Support und die ganzen laufenden Kosten, die jetzt auch nicht so gering sind. Also man muss es sich wirklich ganz genau überlegen, ob das dann wirklich sinnvoll ist.
3: Würde man das KI-System bei allen Leipziger Schwimmhallen und Freibäder einführen, so rechnet Martin Gräfe mit einem hohen siebenstelligen Betrag. Die Einführung zu diesem Zeitpunkt sei aktuell nicht realistisch.
4: Ich denke, dass in den nächsten 5 bis 10 Jahren wir auf jeden Fall so weit sind, dass die Systeme wirklich absolut üblich in vielen, vielen Bädern eingesetzt werden. Aber dennoch werden nicht alle auf diesen Zug aufspringen, einfach auch aufgrund der Kosten.
3: Dieses Jahr ist KI in Leipziger Schwimmbädern also noch nicht an der Tagesordnung. Erst 2027 soll das Thema erneut geprüft werden, so das Leipziger Dezernat für Umwelt, Klima, Ordnung und Sport. Die Diskussion zeigt aber, viele können sich Unterstützung im Ernstfall vorstellen, solange klar bleibt, welche Bilder ausgewertet werden, wer Zugriff darauf hat und wofür die Daten genutzt werden.

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2: Also man hat sich echt gefühlt wie, ja, Tee wird gegen gehört, ne?
3: Können KI-Chatbots Anwälte bald ersetzen?
2: Ich habe ja monatelang mit der KI gearbeitet. Ich denke, hätte ich tatsächlich einen Anwalt genommen. Ich bin mir nicht sicher, ob A, das Ergebnis dasselbe wäre. Und B, hätte mich das eine Unmenge an Geld gekostet letztendlich.
3: Ein Leipziger verteidigt sich mit Hilfe von ChatGPT ohne Anwalt selbst vor Gericht. Ist das ein Modell für die Zukunft? David Hinz ist 41 Jahre alt. Im Oktober 2023 wurde ihm Leistungsmissbrauch und Betrug vorgeworfen. Ein Fall, der sich über 2,5 Jahre zieht und David fast seinen Job kostet. Aber wie ist er erst überhaupt in diese Lage geraten? Juli 2023. David Hinz findet nach 3 Monaten Arbeitslosigkeit einen neuen Job. Sein neuer Arbeitgeber bietet ihm an, früher als ursprünglich geplant zu starten. Wie Hinz erklärt:
2: Bei Vertragsunterzeichnung wurde mir dann angeboten, schon eine Woche früher anzufangen. Da das später Nachmittag war, war die Arbeitsvermittlerin nicht erreichbar. Und ich habe dann das Service Center angerufen und die haben gesagt, ja, kein Problem, gehen wir weiter. Und damit war das Thema für mich erledigt.
3: 3 Monate später, im Oktober 2023, landet ein Strafbefehl in seinem Postfach. Der Vorwurf? Leistungsmissbrauch und Betrug. Laut Strafbefehl soll er seinen früheren Arbeitsbeginn verheimlicht haben und dadurch 242 Euro und 34 Cent mehr Arbeitslosengeld erhalten haben. Hinz vermutet, dass ein Umzug dazu führte, dass ihn Briefe mit Rückzahlungsforderungen der Agentur für Arbeit nicht erreichten. Der Leipziger zahlte das Geld zurück. Doch der Strafbefehl und die damit verbundene Strafe von 500 Euro blieben. Daraufhin beantragt er die Einstellung des Verfahrens. Denn mit einem Eintrag im Führungszeugnis könnte Hinz laut § 34a der Gewerbeordnung nicht länger im Sicherheitsgewerbe arbeiten.
2: Ging mir nicht ums Geld tatsächlich, sondern mir ging es ums Prinzip und natürlich um meine Zukunft.
3: Doch die Staatsanwaltschaft reagiert zunächst nicht. Hinz sucht den Richter in seinem Büro persönlich auf, wies ihn auf die Möglichkeit hin, Telefonprotokolle anzufragen, die ihn entlasten könnten. Laut Hinz ging der Richter nicht auf das Beweisangebot ein. Stattdessen schlug er vor, dass Hinz die Verurteilung akzeptieren solle. Im Gegenzug würde er mit dem Tagessatz auf 5 Euro pro Tag eingehen.
4: Das Amtsgericht äußerte sich auf Anfrage von Sachsen Fernsehen nicht konkreter zu dem Fall.
3: Hinz fühlte sich nicht ernst genommen. Grund genug für ihn, einen Befangenheitsantrag gegen den Richter zu stellen. Da Hinz keinen Pflichtverteidiger bekam, weil die erwartbare Strafe zu gering ist und vor dem Amtsgericht bei einem Streitwert bis 5.000 Euro keine Anwaltspflicht besteht, nahm Hinz seinen Fall selbst in die Hand. Während die KI die Schriftsätze erstellt, überprüft Hinz alles selbst.
2: Bis wir einen perfekten Antrag hatten, also der hat bei mir auch eine gute Woche gedauert, schlaflose Nächte, immer wieder 18 Seiten war der lang, der Befangenheitsantrag mit Verfassungsurteile und ähnliches und immer wieder überarbeitet, bis der so war, dass ich gesagt habe, so ist er perfekt.
3: Das Ergebnis, 18 Seiten statt der üblichen 2 Seiten Fließtext, gelegentliche Schreibfehler und unpassende Gesetzesverweise. Und dennoch zeigt Hinz Befangenheitsantrag Wirkung. Denn kurz vor seiner Hauptverhandlung im Oktober 2025 wird der Antrag stattgegeben. Ein halbes Jahr später, im März 2026, Erleichterung für Hinz. Laut einer Anfrage von Sachsen Fernsehen stellt das Amtsgericht das Verfahren gemäß § 153a Strafprozessordnung gegen Schadenswiedergutmachung ein. Das heißt, da Hinz bereits die knapp 250 Euro Arbeitslosengeld zurückgezahlt hat, wird von einer weiteren Strafzahlung als auch einem Eintrag ins Führungszeugnis abgesehen.
2: Ich habe nicht damit gerechnet, dass das Verfahren endet, weil die es ja mehrmals abgelehnt haben.
3: Für Hinz ging der Fall am Ende also erfolgreich aus.
2: Den Sieg an sich lasse ich mir nicht nehmen, weil hätte ich KI nicht genutzt, hätte ich letztendlich einen Strafbefehl gehabt. und hätte letztendlich auch einen Eintrag im Bundeszentralregister gekriegt wegen vorsätzlichem Betrug. Und das ist nicht geschehen.
4: Der Fall David Hinz zeigt, KI könnte Bürgern helfen, sich in rechtlichen Fragen zu orientieren. Doch auch wenn in Kanzleien bereits eigene KI-Programme verwendet werden, um Rechtsurteile zusammenzufassen, warnt die Präsidentin der Sächsischen Rechtsanwaltskammer Sabine Fuhrmann davor, ChatGPT als Ersatzanwalt anzusehen.
0: Das Risiko der Halluzinationen, also das Vorschlagen von nicht existierenden Normen, das Vorschlagen und Zitieren von nicht existierenden Gerichtsentscheidungen oder auch von behördlichen Praktiken, die dort wiedergegeben werden, das ist extrem groß und das ist auch für den normalen Bürger, der sich der KI dann als Hilfe bedient, kaum nachprüfbar und auch nicht nachvollziehbar.
4: Zudem habe sie auch datenschutzrechtliche Bedenken bei dem Einsatz von frei zugänglichen KI-Chatbots als sogenannten Ersatzanwalt.
0: Wenn wir gar nicht wissen, wo gehen denn diese schützenswerten Informationen am Ende des Tages hin?
4: Fälle wie der von David Hinz sind kein Einzelfall. Laut Sabine Fuhrmann nutzen immer mehr Bürger KI-Chatbots, um ihre Rechte vor Gericht zu unterstützen. Gleichzeitig wird deutlich, dass Fachwissen und kritische Kontrolle unverzichtbar bleiben. Gerade wenn es um die eigene Zukunft und rechtliche Folgen geht.

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2: 188 Millionen für Chemnitz.
3: Da habe ich nichts zu sagen.
2: Dafür würden die Kinder das Geld ausgeben.
4: Ein paar mehr Feste, einfach so.
2: Tausende Besucher haben am Wochenende das Charlie-Kinderfest in der Chemnitzer Innenstadt gefeiert. Neben Hüpfburgen, Mitmachaktionen und vielen Spielangeboten stand dabei vor allem eines im Mittelpunkt, die Wünsche und Ideen der Kinder. Wir haben uns auf dem Fest umgehört und wollten wissen, was denn den kleinen Besuchern am besten gefällt, was sie sich für das nächste Jahr wünschen und wofür sie die 188 Millionen Euro ausgeben würden, die Chemnitz im Rahmen eines Förderprogramms vom Bund erhält.
5: Wie findest du denn dieses Jahr das Charlie-Kinderfest?
4: Ist eigentlich ganz gut hier beim Charlie-Kinderfest, gefällt mir sehr. Und dann wollen wir uns jetzt noch einen schönen Tag machen.
6: Das Eis finde ich am allerleckersten, weil ich hier Eis mag.
7: Also mir hat das Fahrradrennen gefallen.
8: Also ich finde die Stände cool, also die Werfspiele,

0: ich zu sagen.
1: Also ich hätte jetzt gerade nichts, aber mir gefällt alles.
2: Nein, eigentlich nicht.
3: Nein. Überall war so und dann so eine Riesenschlange.
4: War zu viel los.
3: Ja. Ich würde noch finden noch ein paar mehr Sachen. Hier ist halt noch viel Platz frei.
5: Noch mehr Hüpfburgen.
4: Und warum?
5: Weil es irgendwie so wenig gibt, wo irgendwie nicht so viel drin ist.
3: Ja, ein Spielplatz.
4: Ein Spielplatz? Wie soll der aussehen?
3: Wippe, Schaukel, Kletterparcours.
6: Ich würde gern diese Seifenblasen nochmal, weil die sind sehr cool und die sind so groß und das gefällt mir halt, diese Seifenblasen.
4: Und jetzt habe ich noch eine andere Frage. Chemnitz kriegt aus Berlin, aus dem großen Geldtopf, 188 Millionen Euro. Damit sollen unter anderem Straßen repariert werden. So ein Zeug soll da passieren. Und jetzt frage ich aber dich, wenn du entscheiden dürftest, was wir mit den 188 Millionen alles hier in Chemnitz aufbauen. Es muss aber für Chemnitzer sein. Was wäre das? Was würdest du mit dem Geld machen?
1: Also ich hätte jetzt direkt keine Idee.
3: Neue Häuser und neue Läden.
1: Also ich hätte mehr Supermärkte gebaut.
2: Auf jeden Fall ein Chemnitz Center wieder. Und mehr nicht eigentlich.
4: Jetzt gibt's ja eigentlich schon ein Chemnitz Center.
2: Zwei werden immer besser, weil eins ist dann immer randvoll.
5: Für ausgesetzte Tiere mehr Essen.
3: Ein Spielplatz, damit die Kinder mehr Freiheit haben.
6: Vielleicht so einen großen Spielplatz oder so.
0: Ja, ein Spielplatz. Riesengroßen, weil man da richtig doll spielen kann mit ganz vielen Reckstangen auf jeden Fall.
3: Würde noch einen Spielplatz bauen?
7: Eine Minecraft-Burg.
3: Ich würde erstmal, dass es hier ein bisschen ordentlicher aussieht. Hier liegt ja überall mal eine Zigarre rum. Und dann würde ich vielleicht noch ein paar mehr Kindersachen machen. Und ein paar mehr Feste. Einfach so.

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8: Mit Blaulicht und Martinshorn zum Brandalarm und am Ende selbst im Fokus der Justiz. Ein Feuerwehrmann aus Taucha wehrt sich heute vor dem Amtsgericht Eilenburg gegen ein Bußgeld. Der Mann war im Mai vergangenen Jahres mit einem Einsatzfahrzeug samt Drehleiter zu einer ausgelösten Brandmeldeanlage an einer Grundschule unterwegs. In einer Tempo-30-Baustelle wurde er mit 69 Kilometern pro Stunde geblitzt. Die Stadt verhängte daraufhin 369 Euro Bußgeld und ein einmonatiges Fahrverbot. Der Feuerwehrmann legte Widerspruch ein. Der Fall sorgte für großes Aufsehen, auch weil der Mann nach 34 Jahren aus der Freiwilligen Feuerwehr austrat und weitere Kameraden folgten. Das Gericht muss nun klären, wie weit Sonderrechte bei Einsatzfahrten reichen. Eine Entscheidung wird noch heute erwartet. In Sachsen gibt es nur noch wenige naturnahe Moore, obwohl sie wichtige Klimaschützer sind. Der Umweltverband BUND fordert daher mehr Anstrengungen zur Wiedervernässung dieser Flächen. Laut Landesamt gibt es etwa 47.000 Hektar Moore im Freistaat. Viele wurden jedoch für Landwirtschaft entwässert. Das sächsische Umweltministerium arbeitet an einem Moorkonzept, das Ende des Jahres veröffentlicht werden soll. Aber konkrete Flächenziele fehlen bisher. Dauerblaulicht auf Polizeiautos wird es in Sachsen vorerst nicht geben. Nach dem Vorstoß aus Hamburg teilte das sächsische Innenministerium mit, eine solche Maßnahme sei derzeit nicht geplant. Hamburg setzt als erstes Bundesland auf ein sogenanntes polizeiliches Präsenzlicht, ein dauerhaft leuchtendes, gedimmtes Blaulicht auf Streifenwagen, das für mehr Sichtbarkeit sorgen soll. Anders als beim klassischen Blaulicht müssen andere Verkehrsteilnehmer dafür aber nicht Platz machen. Sachsen verweist dagegen auf bundesweit einheitliche technische Vorgaben für Funkstreifenwagen. Außerdem gäbe es aus der sächsischen Polizei bislang keine entsprechenden Wünsche. Diese Woche trifft sich die Deutsche Hochschulmedizin in Dresden zum ordentlichen medizinischen Fakultätentag. Fachleute diskutieren über Forschung und internationale Kooperationen sowie über die Verteidigung wissenschaftlicher Fakten gegen Populismus. Im Mittelpunkt steht auch die wirtschaftliche Bedeutung der Hochschulmedizin. Dekanin Esther Trost betont, Universitätskliniken und medizinische Fakultäten seien wichtige Arbeitgeber und Standortfaktoren. Gleichzeitig verweist sie auf ein Finanzierungsproblem. Steigende Personal- und Betriebskosten treffen vielerorts auf stagnierende oder sinkende Landeszuschüsse. Deshalb brauche die Hochschulmedizin eine verlässliche und dynamische Finanzierung.

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2: Während Chemnitz weiter in den Ausbau seines Nahverkehrs investiert, hat der Stadtrat nun ein Maßnahmepaket zur Senkung der Betriebskosten beschlossen. Die Änderungen sollen mit dem Fahrplanwechsel Ende 2026 in Kraft treten. Hintergrund sind deutlich gestiegene Kosten für Personal, Energie, Kraftstoffe und Fahrzeuge. Nach Angaben der Stadt konzentrieren sich die Einsparungen auf Zeiten und Strecken mit geringerer Nachfrage. Das Kernnetz in den Hauptverkehrszeiten soll unverändert bestehen bleiben. Geplant sind unter anderem geringere Taktungen in einzelnen Randzeiten sowie die Rückkehr zu einem Stundentakt auf der Verbindung nach Euba. Auch mehrere Fahrten in den frühen Morgen- und späten Abendstunden werden gestrichen. Der Schülerverkehr soll weiterhin abgesichert bleiben. Gleichzeitig wird der Nachtverkehr ausgebaut. Zusätzlich soll das Anruflinientaxi künftig entstehende Lücken bedarfsgerecht schließen. Trotz neuer Strecken und Investitionen in die Infrastruktur setzt die Stadt damit künftig auf ein gezielter, ausgedünntes Angebot in nachfrageschwachen Zeiten. Ziel sei es, die Kosten zu senken und den Nahverkehr langfristig finanzierbar zu halten.

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1: Nein, abgeschlossen ist er nie. Das sehen wir ja auch in den alten Bundesländern. Es geht immer weiter.
2: Der Aufbau Sachsens ist nicht vorbei. Er hat nur ein anderes Gesicht bekommen.
3: Und jetzt müssen wir wieder vigilant sein, müssen gucken, dass wir gute Ideen haben. Und da hilft uns die SAB sehr und freue mich auf die zukünftige Zusammenarbeit.
2: 30 plus Jahre Sächsische Aufbaubank. Früher Aufbauhilfe, heute Förderinstrument für neue Aufgaben. Aber braucht Sachsen dafür wirklich noch eine eigene Förderbank? Sachsen steht wirtschaftlich stärker da als nach der Wende. Doch Investitionen bleiben schwierig. Für Kommunen, für Unternehmen, für Wohnungsbau, Forschung und neue Arbeitsplätze. Die Sächsische Aufbaubank ist die Förderbank des Freistaates. Sie unterstützt Unternehmen, Kommunen, Vereine und Privatpersonen mit Zuschüssen, Darlehen und Bürgschaften.
4: Wir sind seinerzeit gegründet worden nach der Wiedervereinigung und hatten erstmal die Aufgabe, Sachsen aufzubauen, Wohnungsbauförderung zu betreiben, im großen Stile Wirtschaftsförderung, Infrastrukturförderung. Die Dinge sind immer noch aktuell, aber natürlich in einer anderen Qualität und in einem anderen Reifegrad. Jetzt stehen große Zukunftsaufgaben vor uns, genauso wie nach der Wiedervereinigung, und auch die werden wir als SAB unterstützen.
2: Dr. Katrin Leonhardt für die SAB seit 2020. Vorher arbeitete die Ökonomin viele Jahre bei der KfW. Sie kennt Förderung also auch aus bundesweiter Perspektive. Heute geht es nicht mehr um reinen Wiederaufbau, sondern um die Frage, wie Sachsen wettbewerbsfähig bleibt.
1: Die Aufgaben haben sich verändert. Wenn wir zurückdenken, 30, 35 Jahre, wie sah das aus? Welche Herausforderungen hatten wir? Die Krankenhausinfrastruktur, die Pflegeheime, auch die Wohnungen, wie kaputt war das damals? Jetzt geht es, glaube ich, um Innovation und darum, dafür zu sorgen, dass der Wohlstand auch für die nächsten Generationen, für die jungen Leute, für unsere Kinder und Enkel wieder neu geschaffen werden kann.
2: Sachsens Ministerpräsident Michael Kretschmer spricht damit den Kern des Jubiläums an. Die SAB ist nicht nur Rückblick, sie ist auch ein Instrument für Sachsens Wirtschaftspolitik. Gleichzeitig gibt es bei Förderprogrammen immer wieder Kritik. Anträge seien oft aufwendig, Verfahren bräuchten zu viel Zeit. Entscheidend sei deshalb, wie einfach Förderung tatsächlich ankomme.
3: Indem wir es einfacher machen, indem wir nicht irgendwelche Ecken und Kanten noch mit reinbauen, weil wir noch irgendwas fördern wollen, sondern dass wir klar sind. Und das macht die SAB auch, wir versuchen das auch, einfach nicht um die Ecke denken, sondern klar geradeaus.
2: Dirk Panther ist Sachsens Wirtschaftsminister. Der SPD-Politiker lebt seit vielen Jahren in Leipzig und arbeitete vor seiner politischen Laufbahn im Finanzsektor. Sein Punkt: Fördergeld hilft nur, wenn es verständlich beantragt werden kann und wenn es dort ankommt, wo es gebraucht wird. Die Förderbilanz zeigt, die Aufgaben sind breit. Mehr als 3.300 Unternehmen wurden 2025 unterstützt. Dazu kommen Innovationsprojekte, Wohnungsbau und kommunale Infrastruktur. Aus der klassischen Aufbaubank wird damit zunehmend eine Transformationsbank. Weniger Reparaturbetrieb, mehr Anschub für Zukunftsprojekte. Die Frage ist also nicht, ob Sachsen noch aussieht wie Anfang der 90er Jahre. Das tut es nicht. Sondern eher, wo der Freistaat heute Anschub braucht.
3: Nee, wir brauchen natürlich Investitionen in die öffentliche Infrastruktur, in Krankenhäuser, in Bildung, in Verkehr. Aber was wir auch brauchen, ist Investitionen in Wirtschaft, in Arbeitsplätze, in neue Unternehmen, welche die hier wachsen können. Weil wir wollen ja hier, dass wir den Wohlstand behalten und dass wir gute Arbeitsplätze auch für unsere Kinder zur Verfügung stellen können. Und deshalb ist das ganz, ganz besonders wichtig, finde ich.
2: 30 plus Jahre Sächsische Aufbaubank sind damit mehr als ein Jubiläum. Ob das reicht, wird sich daran zeigen, wie schnell und wirksam die Förderung tatsächlich ankommt.

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1: Andererseits haben wir zunehmend ein Problem der Vermüllung an Wertstoffcontainern in Grünanlagen auf Straßen. Das schadet dem Image der Stadt und ärgert uns alle.
2: Wer in Dresden mit offenen Augen unterwegs ist, sieht es immer wieder. Überfüllte Container, abgestellter Sperrmüll oder Abfälle in Parks und Grünanlagen. Thomas Kügler, der Abteilungsleiter für Abfallwirtschaft, ordnet das Dresdner Müllproblem wie folgt ein.
3: Ein Müllproblem generell, das würde ich mal ein Stück weit anders formulieren. Wir haben ja als Stadt seit den 90er Jahren ein bestmögliches Erfassungssystem für Abfälle aufgebaut. Nichtsdestotrotz haben wir dann diese typischen großstädtischen Probleme, insbesondere Freiluftsaison, Parkanlagen, Papierkörbe, ja, teilweise Altteilercontainer und in Dresden speziell auch das Altpapierproblem an den Standplätzen.
2: Allein im Stadtgebiet gibt es rund 4000 Papierkörbe. Entlang des Elbradweges stehen 170 öffentliche Papierkörbe. Im Sommer werden sie täglich geleert. Trotzdem reicht das nicht immer aus, vor allem bei Veranstaltungen oder stark genutzten Orten.
3: Ja, es liegt zum einen, dass das aktuell beauftragte Entsorgungsunternehmen in Schwierigkeiten ist. Es gab überproportional hohen Fahrzeugausfall, überproportional hohen Mitarbeiterausfall. Wir waren im ständigen Austausch mit dem Unternehmen. Das Unternehmen versucht bestmöglich mit anderen Kapazitäten, also Fahrzeugen und Zweischichtsystemen, die Situation zu befriedigen.
2: Doch wer ist verantwortlich, wenn Container überquellen oder Müll daneben liegt? Genau das ist oft komplizierter, als es auf den ersten Blick scheint. Die Beigeordnete für Umwelt und Klima, Eva Jeningen, erklärt die Hintergründe.
1: Es hängt davon ab, wer sie in Auftrag gegeben hat. Wenn es die Stadt ist, dann ist es die Stadt und dann schicken wir die Stadtreinigung los, um die Reste zu beseitigen. Die macht das zuverlässig. Wenn es Private sind, die betreiben, zum Beispiel bei den Alttextilien oder auch beim DSD, also Glasabfälle, teilweise Papierabfälle, ist es Aufgabe der Privaten und wir kontrollieren das als Stadt und fordern die dann auf, das zu beseitigen.
2: Besonders sichtbar ist das Problem beim Altpapier. Dresden hat stadtweit 639 Wertstoffcontainerplätze. An knapp der Hälfte davon wird Altpapier gesammelt. Eigentlich werden diese Container nach Bedarf geleert. Trotzdem kommt es immer wieder zu überfüllten Standplätzen. Woran liegt das konkret?
1: Die Papierkörbe sind ja so gedacht, dass man das darin entsorgt, was unterwegs anfällt, das Papiertaschentuch oder der Apfelkrebs. Und dort werden aber zu viel Restmüllabfälle entsorgt, die da gar nicht reingehören, die ja gebührenpflichtig zu Hause entsorgt werden. Und das erzeugt einen Leerungsdruck, dem wir mit dem vorhandenen Geld gar nicht nachkommen können.
2: Eine einfache Lösung gibt es also nicht. Die Stadt setzt weiterhin auf Kontrollen und mehr Eigenverantwortung. Bei den Alttextilen soll ab 2027 ein neues Standortkonzept für mehr Ordnung sorgen. Bis dahin bleibt Stadtsauberkeit eine Aufgabe, an der viele Beteiligte mitwirken müssen.

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4: 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Mit Blaulicht und Martinshorn zum Brandalarm und am Ende selbst im Fokus der Justiz. Ein Feuerwehrmann aus Taucher wehrt sich heute vor dem Amtsgericht Eilenburg gegen ein Bußgeld. Der Mann war im Mai vergangenen Jahres mit einem Einsatzfahrzeug samt Drehleiter zu einer ausgelösten Brandmeldeanlage an einer Grundschule unterwegs. In einer Tempo-30-Baustelle wurde er mit 69 Kilometern pro Stunde geblitzt. Die Stadt verhängte daraufhin 369 Euro Bußgeld und ein einmonatiges Fahrverbot. Der Feuerwehrmann legte Widerspruch ein. Der Fall sorgte für großes Aufsehen, auch weil der Mann nach 34 Jahren aus der Freiwilligen Feuerwehr austrat und weitere Kameraden folgten. Das Gericht muss nun klären, wie weit Sonderrechte bei Einsatzfahrten reichen. Eine Entscheidung wird noch heute erwartet. In Sachsen gibt es nur noch wenige naturnahe Moore, obwohl sie wichtige Klimaschützer sind. Der Umweltverband BUND fordert daher mehr Anstrengungen zur Wiedervernässung dieser Flächen. Laut Landesamt gibt es etwa 47.000 Hektar Moore im Freistaat, viele wurden jedoch für Landwirtschaft entwässert. Das sächsische Umweltministerium arbeitet an einem Moorkonzept, das Ende des Jahres veröffentlicht werden soll, aber konkrete Flächenziele fehlen bisher. Dauerblaulicht auf Polizeiautos wird es in Sachsen vorerst nicht geben. Nach dem Vorstoß aus Hamburg teilte das sächsische Innenministerium mit, eine solche Maßnahme sei derzeit nicht geplant. Hamburg setzt als erstes Bundesland auf ein sogenanntes polizeiliches Präsenzlicht, ein dauerhaft leuchtendes, gedimmtes Blaulicht auf Streifenwagen, das für mehr Sichtbarkeit sorgen soll. Anders als beim klassischen Blaulicht müssen andere Verkehrsteilnehmer dafür aber nicht Platz machen. Sachsen verweist dagegen auf bundesweit einheitliche technische Vorgaben für Funkstreifenwagen. Außerdem gäbe es aus der sächsischen Polizei bislang keine entsprechenden Wünsche. Diese Woche trifft sich die Deutsche Hochschulmedizin in Dresden zum ordentlichen medizinischen Fakultätentag. Fachleute diskutieren über Forschung und internationale Kooperationen sowie über die Verteidigung wissenschaftlicher Fakten gegen Populismus. Im Mittelpunkt steht auch die wirtschaftliche Bedeutung der Hochschulmedizin. Dekanin Esther Trost betont, Universitätskliniken und medizinische Fakultäten seien wichtige Arbeitgeber und Standortfaktoren. Gleichzeitig verweist sie auf ein Finanzierungsproblem. Steigende Personal- und Betriebskosten treffen vielerorts auf stagnierende oder sinkende Landeszuschüsse. Deshalb brauche die Hochschulmedizin eine verlässliche und dynamische Finanzierung.

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2: Also ja, mehr Sicherheit wäre gut, wenn weniger Kinder ertrinken, umso besser. So ein bisschen die Frage nach Datenschutz und Überwachung.
3: Mit dem Start in die Badesaison wird auch in Leipzig wieder über Sicherheit in Schwimmbädern gesprochen. Eine Beschlussvorlage der AfD im Leipziger Stadtrat bringt dabei künstliche Intelligenz ins Spiel. Überwachungsaufnahmen könnten somit in Echtzeit ausgewertet werden, um Gefahrensituationen im Wasser schneller zu erkennen. In Städten wie Köln wird solche Technik bereits eingesetzt. Aber ist das auch für Leipzig sinnvoll? Martin Gräfe ist Geschäftsführer der Leipziger Sportbäder und ordnet die Unfallzahlen der letzten Jahre ein.
4: Die Unfallzahlen sind gleichbleibend gering. Zum Glück ist es so. Es ist also nicht wie bei der bekannten Baywatch-Serie, wo am Tag dreimal irgendwelche großen Gefahren dort vermieden werden müssen, wo ins Wasser gesprungen werden muss. Zum Glück ist es nicht so. Und das liegt vor allem an den Kollegen, die auch präventiv hier ja, sozusagen vorgehen und schauen, was ist denn nicht nur im Wasser, sondern auch um das Wasser herum tätig.
3: Inwiefern ist daher die zusätzliche Überwachung mittels KI wirklich notwendig? Und fühlen sich Leipziger wohl damit, von KI im Schwimmbad überwacht zu werden? Wir haben uns in der Leipziger Innenstadt umgehört.
5: So, brauchen wir nicht.
2: Also ja, mehr Sicherheit wäre gut. Wenn weniger Kinder ertrinken, umso besser. So ein bisschen die Frage nach Datenschutz und Überwachung. Das könnte einem da Bauchschmerzen machen.
5: Man fühlt sich halt ein bisschen überwacht und beobachtet auch. Andererseits, wenn es halt die KI ist, dann brauche ich mir keine Sorgen machen, dass halt eine Person mit Hintergedanken vielleicht dahinter steckt.
6: Man müsste es einfach mal probieren. Aber ob das das Allheilmittel ist, bin ich mir nicht ganz sicher.
3: Aber wie sieht diese Technik wirklich aus? Und wie kann sie Bademeistern dabei helfen, Menschen zu retten? Martin Gräfe, Geschäftsführer der Leipziger Sportbäder, sieht in den KI-Systemen viel Potenzial. Das KI-Programm analysiert dabei die Bewegungsmuster der Badegäste, ersetzt aber keinen Bademeister, wie Martin Gräfe erklärt.
4: Man hat eine ganz, ganz hohe Trefferquote von diesen Systemen. Das Gute an den Systemen ist, es ist ein KI-System. Und das ist auch nicht nur ein KI-System, was quasi hier, wenn wir das hier jetzt aufbauen würden, in diesem Freibad, was hier gelernt wird, sondern was in ganz Deutschland Situationen lernt, was jeden Badegast individuell anschaut.
3: Gräfe betont, dass die Verantwortung letzten Endes trotzdem immer bei den Bademeistern bleiben wird. Auch sei die Einführung der KI sehr teuer.
4: Wenn wir so ein Becken überwachen würden, was wir hier im Hintergrund sehen, sind wir im sechsstelligen Bereich, was das an Investitionen erstmal kostet. Und dann haben wir natürlich den ganzen Support und die ganzen laufenden Kosten, die jetzt auch nicht so gering sind. Also man muss es sich wirklich ganz genau überlegen, ob das dann wirklich sinnvoll ist.
3: Würde man das KI-System bei allen Leipziger Schwimmhallen und Freibäder einführen, so rechnet Martin Gräfe mit einem hohen siebenstelligen Betrag. Die Einführung zu diesem Zeitpunkt sei aktuell nicht realistisch.
4: Ich denke, dass in den nächsten 5 bis 10 Jahren wir auf jeden Fall so weit sind, dass die Systeme wirklich absolut üblich in vielen, vielen Bädern eingesetzt werden. Aber dennoch werden nicht alle auf diesen Zug aufspringen, einfach auch aufgrund der Kosten.
3: Dieses Jahr ist KI in Leipziger Schwimmbädern also noch nicht an der Tagesordnung. Erst 2027 soll das Thema erneut geprüft werden, so das Leipziger Dezernat für Umwelt, Klima, Ordnung und Sport. Die Diskussion zeigt aber, viele können sich Unterstützung im Ernstfall vorstellen, solange klar bleibt, welche Bilder ausgewertet werden, wer Zugriff darauf hat und wofür die Daten genutzt werden.

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1: Also man hat sich echt gefühlt wie, ja, David gegen Goliath, ne?
2: Können KI-Chatbots Anwälte bald ersetzen?
1: Ich habe ja monatelang mit der KI gearbeitet. Ich denke, hätte ich tatsächlich einen Anwalt genommen. Ich bin mir nicht sicher, ob A, das Ergebnis dasselbe wäre. Und B, hätte mich das eine Unmenge an Geld gekostet letztendlich.
2: Ein Leipziger verteidigt sich mit Hilfe von ChatGPT ohne Anwalt selbst vor Gericht. Ist das ein Modell für die Zukunft? David Hinz ist 41 Jahre alt. Im Oktober 2023 wurde ihm Leistungsmissbrauch und Betrug vorgeworfen. Ein Fall, der sich über 2,5 Jahre zieht und David fast seinen Job kostet. Aber wie ist er erst überhaupt in diese Lage geraten? Juli 2023. David Hinz findet nach 3 Monaten Arbeitslosigkeit einen neuen Job. Sein neuer Arbeitgeber bietet ihm an, früher als ursprünglich geplant zu starten. Wie Hinz erklärt:
1: Bei Vertragsunterzeichnung wurde mir dann angeboten, schon eine Woche früher anzufangen. Da das später Nachmittag war, war die Arbeitsvermittlerin nicht erreichbar. Und ich habe dann das Service Center angerufen und die haben gesagt, ja, kein Problem, gehen wir weiter. Und damit war das Thema für mich erledigt.
2: 3 Monate später, im Oktober 2023, landet ein Strafbefehl in seinem Postfach. Der Vorwurf: Leistungsmissbrauch und Betrug. Laut Strafbefehl soll er seinen früheren Arbeitsbeginn verheimlicht haben und dadurch 242 Euro und 34 Cent mehr Arbeitslosengeld erhalten haben. Hinz vermutet, dass ein Umzug dazu führte, dass ihn Briefe mit Rückzahlungsforderungen der Agentur für Arbeit nicht erreichten. Der Leipziger zahlte das Geld zurück. Doch der Strafbefehl und die damit verbundene Strafe von 500 Euro blieben. Daraufhin beantragt er die Einstellung des Verfahrens. Denn mit einem Eintrag im Führungszeugnis könnte Hinz laut § 34a der Gewerbeordnung nicht länger im Sicherheitsgewerbe arbeiten.
1: Ging mir nicht ums Geld tatsächlich, sondern mir ging es ums Prinzip und natürlich um meine Zukunft.
2: Doch die Staatsanwaltschaft reagiert zunächst nicht. Hinz sucht den Richter in seinem Büro persönlich auf, wies ihn auf die Möglichkeit hin, Telefonprotokolle anzufragen, die ihn entlasten könnten. Laut Hinz ging der Richter nicht auf das Beweisangebot ein. Stattdessen schlug er vor, dass Hinz die Verurteilung akzeptieren solle. Im Gegenzug würde er mit dem Tagessatz auf 5 Euro pro Tag eingehen. Das Amtsgericht äußerte sich auf Anfrage von Sachsen Fernsehen nicht konkreter zu dem Fall. Hinz fühlte sich nicht ernst genommen. Grund genug für ihn, einen Befangenheitsantrag gegen den Richter zu stellen. Da Hinz keinen Pflichtverteidiger bekam, weil die erwartbare Strafe zu gering ist und vor dem Amtsgericht bei einem Streitwert bis 5.000 Euro keine Anwaltspflicht besteht, nahm Hinz seinen Fall selbst in die Hand. Während die KI die Schriftsätze erstellt, überprüft Hinz alles selbst.
1: Bis wir einen perfekten Antrag hatten, also der hat bei mir auch eine gute Woche gedauert, schlaflose Nächte, immer wieder 18 Seiten war der lang, der Befangenheitsantrag mit Verfassungsurteilen und ähnliches und immer wieder überarbeitet, bis der so war, dass ich gesagt habe, so ist er perfekt.
2: Das Ergebnis: 18 Seiten statt der üblichen 2 Seiten Fließtext, gelegentliche Schreibfehler und unpassende Gesetzesverweise. Und dennoch zeigt Hinz Befangenheitsantrag Wirkung. Denn kurz vor seiner Hauptverhandlung im Oktober 2025 wird der Antrag stattgegeben. Ein halbes Jahr später, im März 2026, Erleichterung für Hinz. Laut einer Anfrage von Sachsen Fernsehen stellt das Amtsgericht das Verfahren gemäß § 153a Strafprozessordnung gegen Schadenswiedergutmachung ein. Das heißt, da Hinz bereits die knapp 250 Euro Arbeitslosengeld zurückgezahlt hat, wird von einer weiteren Strafzahlung als auch einem Eintrag ins Führungszeugnis abgesehen.
1: Ich habe nicht damit gerechnet, dass das Verfahren endet, weil die es ja mehrmals abgelehnt haben.
2: Für Hinz ging der Fall am Ende also erfolgreich aus.
1: Den Sieg an sich lasse ich mir nicht nehmen, weil hätte ich KI nicht genutzt, hätte ich letztendlich einen Strafbefehl gehabt. und hätte letztendlich auch einen Eintrag im Bundeszentralregister gekriegt wegen vorsätzlichem Betrug. Und das ist nicht geschehen.
2: Der Fall David Hinz zeigt, KI könnte Bürgern helfen, sich in rechtlichen Fragen zu orientieren. Doch auch wenn in Kanzleien bereits eigene KI-Programme verwendet werden, um Rechtsurteile zusammenzufassen, warnt die Präsidentin der Sächsischen Rechtsanwaltskammer Sabine Fuhrmann davor, ChatGPT als Ersatzanwalt anzusehen.
3: Das Risiko der Halluzinationen, also das Vorschlagen von nicht existierenden Normen, das Vorschlagen und Zitieren von nicht existierenden Gerichtsentscheidungen oder auch von behördlichen Praktiken, die dort wiedergegeben werden, das ist extrem groß und das ist auch für den normalen Bürger, der sich der KI dann als Hilfe bedient, kaum nachprüfbar und auch nicht nachvollziehbar.
2: Zudem habe sie auch datenschutzrechtliche Bedenken bei dem Einsatz von frei zugänglichen KI-Chatbots als sogenannten Ersatzanwalt.
3: Wenn wir gar nicht wissen, wo gehen denn diese schützenswerten Informationen am Ende des Tages hin?
2: Fälle wie der von David Hinz sind kein Einzelfall. Laut Sabine Fuhrmann nutzen immer mehr Bürger KI-Chatbots, um ihre Rechte vor Gericht zu unterstützen. Gleichzeitig wird deutlich, dass Fachwissen und kritische Kontrolle unverzichtbar bleiben. Gerade wenn es um die eigene Zukunft und rechtliche Folgen geht.

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1: 188 Millionen für Chemnitz.
2: Da habe ich nichts zu sagen.
1: Dafür würden die Kinder das Geld ausgeben.
3: Ein paar mehr Feste, einfach so.
1: Tausende Besucher haben am Wochenende das Charlie-Kinderfest in der Chemnitzer Innenstadt gefeiert. Neben Hüpfburgen, Mitmachaktionen und vielen Spielangeboten stand dabei vor allem eines im Mittelpunkt, die Wünsche und Ideen der Kinder. Wir haben uns auf dem Fest umgehört und wollten wissen, was denn den kleinen Besuchern am besten gefällt, was sie sich für das nächste Jahr wünschen und wofür sie die 188 Millionen Euro ausgeben würden, die Chemnitz im Rahmen eines Förderprogramms vom Bund erhält.
4: Wie findest du denn dieses Jahr das Charlie-Kinderfest?
3: Ist eigentlich ganz gut hier beim Charlie-Kinderfest, gefällt mir sehr. Und dann wollen wir uns jetzt noch einen schönen Tag machen.
5: Das Eis finde ich am allerleckersten, weil ich Eis mag.
6: Also mir hat das Fahrradrennen gefallen.
7: Also ich finde die Stände cool, also die Wurfspiele, weil man da einfach Sachen gewinnen kann.
8: Also mir hat am meisten gefallen die Hüpfburgen, aber die waren so voll.
9: Eigentlich das mit dem Glücksrad, das ganz vorne am besten, weil wir da Hauptgewinn gewonnen haben und ein Ticket.
10: Das Kreide malen, weil ich gerne male.
11: Alles, weil da alles cool war. Ich kann mich nicht entscheiden. Also es war alles cool, weil eigentlich ist es alles schön, weil einfach schön. Das kann ich nicht erklären.
4: Habt ihr irgendwas, wo du sagst, naja, das war dieses Jahr nicht da, das wäre schön, wenn es das nächstes Jahr gäbe?
2: Nö, da habe ich nichts zu sagen.
12: Also ich hätte jetzt gerade nichts, aber mir gefällt alles.
13: Nein, eigentlich nicht.
10: Nein.
14: Überall war so dann so eine Riesenschlange.
4: War zu viel los.
10: Ja.
15: Also ich würde noch ein paar mehr Sachen. Hier ist halt noch viel Platz frei.
16: Noch mehr Hüpfburgen?
4: Und warum?
16: Weil es irgendwie so wenig gibt, wo irgendwie nicht so viel drin ist.
10: Ja, ein Spielplatz.
4: Ein Spielplatz? Wie soll der aussehen?
10: Wippe, Schaukel, Kletterparcours.
11: Ich höre gern diese Seifenblasen nochmal, weil die sind sehr cool und die sind so groß und das gefällt mir halt, diese Seifenblasen.
4: Und jetzt habe ich noch eine andere Frage. Chemnitz kriegt aus Berlin, aus dem großen Geldtopf, 188 Millionen Euro. Damit sollen unter anderem Straßen repariert werden. So ein Zeug soll da passieren. Und jetzt frage ich aber dich, wenn du entscheiden dürftest, was wir mit den 188 Millionen alles hier in Chemnitz aufbauen, es muss aber für Chemnitzer sein, was wäre das? Was würdest du mit dem Geld machen?
10: Also ich hätte jetzt direkt keine Idee.
17: Neue Häuser und neue Läden.
18: Also ich hätte mehr Supermärkte gebaut.
19: Auf jeden Fall ein Chemnitz-Center wieder und mehr nicht eigentlich.
4: Jetzt gibt es ja eigentlich schon ein Chemnitz-Center.
19: Zwei werden immer besser, weil eins ist dann immer randvoll.
20: Für ausgesetzte Tiere mehr Essen.
10: Ein Spielplatz, damit die Kinder mehr Freiheit haben.
11: Vielleicht so einen großen Spielplatz oder so.
2: Ja, ein Spielplatz. Riesengroßen, weil man da richtig doll spielen kann, mit ganz vielen Reckstangen auf jeden Fall.
10: Würde noch einen Spielplatz bauen?
21: Eine Minecraft-Burg.
22: Ich würde erstmal, dass es hier ein bisschen ordentlicher aussieht. Hier liegt ja überall meine Zigarre rum. Und dann würde ich vielleicht noch ein paar mehr Kindersachen machen. Und ein paar mehr Feste, einfach so.

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8: Mit Blaulicht und Martinshorn zum Brandalarm und am Ende selbst im Fokus der Justiz. Ein Feuerwehrmann aus Taucha wehrt sich heute vor dem Amtsgericht Eilenburg gegen ein Bußgeld. Der Mann war im Mai vergangenen Jahres mit einem Einsatzfahrzeug samt Drehleiter zu einer ausgelösten Brandmeldeanlage an einer Grundschule unterwegs. In einer Tempo-30-Baustelle wurde er mit 69 Kilometern pro Stunde geblitzt. Die Stadt verhängte daraufhin 369 Euro Bußgeld und ein einmonatiges Fahrverbot. Der Feuerwehrmann legte Widerspruch ein. Der Fall sorgte für großes Aufsehen, auch weil der Mann nach 34 Jahren aus der Freiwilligen Feuerwehr austrat und weitere Kameraden folgten. Das Gericht muss nun klären, wie weit Sonderrechte bei Einsatzfahrten reichen. Eine Entscheidung wird noch heute erwartet. In Sachsen gibt es nur noch wenige naturnahe Moore, obwohl sie wichtige Klimaschützer sind. Der Umweltverband BUND fordert daher mehr Anstrengungen zur Wiedervernässung dieser Flächen. Laut Landesamt gibt es etwa 47.000 Hektar Moore im Freistaat. Viele wurden jedoch für Landwirtschaft entwässert. Das sächsische Umweltministerium arbeitet an einem Moorkonzept, das Ende des Jahres veröffentlicht werden soll. Aber konkrete Flächenziele fehlen bisher. Dauerblaulicht auf Polizeiautos wird es in Sachsen vorerst nicht geben. Nach dem Vorstoß aus Hamburg teilte das sächsische Innenministerium mit, eine solche Maßnahme sei derzeit nicht geplant. Hamburg setzt als erstes Bundesland auf ein sogenanntes polizeiliches Präsenzlicht, ein dauerhaft leuchtendes, gedimmtes Blaulicht auf Streifenwagen, das für mehr Sichtbarkeit sorgen soll. Anders als beim klassischen Blaulicht müssen andere Verkehrsteilnehmer dafür aber nicht Platz machen. Sachsen verweist dagegen auf bundesweit einheitliche technische Vorgaben für Funkstreifenwagen. Außerdem gäbe es aus der sächsischen Polizei bislang keine entsprechenden Wünsche. Diese Woche trifft sich die Deutsche Hochschulmedizin in Dresden zum ordentlichen medizinischen Fakultätentag. Fachleute diskutieren über Forschung und internationale Kooperationen sowie über die Verteidigung wissenschaftlicher Fakten gegen Populismus. Im Mittelpunkt steht auch die wirtschaftliche Bedeutung der Hochschulmedizin. Dekanin Esther Trost betont, Universitätskliniken und medizinische Fakultäten seien wichtige Arbeitgeber und Standortfaktoren. Gleichzeitig verweist sie auf ein Finanzierungsproblem. Steigende Personal- und Betriebskosten treffen vielerorts auf stagnierende oder sinkende Landeszuschüsse. Deshalb brauche die Hochschulmedizin eine verlässliche und dynamische Finanzierung.

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1: Während Chemnitz weiter in den Ausbau seines Nahverkehrs investiert, hat der Stadtrat nun ein Maßnahmepaket zur Senkung der Betriebskosten beschlossen. Die Änderungen sollen mit dem Fahrplanwechsel Ende 2026 in Kraft treten. Hintergrund sind deutlich gestiegene Kosten für Personal, Energie, Kraftstoffe und Fahrzeuge. Nach Angaben der Stadt konzentrieren sich die Einsparungen auf Zeiten und Strecken mit geringerer Nachfrage. Das Kernnetz in den Hauptverkehrszeiten soll unverändert bestehen bleiben. Geplant sind unter anderem geringere Taktungen in einzelnen Randzeiten sowie die Rückkehr zu einem Stundentakt auf der Verbindung nach Euba. Auch mehrere Fahrten in den frühen Morgen- und späten Abendstunden werden gestrichen. Der Schülerverkehr soll weiterhin abgesichert bleiben. Gleichzeitig wird der Nachtverkehr ausgebaut. Zusätzlich soll das Anruflinientaxi künftig entstehende Lücken bedarfsgerecht schließen. Trotz neuer Strecken und Investitionen in die Infrastruktur setzt die Stadt damit künftig auf ein gezielter, ausgedünntes Angebot in nachfrageschwachen Zeiten. Ziel sei es, die Kosten zu senken und den Nahverkehr langfristig finanzierbar zu halten.

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1: Nein, abgeschlossen ist er nie. Das sehen wir ja auch in den alten Bundesländern. Es geht immer weiter.
2: Der Aufbau Sachsens ist nicht vorbei. Er hat nur ein anderes Gesicht bekommen.
3: Und jetzt müssen wir wieder vigilant sein, müssen gucken, dass wir gute Ideen haben. Und da hilft uns die SAB sehr und freue mich auf die zukünftige Zusammenarbeit.
2: 30 plus Jahre Sächsische Aufbaubank. Früher Aufbauhilfe, heute Förderinstrument für neue Aufgaben. Aber braucht Sachsen dafür wirklich noch eine eigene Förderbank? Sachsen steht wirtschaftlich stärker da als nach der Wende. Doch Investitionen bleiben schwierig. Für Kommunen, für Unternehmen, für Wohnungsbau, Forschung und neue Arbeitsplätze. Die Sächsische Aufbaubank ist die Förderbank des Freistaates. Sie unterstützt Unternehmen, Kommunen, Vereine und Privatpersonen mit Zuschüssen, Darlehen und Bürgschaften.
4: Wir sind seinerzeit gegründet worden nach der Wiedervereinigung und hatten erstmal die Aufgabe, Sachsen aufzubauen, Wohnungsbauförderung zu betreiben, in großem Stile Wirtschaftsförderung, Infrastrukturförderung. Die Dinge sind immer noch aktuell, aber natürlich in einer anderen Qualität und in einem anderen Reifegrad. Jetzt stehen große Zukunftsaufgaben vor uns, genauso wie nach der Wiedervereinigung, und auch die werden wir als SAB unterstützen.
2: Dr. Katrin Leonhardt für die SAB seit 2020. Vorher arbeitete die Ökonomin viele Jahre bei der KfW. Sie kennt Förderung also auch aus bundesweiter Perspektive. Heute geht es nicht mehr um reinen Wiederaufbau, sondern um die Frage, wie Sachsen wettbewerbsfähig bleibt.
1: Die Aufgaben haben sich verändert. Wenn wir zurückdenken, 30, 35 Jahre, wie sah das aus? Welche Herausforderungen hatten wir? Die Krankenhausinfrastruktur, die Pflegeheime, auch die Wohnungen, wie kaputt war das damals? Jetzt geht es, glaube ich, um Innovation und darum, dafür zu sorgen, dass der Wohlstand auch für die nächsten Generationen, für die jungen Leute, für unsere Kinder und Enkel wieder neu geschaffen werden kann.
2: Sachsens Ministerpräsident Michael Kretschmer spricht damit den Kern des Jubiläums an. Die SAB ist nicht nur Rückblick, sie ist auch ein Instrument für Sachsens Wirtschaftspolitik. Gleichzeitig gibt es bei Förderprogrammen immer wieder Kritik. Anträge seien oft aufwendig, Verfahren bräuchten zu viel Zeit. Entscheidend sei deshalb, wie einfach Förderung tatsächlich ankomme.
3: Indem wir es einfacher machen, indem wir nicht irgendwelche Ecken und Kanten noch mit reinbauen, weil wir noch irgendwas fördern wollen, sondern dass wir klar sind. Und das macht die SAB auch, wir versuchen das auch. Einfach nicht um die Ecke denken, sondern klar geradeaus.
2: Dirk Panther ist Sachsens Wirtschaftsminister. Der SPD-Politiker lebt seit vielen Jahren in Leipzig und arbeitete vor seiner politischen Laufbahn im Finanzsektor. Sein Punkt: Fördergeld hilft nur, wenn es verständlich beantragt werden kann und wenn es dort ankommt, wo es gebraucht wird. Die Förderbilanz zeigt, die Aufgaben sind breit. Mehr als 3.300 Unternehmen wurden 2025 unterstützt. Dazu kommen Innovationsprojekte, Wohnungsbau und kommunale Infrastruktur. Aus der klassischen Aufbaubank wird damit zunehmend eine Transformationsbank. Weniger Reparaturbetrieb, mehr Anschub für Zukunftsprojekte. Die Frage ist also nicht, ob Sachsen noch aussieht wie Anfang der 90er Jahre. Das tut es nicht. Sondern eher, wo der Freistaat heute Anschub braucht.
3: Wir brauchen natürlich Investitionen in die öffentliche Infrastruktur, in Krankenhäuser, in Bildung, in Verkehr. Aber was wir auch brauchen, ist Investitionen in Wirtschaft, in Arbeitsplätze, in neue Unternehmen, welche die hier wachsen können. Weil wir wollen ja hier, dass wir einen Wohlstand behalten und dass wir gute Arbeitsplätze auch für unsere Kinder zur Verfügung stellen können. Und deshalb ist das ganz, ganz besonders wichtig, finde ich.
2: 30 plus Jahre Sächsische Aufbaubank sind damit mehr als ein Jubiläum. Ob das reicht, wird sich daran zeigen, wie schnell und wirksam die Förderung tatsächlich ankommt.

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1: Andererseits haben wir zunehmend ein Problem der Vermüllung an Wertstoffcontainern in Grünanlagen auf Straßen. Das schadet dem Image der Stadt und ärgert uns alle.
2: Während Dresden mit offenen Augen unterwegs ist, sieht es immer wieder. Überfüllte Container, abgestellter Sperrmüll oder Abfälle in Parks und Grünanlagen. Thomas Kügler, der Abteilungsleiter für Abfallwirtschaft, ordnet das Dresdner Müllproblem wie folgt ein.
3: Ein Müllproblem generell, das würde ich mal ein Stück weit anders formulieren. Wir haben ja als Stadt seit den 90er Jahren bestmögliches Erfassungssystem für Abfälle aufgebaut. Nichtsdestotrotz haben wir dann diese typischen großstädtischen Probleme, insbesondere Freiluftsaison, Parkanlagen, Papierkörbe, ja, teilweise Altkleidercontainer und Dresden speziell auch das Altpapierproblem an den Standplätzen.
2: Allein im Stadtgebiet gibt es rund 4000 Papierkörbe. Entlang des Elbradweges stehen 170 öffentliche Papierkörbe. Im Sommer werden sie täglich geleert. Trotzdem reicht das nicht immer aus, vor allem bei Veranstaltungen oder stark genutzten Orten.
3: Ja, es liegt zum einen, dass das aktuell beauftragte Entsorgungsunternehmen in Schwierigkeiten ist. Es gab überproportional hohen Fahrzeugausfall, überproportional hohen Mitarbeiterausfall. Wir waren im ständigen Austausch mit dem Unternehmen. Das Unternehmen versucht bestmöglich mit anderen Kapazitäten, also Fahrzeugen und Zweischichtsystemen, die Situation zu befriedigen.
2: Doch wer ist verantwortlich, wenn Container überquellen oder Müll daneben liegt? Genau das ist oft komplizierter, als es auf den ersten Blick scheint. Die Beigeordnete für Umwelt und Klima, Eva Jeningen, erklärt die Hintergründe.
1: Es hängt davon ab, wer sie in Auftrag gegeben hat. Wenn es die Stadt ist, dann ist es die Stadt und dann schicken wir die Stadtreinigung los, um die Reste zu beseitigen. Die macht das zuverlässig. Wenn es Private sind, die betreiben, zum Beispiel bei den Alttextilien oder auch beim DSD, also Glasabfälle, teilweise Papierabfälle, ist es Aufgabe der Privaten und wir kontrollieren das als Stadt und fordern die dann auf, das zu beseitigen.
2: Besonders sichtbar ist das Problem beim Altpapier. Dresden hat stadtweit 639 Wertstoffcontainerplätze. An knapp der Hälfte davon wird Altpapier gesammelt. Eigentlich werden diese Container nach Bedarf geleert. Trotzdem kommt es immer wieder zu überfüllten Standplätzen. Woran liegt das konkret?
1: Die Papierkörbe sind ja so gedacht, dass man das darin entsorgt, was unterwegs anfällt, das Papiertaschentuch oder der Apfelkrebs. Und dort werden aber zu viel Restmüllabfälle entsorgt, die da gar nicht reingehören, die ja gebührenpflichtig zu Hause entsorgt werden. Und das erzeugt einen Leerungsdruck, dem wir mit dem vorhandenen Geld gar nicht nachkommen können.
2: Eine einfache Lösung gibt es also nicht. Die Stadt setzt weiterhin auf Kontrollen und mehr Eigenverantwortung. Bei den Alttextilien soll ab 2027 ein neues Standortkonzept für mehr Ordnung sorgen. Bis dahin bleibt Stadtsauberkeit eine Aufgabe, an der viele Beteiligte mitwirken müssen.

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4: 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Mit Blaulicht und Martinshorn zum Brandalarm und am Ende selbst im Fokus der Justiz. Ein Feuerwehrmann aus Taucher wehrt sich heute vor dem Amtsgericht Eilenburg gegen ein Bußgeld. Der Mann war im Mai vergangenen Jahres mit einem Einsatzfahrzeug samt Drehleiter zu einer ausgelösten Brandmeldeanlage an einer Grundschule unterwegs. In einer Tempo-30-Baustelle wurde er mit 69 Kilometern pro Stunde geblitzt. Die Stadt verhängte daraufhin 369 Euro Bußgeld und ein einmonatiges Fahrverbot. Der Feuerwehrmann legte Widerspruch ein. Der Fall sorgte für großes Aufsehen, auch weil der Mann nach 34 Jahren aus der Freiwilligen Feuerwehr austrat und weitere Kameraden folgten. Das Gericht muss nun klären, wie weit Sonderrechte bei Einsatzfahrten reichen. Eine Entscheidung wird noch heute erwartet. In Sachsen gibt es nur noch wenige naturnahe Moore, obwohl sie wichtige Klimaschützer sind. Der Umweltverband BUND fordert daher mehr Anstrengungen zur Wiedervernässung dieser Flächen. Laut Landesamt gibt es etwa 47.000 Hektar Moore im Freistaat, viele wurden jedoch für Landwirtschaft entwässert. Das sächsische Umweltministerium arbeitet an einem Moorkonzept, das Ende des Jahres veröffentlicht werden soll, aber konkrete Flächenziele fehlen bisher. Dauerblaulicht auf Polizeiautos wird es in Sachsen vorerst nicht geben. Nach dem Vorstoß aus Hamburg teilte das sächsische Innenministerium mit, eine solche Maßnahme sei derzeit nicht geplant. Hamburg setzt als erstes Bundesland auf ein sogenanntes polizeiliches Präsenzlicht, ein dauerhaft leuchtendes, gedimmtes Blaulicht auf Streifenwagen, das für mehr Sichtbarkeit sorgen soll. Anders als beim klassischen Blaulicht müssen andere Verkehrsteilnehmer dafür aber nicht Platz machen. Sachsen verweist dagegen auf bundesweit einheitliche technische Vorgaben für Funkstreifenwagen. Außerdem gäbe es aus der sächsischen Polizei bislang keine entsprechenden Wünsche. Diese Woche trifft sich die Deutsche Hochschulmedizin in Dresden zum ordentlichen medizinischen Fakultätentag. Fachleute diskutieren über Forschung und internationale Kooperationen sowie über die Verteidigung wissenschaftlicher Fakten gegen Populismus. Im Mittelpunkt steht auch die wirtschaftliche Bedeutung der Hochschulmedizin. Dekanin Esther Trost betont, Universitätskliniken und medizinische Fakultäten seien wichtige Arbeitgeber und Standortfaktoren. Gleichzeitig verweist sie auf ein Finanzierungsproblem. Steigende Personal- und Betriebskosten treffen vielerorts auf stagnierende oder sinkende Landeszuschüsse. Deshalb brauche die Hochschulmedizin eine verlässliche und dynamische Finanzierung.

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2: Also ja, mehr Sicherheit wäre gut. Wenn weniger Kinder ertrinken, umso besser. So ein bisschen die Frage nach Datenschutz und Überwachung.
3: Mit dem Start in die Badesaison wird auch in Leipzig wieder über Sicherheit in Schwimmbädern gesprochen. Eine Beschlussvorlage der AfD im Leipziger Stadtrat bringt dabei künstliche Intelligenz ins Spiel. Überwachungsaufnahmen könnten somit in Echtzeit ausgewertet werden, um Gefahrensituationen im Wasser schneller zu erkennen. In Städten wie Köln wird solche Technik bereits eingesetzt. Aber ist das auch für Leipzig sinnvoll? Martin Gräfe ist Geschäftsführer der Leipziger Sportbäder und ordnet die Unfallzahlen der letzten Jahre ein.
4: Die Unfallzahlen sind gleichbleibend gering. Zum Glück ist es so. Es ist also nicht wie bei der bekannten Baywatch-Serie, wo am Tag dreimal irgendwelche großen Gefahren dort vermieden werden müssen, wo ins Wasser gesprungen werden muss. Zum Glück ist es nicht so. Und das liegt vor allem an den Kollegen, die auch präventiv hier ja, sozusagen vorgehen und schauen, was ist denn nicht nur im Wasser, sondern auch um das Wasser herum tätig.
3: Inwiefern ist daher die zusätzliche Überwachung mittels KI wirklich notwendig? Und fühlen sich Leipziger wohl damit, von KI im Schwimmbad überwacht zu werden? Wir haben uns in der Leipziger Innenstadt umgehört.
5: Soll, brauchen wir nicht.
2: Also ja, mehr Sicherheit wäre gut. Wenn weniger Kinder ertrinken, umso besser. So ein bisschen die Frage nach Datenschutz und Überwachung. Das könnte einem da Bauchschmerzen machen.
5: Man fühlt sich halt ein bisschen überwacht und beobachtet auch. Andererseits, wenn es halt die KI ist, dann brauche ich mir keine Sorgen machen, dass halt eine Person mit Hintergedanken vielleicht dahinter steckt.
6: Man müsste es einfach mal probieren. Aber ob das das Allheilmittel ist, bin ich mir nicht ganz sicher.
3: Aber wie sieht diese Technik wirklich aus? Und wie kann sie Bademeistern dabei helfen, Menschen zu retten? Martin Gräfe, Geschäftsführer der Leipziger Sportbäder, sieht in den KI-Systemen viel Potenzial. Das KI-Programm analysiert dabei die Bewegungsmuster der Badegäste, ersetzt aber keinen Bademeister, wie Martin Gräfe erklärt.
4: Man hat eine ganz, ganz hohe Trefferquote von diesen Systemen. Das Gute an den Systemen ist, es ist ein KI-System. Und das ist auch nicht nur ein KI-System, was quasi hier, wenn wir das hier jetzt aufbauen würden, in diesem Freibad, was hier gelernt wird, sondern was in ganz Deutschland Situationen lernt, was jeden Badegast individuell anschaut.
3: Gräfe betont, dass die Verantwortung letzten Endes trotzdem immer bei den Bademeistern bleiben wird. Auch sei die Einführung der KI sehr teuer.
4: Wenn wir so ein Becken überwachen würden, was wir hier im Hintergrund sehen, sind wir im sechsstelligen Bereich, was das an Investitionen erstmal kostet. Und dann haben wir natürlich den ganzen Support und die ganzen laufenden Kosten, die jetzt auch nicht so gering sind. Also man muss es sich wirklich ganz genau überlegen, ob das dann wirklich sinnvoll ist.
3: Würde man das KI-System bei allen Leipziger Schwimmhallen und Freibäder einführen, so rechnet Martin Gräfe mit einem hohen siebenstelligen Betrag. Die Einführung zu diesem Zeitpunkt sei aktuell nicht realistisch.
4: Ich denke, dass in den nächsten 5 bis 10 Jahren wir auf jeden Fall so weit sind, dass die Systeme wirklich absolut üblich in vielen, vielen Bädern eingesetzt werden. Aber dennoch werden nicht alle auf diesen Zug aufspringen, einfach auch aufgrund der Kosten.
3: Dieses Jahr ist KI in Leipziger Schwimmbädern also noch nicht an der Tagesordnung. Erst 2027 soll das Thema erneut geprüft werden, so das Leipziger Dezernat für Umwelt, Klima, Ordnung und Sport. Die Diskussion zeigt aber, viele können sich Unterstützung im Ernstfall vorstellen, solange klar bleibt, welche Bilder ausgewertet werden, wer Zugriff darauf hat und wofür die Daten genutzt werden.

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2: Also man hat sich echt gefühlt wie, ja, Tee wird gegen gehört, ne?
1: Können KI-Chatbots Anwälte bald ersetzen?
2: Ich habe ja monatelang mit der KI gearbeitet. Ich denke, hätte ich tatsächlich einen Anwalt genommen. Ich bin mir nicht sicher, ob A, das Ergebnis dasselbe wäre. Und B, hätte mich das eine Unmenge an Geld gekostet letztendlich.
1: Ein Leipziger verteidigt sich mit Hilfe von ChatGPT ohne Anwalt selbst vor Gericht. Ist das ein Modell für die Zukunft? David Hinz ist 41 Jahre alt. Im Oktober 2023 wurde ihm Leistungsmissbrauch und Betrug vorgeworfen. Ein Fall, der sich über 2,5 Jahre zieht und David fast seinen Job kostet. Aber wie ist er erst überhaupt in diese Lage geraten? Juli 2023. David Hinz findet nach 3 Monaten Arbeitslosigkeit einen neuen Job. Sein neuer Arbeitgeber bietet ihm an, früher als ursprünglich geplant zu starten. Wie Hinz erklärt:
2: Bei Vertragsunterzeichnung wurde mir dann angeboten, schon eine Woche früher anzufangen. Da das später Nachmittag war, war die Arbeitsvermittlerin nicht erreichbar. Und ich habe dann das Service Center angerufen und die haben gesagt, ja, kein Problem, gehen wir weiter. Und damit war das Thema für mich erledigt.
1: 3 Monate später, im Oktober 2023, landet ein Strafbefehl in seinem Postfach. Der Vorwurf: Leistungsmissbrauch und Betrug. Laut Strafbefehl soll er seinen früheren Arbeitsbeginn verheimlicht haben und dadurch 242 Euro und 34 Cent mehr Arbeitslosengeld erhalten haben. Hinz vermutet, dass ein Umzug dazu führte, dass ihn Briefe mit Rückzahlungsforderungen der Agentur für Arbeit nicht erreichten. Der Leipziger zahlte das Geld zurück. Doch der Strafbefehl und die damit verbundene Strafe von 500 Euro blieben. Daraufhin beantragt er die Einstellung des Verfahrens. Denn mit einem Eintrag im Führungszeugnis könnte Hinz laut § 34a der Gewerbeordnung nicht länger im Sicherheitsgewerbe arbeiten.
2: Ging mir nicht ums Geld tatsächlich, sondern mir ging es ums Prinzip und natürlich um meine Zukunft.
1: Doch die Staatsanwaltschaft reagiert zunächst nicht. Hinz sucht den Richter in seinem Büro persönlich auf, wies ihn auf die Möglichkeit hin, Telefonprotokolle anzufragen, die ihn entlasten könnten. Laut Hinz ging der Richter nicht auf das Beweisangebot ein. Stattdessen schlug er vor, dass Hinz die Verurteilung akzeptieren solle. Im Gegenzug würde er mit dem Tagessatz auf 5 Euro pro Tag eingehen. Das Amtsgericht äußerte sich auf Anfrage von Sachsen Fernsehen nicht konkreter zu dem Fall. Hinz fühlte sich nicht ernst genommen. Grund genug für ihn, einen Befangenheitsantrag gegen den Richter zu stellen. Da Hinz keinen Pflichtverteidiger bekam, weil die erwartbare Strafe zu gering ist und vor dem Amtsgericht bei einem Streitwert bis 5.000 Euro keine Anwaltspflicht besteht, nahm Hinz seinen Fall selbst in die Hand. Während die KI die Schriftsätze erstellt, überprüft Hinz alles selbst.
2: Bis wir einen perfekten Antrag hatten, also der hat bei mir auch gute Woche gedauert, schlaflose Nächte, immer wieder 18 Seiten war der lang, der Befangenheitsantrag mit Verfassungsurteilen und ähnliches und immer wieder überarbeitet, bis der so war, dass ich gesagt habe, so ist er perfekt.
1: Das Ergebnis: 18 Seiten statt der üblichen 2 Seiten Fließtext, gelegentliche Schreibfehler und unpassende Gesetzesverweise. Und dennoch zeigt Hinz' Befangenheitsantrag Wirkung. Denn kurz vor seiner Hauptverhandlung im Oktober 2025 wird der Antrag stattgegeben. Ein halbes Jahr später, im März 2026, Erleichterung für Hinz. Laut einer Anfrage von Sachsen Fernsehen stellt das Amtsgericht das Verfahren gemäß § 153a Strafprozessordnung gegen Schadenswiedergutmachung ein. Das heißt, da Hinz bereits die knapp 250 Euro Arbeitslosengeld zurückgezahlt hat, wird von einer weiteren Strafzahlung als auch einem Eintrag ins Führungszeugnis abgesehen.
2: Ich habe nicht damit gerechnet, dass das Verfahren endet, weil die es ja mehrmals abgelehnt haben.
1: Für Hinz ging der Fall am Ende also erfolgreich aus.
2: Den Sieg an sich lasse ich mir nicht nehmen, weil hätte ich KI nicht genutzt, hätte ich letztendlich einen Strafbefehl gehabt. und hätte letztendlich auch einen Eintrag im Bundeszentralregister gekriegt wegen vorsätzlichem Betrug. Und das ist nicht geschehen.
1: Der Fall David Hinz zeigt, KI könnte Bürgern helfen, sich in rechtlichen Fragen zu orientieren. Doch auch wenn in Kanzleien bereits eigene KI-Programme verwendet werden, um Rechtsurteile zusammenzufassen, warnt die Präsidentin der Sächsischen Rechtsanwaltskammer Sabine Fuhrmann davor, ChatGPT als Ersatzanwalt anzusehen.
0: Das Risiko der Halluzinationen, also das Vorschlagen von nicht existierenden Normen, das Vorschlagen und Zitieren von nicht existierenden Gerichtsentscheidungen oder auch von behördlichen Praktiken, die dort wiedergegeben werden, das ist extrem groß und das ist auch für den normalen Bürger, der sich der KI dann als Hilfe bedient, kaum nachprüfbar und auch nicht nachvollziehbar.
1: Zudem habe sie auch datenschutzrechtliche Bedenken bei dem Einsatz von frei zugänglichen KI-Chatbots als sogenannten Ersatzanwalt.
0: Wenn wir gar nicht wissen, wo gehen denn diese schützenswerten Informationen am Ende des Tages hin?
1: Fälle wie der von David Hinz sind kein Einzelfall. Laut Sabine Fuhrmann nutzen immer mehr Bürger KI-Chatbots, um ihre Rechte vor Gericht zu unterstützen. Gleichzeitig wird deutlich, dass Fachwissen und kritische Kontrolle unverzichtbar bleiben. Gerade wenn es um die eigene Zukunft und rechtliche Folgen geht.

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2: 188 Millionen für Chemnitz.
3: Da habe ich nichts zu sagen.
2: Dafür würden die Kinder das Geld ausgeben.
4: Ein paar mehr Feste, einfach so.
2: Tausende Besucher haben am Wochenende das Charlie-Kinderfest in der Chemnitzer Innenstadt gefeiert. Neben Hüpfburgen, Mitmachaktionen und vielen Spielangeboten stand dabei vor allem eines im Mittelpunkt, die Wünsche und Ideen der Kinder. Wir haben uns auf dem Fest umgehört und wollten wissen, was denn den kleinen Besuchern am besten gefällt, was sie sich für das nächste Jahr wünschen und wofür sie die 188 Millionen Euro ausgeben würden, die Chemnitz im Rahmen eines Förderprogramms vom Bund erhält.
5: Wie findest du denn dieses Jahr das Charlie-Kinderfest?
4: Ist eigentlich ganz gut hier beim Charlie-Kinderfest, gefällt mir sehr. Und dann wollen wir uns jetzt noch einen schönen Tag machen.
6: Das Eis finde ich am allerleckersten, weil ich hier Eis mag.
7: Also mir hat das Fahrradrennen gefallen.
8: Also ich finde die Stände cool, also die Werfspiele, weil man da einfach Sachen gewinnen kann.
9: Also mir hat am meisten gefallen die Hüpfburgen, aber die waren so voll.
10: Eigentlich das mit dem Glücksrad, das ganz vorne am besten, weil wir da Hauptgewinn gewonnen haben und ein Ticket.
11: Das Kreide malen, weil ich gerne male.
12: Alles, weil da alles cool war. Ich kann mich nicht entscheiden. Also es war alles cool, weil eigentlich ist es alles schön, weil einfach schön. Das kann ich nicht erklären.
5: Habt ihr irgendwas, wo du sagst, naja, das war dieses Jahr nicht da, das wäre schön, wenn es das nächstes Jahr gäbe?
3: Nö, da habe ich nichts zu sagen.
9: Also ich hätte jetzt gerade nichts, aber mir gefällt alles.
10: Nein, eigentlich nicht.
11: Nein.
6: Überall war so und dann so eine Riesenschlange.
5: War zu viel los.
6: Ja.
4: Ich würde noch ein paar mehr Sachen. Hier ist halt noch viel Platz frei.
6: Noch mehr Hüpfburgen?
5: Und warum?
6: Weil es irgendwie so wenig gibt, wo irgendwie nicht so viel drin ist.
4: Ja, ein Spielplatz.
5: Ein Spielplatz? Wie soll der aussehen?
4: Wippe, Schaukel, Kletterparcours.
12: Ich höre gern diese Seifenblasen nochmal, weil die sind sehr cool und die sind so groß und das gefällt mir halt, diese Seifenblasen.
5: Und jetzt habe ich noch eine andere Frage. Chemnitz kriegt aus Berlin, aus dem großen Geldtopf, 188 Millionen Euro. Damit sollen unter anderem Straßen repariert werden. So ein Zeug soll da passieren. Und jetzt frage ich aber dich, wenn du entscheiden dürftest, was wir mit den 188 Millionen alles hier in Chemnitz aufbauen, es muss aber für Chemnitzer sein, was wäre das? Was würdest du mit dem Geld machen?
6: Also ich hätte jetzt direkt keine Idee.
9: Neue Häuser und neue Läden.
7: Also ich hätte mehr Supermärkte gebaut.
10: Auf jeden Fall ein Chemnitz Center wieder und mehr nicht eigentlich.
5: Jetzt gibt es ja eigentlich schon ein Chemnitz Center.
10: Zwei werden immer besser, weil eins ist dann immer randvoll.
6: Für ausgesetzte Tiere mehr Essen.
4: Ein Spielplatz, damit die Kinder mehr Freiheit haben.
12: Vielleicht so einen großen Spielplatz oder so.
3: Ja, ein Spielplatz. Riesengroßen, weil man da richtig doll spielen kann mit ganz vielen Reckstangen auf jeden Fall.
6: Würde noch einen Spielplatz bauen.
4: Eine Minecraft-Burg.

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8: Mit Blaulicht und Martinshorn zum Brandalarm und am Ende selbst im Fokus der Justiz. Ein Feuerwehrmann aus Taucher wehrt sich heute vor dem Amtsgericht Eilenburg gegen ein Bußgeld. Der Mann war im Mai vergangenen Jahres mit einem Einsatzfahrzeug samt Drehleiter zu einer ausgelösten Brandmeldeanlage an einer Grundschule unterwegs. In einer Tempo-30-Baustelle wurde er mit 69 Kilometern pro Stunde geblitzt. Die Stadt verhängte daraufhin 369 Euro Bußgeld und ein einmonatiges Fahrverbot. Der Feuerwehrmann legte Widerspruch ein. Der Fall sorgte für großes Aufsehen, auch weil der Mann nach 34 Jahren aus der Freiwilligen Feuerwehr austrat und weitere Kameraden folgten. Das Gericht muss nun klären, wie weit Sonderrechte bei Einsatzfahrten reichen. Eine Entscheidung wird noch heute erwartet.
9: In Sachsen gibt es nur noch wenige naturnahe Moore, obwohl sie wichtige Klimaschützer sind. Der Umweltverband BUND fordert daher mehr Anstrengungen zur Wiedervernässung dieser Flächen. Laut Landesamt gibt es etwa 47.000 Hektar Moore im Freistaat. Viele wurden jedoch für Landwirtschaft entwässert. Das sächsische Umweltministerium arbeitet an einem Moorkonzept, das Ende des Jahres veröffentlicht werden soll. Aber konkrete Flächenziele fehlen bisher.
8: Dauerblaulicht auf Polizeiautos wird es in Sachsen vorerst nicht geben. Nach dem Vorstoß aus Hamburg teilte das sächsische Innenministerium mit, eine solche Maßnahme sei derzeit nicht geplant. Hamburg setzt als erstes Bundesland auf ein sogenanntes polizeiliches Präsenzlicht, ein dauerhaft leuchtendes, gedimmtes Blaulicht auf Streifenwagen, das für mehr Sichtbarkeit sorgen soll. Anders als beim klassischen Blaulicht müssen andere Verkehrsteilnehmer dafür aber nicht Platz machen. Sachsen verweist dagegen auf bundesweit einheitliche technische Vorgaben für Funkstreifenwagen. Außerdem gäbe es aus der sächsischen Polizei bislang keine entsprechenden Wünsche.
9: Diese Woche trifft sich die Deutsche Hochschulmedizin in Dresden zum ordentlichen medizinischen Fakultätentag. Fachleute diskutieren über Forschung und internationale Kooperationen sowie über die Verteidigung wissenschaftlicher Fakten gegen Populismus. Im Mittelpunkt steht auch die wirtschaftliche Bedeutung der Hochschulmedizin. Dekanin Esther Trost betont, Universitätskliniken und medizinische Fakultäten seien wichtige Arbeitgeber und Standortfaktoren. Gleichzeitig verweist sie auf ein Finanzierungsproblem. Steigende Personal- und Betriebskosten treffen vielerorts auf stagnierende oder sinkende Landeszuschüsse. Deshalb brauche die Hochschulmedizin eine verlässliche und dynamische Finanzierung.

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2: Während Chemnitz weiter in den Ausbau seines Nahverkehrs investiert, hat der Stadtrat nun ein Maßnahmepaket zur Senkung der Betriebskosten beschlossen. Die Änderungen sollen mit dem Fahrplanwechsel Ende 2026 in Kraft treten. Hintergrund sind deutlich gestiegene Kosten für Personal, Energie, Kraftstoffe und Fahrzeuge. Nach Angaben der Stadt konzentrieren sich die Einsparungen auf Zeiten und Strecken mit geringerer Nachfrage. Das Kernnetz in den Hauptverkehrszeiten soll unverändert bestehen bleiben. Geplant sind unter anderem geringere Taktungen in einzelnen Randzeiten sowie die Rückkehr zu einem Stundentakt auf der Verbindung nach Euber. Auch mehrere Fahrten in den frühen Morgen- und späten Abendstunden werden gestrichen. Der Schülerverkehr soll weiterhin abgesichert bleiben. Gleichzeitig wird der Nachtverkehr ausgebaut. Zusätzlich soll das Anruf-Linientaxi künftig entstehende Lücken bedarfsgerecht schließen. Trotz neuer Strecken und Investitionen in die Infrastruktur setzt die Stadt damit künftig auf ein gezielter, ausgedünntes Angebot in nachfrageschwachen Zeiten. Ziel sei es, die Kosten zu senken und den Nahverkehr langfristig finanzierbar zu halten.

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2: Nein, abgeschlossen ist er nie. Das sehen wir ja auch in den alten Bundesländern. Es geht immer weiter.
3: Der Aufbau Sachsens ist nicht vorbei. Er hat nur ein anderes Gesicht bekommen.
4: Und jetzt müssen wir wieder vigilant sein, müssen gucken, dass wir gute Ideen haben. Und da hilft uns die SAB sehr und freue mich auf die zukünftige Zusammenarbeit.
3: 30 plus Jahre Sächsische Aufbaubank. Früher Aufbauhilfe, heute Förderinstrument für neue Aufgaben. Aber braucht Sachsen dafür wirklich noch eine eigene Förderbank? Sachsen steht wirtschaftlich stärker da als nach der Wende. Doch Investitionen bleiben schwierig. Für Kommunen, für Unternehmen, für Wohnungsbau, Forschung und neue Arbeitsplätze. Die Sächsische Aufbaubank ist die Förderbank des Freistaates. Sie unterstützt Unternehmen, Kommunen, Vereine und Privatpersonen mit Zuschüssen, Darlehen und Bürgschaften.
5: Wir sind seinerzeit gegründet worden nach der Wiedervereinigung und hatten erstmal die Aufgabe, Sachsen aufzubauen, Wohnungsbauförderung zu betreiben, großem Stile Wirtschaftsförderung, Infrastrukturförderung. Die Dinge sind immer noch aktuell, aber natürlich in einer anderen Qualität und in einem anderen Reifegrad. Jetzt stehen große Zukunftsaufgaben vor uns, genauso wie nach der Wiedervereinigung, und auch die werden wir als SAB unterstützen.
3: Dr. Katrin Leonhardt für die SAB seit 2020. Vorher arbeitete die Ökonomin viele Jahre bei der KfW. Sie kennt Förderung also auch aus bundesweiter Perspektive. Heute geht es nicht mehr um reinen Wiederaufbau, sondern um die Frage, wie Sachsen wettbewerbsfähig bleibt.
2: Die Aufgaben haben sich verändert. Wenn wir zurückdenken, 30, 35 Jahre, wie sah das aus? Welche Herausforderungen hatten wir? Die Krankenhausinfrastruktur, die Pflegeheime, auch die Wohnungen, wie kaputt war das damals? Jetzt geht es, glaube ich, um Innovation und darum, dafür zu sorgen, dass der Wohlstand auch für die nächsten Generationen, für die jungen Leute, für unsere Kinder und Enkel wieder neu geschaffen werden kann.
3: Sachsens Ministerpräsident Michael Kretschmer spricht damit den Kern des Jubiläums an. Die SAB ist nicht nur Rückblick, sie ist auch ein Instrument für Sachsens Wirtschaftspolitik. Gleichzeitig gibt es bei Förderprogrammen immer wieder Kritik. Anträge seien oft aufwendig, Verfahren bräuchten zu viel Zeit. Entscheidend sei deshalb, wie einfach Förderung tatsächlich ankomme.
4: Indem wir es einfacher machen, indem wir nicht irgendwelche Ecken und Kanten noch mit reinbauen, weil wir noch irgendwas fördern wollen, sondern dass wir klar sind. Und das macht die SAB auch, wir versuchen das auch. Einfach nicht um die Ecke denken, sondern klar geradeaus.
3: Dirk Panther ist Sachsens Wirtschaftsminister. Der SPD-Politiker lebt seit vielen Jahren in Leipzig und arbeitete vor seiner politischen Laufbahn im Finanzsektor. Sein Punkt: Fördergeld hilft nur, wenn es verständlich beantragt werden kann und wenn es dort ankommt, wo es gebraucht wird. Die Förderbilanz zeigt, die Aufgaben sind breit. Mehr als 3.300 Unternehmen wurden 2025 unterstützt. Dazu kommen Innovationsprojekte, Wohnungsbau und kommunale Infrastruktur. Aus der klassischen Aufbaubank wird damit zunehmend eine Transformationsbank. Weniger Reparaturbetrieb, mehr Anschub für Zukunftsprojekte. Die Frage ist also nicht, ob Sachsen noch aussieht wie Anfang der 90er Jahre. Das tut es nicht. Sondern eher, wo der Freistaat heute Anschub braucht.
4: Nee, wir brauchen natürlich Investitionen in die öffentliche Infrastruktur, in Krankenhäuser, in Bildung, in Verkehr. Aber was wir auch brauchen, ist Investitionen in Wirtschaft, in Arbeitsplätze, in neue Unternehmen, welche die hier wachsen können. Weil wir wollen ja hier, dass wir einen Wohlstand behalten und dass wir gute Arbeitsplätze auch für unsere Kinder zur Verfügung stellen können. Und deshalb ist das ganz, ganz besonders wichtig, finde ich.
3: 30 plus Jahre Sächsische Aufbaubank sind damit mehr als ein Jubiläum. Ob das reicht, wird sich daran zeigen, wie schnell und wirksam die Förderung tatsächlich ankommt.

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2: Andererseits haben wir zunehmend ein Problem der Vermüllung an Wertstoffcontainern in Grünanlagen auf Straßen. Das schadet dem Image der Stadt und ärgert uns alle.
3: Wer in Dresden mit offenen Augen unterwegs ist, sieht es immer wieder. Überfüllte Container, abgestellter Sperrmüll oder Abfälle in Parks und Grünanlagen. Thomas Kügler, der Abteilungsleiter für Abfallwirtschaft, ordnet das Dresdner Müllproblem wie folgt ein.
4: Ein Müllproblem generell, das würde ich mal ein Stück weit anders formulieren. Wir haben ja als Stadt seit den 90er Jahren ein bestmögliches Erfassungssystem für Abfälle aufgebaut. Nichtsdestotrotz haben wir dann diese typischen großstädtischen Probleme, insbesondere Freiluftsaison, Parkanlagen, Papierkörbe, ja, teilweise Altteilercontainer und in Dresden speziell auch das Altpapierproblem an den Standplätzen.
3: Allein im Stadtgebiet gibt es rund 4000 Papierkörbe. Entlang des Elbradweges stehen 170 öffentliche Papierkörbe. Im Sommer werden sie täglich geleert. Trotzdem reicht das nicht immer aus, vor allem bei Veranstaltungen oder stark genutzten Orten.
4: Ja, es liegt zum einen, dass das aktuell beauftragte Entsorgungsunternehmen in Schwierigkeiten ist. Es gab überproportional hohen Fahrzeugausfall, überproportional hohen Mitarbeiterausfall. Wir waren im ständigen Austausch mit dem Unternehmen. Das Unternehmen versucht bestmöglich mit anderen Kapazitäten, also Fahrzeugen und Zweischichtsystemen, die Situation zu befriedigen.
3: Doch wer ist verantwortlich, wenn Container überquellen oder Müll daneben liegt? Genau das ist oft komplizierter, als es auf den ersten Blick scheint. Die Beigeordnete für Umwelt und Klima, Eva Jeningen, erklärt die Hintergründe.
2: Es hängt davon ab, wer sie in Auftrag gegeben hat. Wenn es die Stadt ist, dann ist es die Stadt und dann schicken wir die Stadtreinigung los, um die Reste zu beseitigen. Die macht das zuverlässig. Wenn es Private sind, die betreiben, zum Beispiel bei den Alttextilien oder auch beim DSD, also Glasabfälle, teilweise Papierabfälle, ist es Aufgabe der Privaten und wir kontrollieren das als Stadt und fordern die dann auf, das zu beseitigen.
3: Besonders sichtbar ist das Problem beim Altpapier. Dresden hat stadtweit 639 Wertstoffcontainerplätze. An knapp der Hälfte davon wird Altpapier gesammelt. Eigentlich werden diese Container nach Bedarf geleert. Trotzdem kommt es immer wieder zu überfüllten Standplätzen. Woran liegt das konkret?
2: Die Papierkörbe sind ja so gedacht, dass man das darin entsorgt, was unterwegs anfällt, das Papiertaschentuch oder der Apfelkrebs. Und dort werden aber zu viel Restmüllabfälle entsorgt, die da gar nicht reingehören, die ja gebührenpflichtig zu Hause entsorgt werden. Und das erzeugt einen Leerungsdruck, dem wir mit dem vorhandenen Geld gar nicht nachkommen können.
3: Eine einfache Lösung gibt es also nicht. Die Stadt setzt weiterhin auf Kontrollen und mehr Eigenverantwortung. Bei den Alttextilen soll ab 2027 ein neues Standortkonzept für mehr Ordnung sorgen. Bis dahin bleibt Stadtsauberkeit eine Aufgabe, an der viele Beteiligte mitwirken müssen.

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2: Mit Blaulicht und Martinshorn zum Brandalarm und am Ende selbst im Fokus der Justiz. Ein Feuerwehrmann aus Taucher wehrt sich heute vor dem Amtsgericht Eilenburg gegen ein Bußgeld. Der Mann war im Mai vergangenen Jahres mit einem Einsatzfahrzeug samt Drehleiter zu einer ausgelösten Brandmeldeanlage an einer Grundschule unterwegs. In einer Tempo-30-Baustelle wurde er mit 69 Kilometern pro Stunde geblitzt. Die Stadt verhängte daraufhin 369 Euro Bußgeld und ein einmonatiges Fahrverbot. Der Feuerwehrmann legte Widerspruch ein. Der Fall sorgte für großes Aufsehen, auch weil der Mann nach 34 Jahren aus der Freiwilligen Feuerwehr austrat und weitere Kameraden folgten. Das Gericht muss nun klären, wie weit Sonderrechte bei Einsatzfahrten reichen. Eine Entscheidung wird noch heute erwartet. In Sachsen gibt es nur noch wenige naturnahe Moore, obwohl sie wichtige Klimaschützer sind. Der Umweltverband BUND fordert daher mehr Anstrengungen zur Wiedervernässung dieser Flächen. Laut Landesamt gibt es etwa 47.000 Hektar Moore im Freistaat. Viele wurden jedoch für Landwirtschaft entwässert. Das sächsische Umweltministerium arbeitet an einem Moorkonzept, das Ende des Jahres veröffentlicht werden soll. Aber konkrete Flächenziele fehlen bisher. Dauerblaulicht auf Polizeiautos wird es in Sachsen vorerst nicht geben. Nach dem Vorstoß aus Hamburg teilte das sächsische Innenministerium mit, eine solche Maßnahme sei derzeit nicht geplant. Hamburg setzt als erstes Bundesland auf ein sogenanntes polizeiliches Präsenzlicht, ein dauerhaft leuchtendes, gedimmtes Blaulicht auf Streifenwagen, das für mehr Sichtbarkeit sorgen soll. Anders als beim klassischen Blaulicht müssen andere Verkehrsteilnehmer dafür aber nicht Platz machen. Sachsen verweist dagegen auf bundesweit einheitliche technische Vorgaben für Funkstreifenwagen. Außerdem gäbe es aus der sächsischen Polizei bislang keine entsprechenden Wünsche. Diese Woche trifft sich die Deutsche Hochschulmedizin in Dresden zum ordentlichen medizinischen Fakultätentag. Fachleute diskutieren über Forschung und internationale Kooperationen sowie über die Verteidigung wissenschaftlicher Fakten gegen Populismus. Im Mittelpunkt steht auch die wirtschaftliche Bedeutung der Hochschulmedizin. Dekanin Esther Trost betont, Universitätskliniken und medizinische Fakultäten seien wichtige Arbeitgeber und Standortfaktoren. Gleichzeitig verweist sie auf ein Finanzierungsproblem. Steigende Personal- und Betriebskosten treffen vielerorts auf stagnierende oder sinkende Landeszuschüsse. Deshalb brauche die Hochschulmedizin eine verlässliche und dynamische Finanzierung.

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3: Also ja, mehr Sicherheit wäre gut. Wenn weniger Kinder ertrinken, umso besser. So ein bisschen die Frage nach Datenschutz und Überwachung.
4: Mit dem Start in die Badesaison wird auch in Leipzig wieder über Sicherheit in Schwimmbädern gesprochen. Eine Beschlussvorlage der AfD im Leipziger Stadtrat bringt dabei künstliche Intelligenz ins Spiel. Überwachungsaufnahmen könnten somit in Echtzeit ausgewertet werden, um Gefahrensituationen im Wasser schneller zu erkennen. In Städten wie Köln wird solche Technik bereits eingesetzt. Aber ist das auch für Leipzig sinnvoll? Martin Gräfe ist Geschäftsführer der Leipziger Sportbäder und ordnet die Unfallzahlen der letzten Jahre ein.
5: Die Unfallzahlen sind gleichbleibend gering. Zum Glück ist es so. Es ist also nicht wie bei der bekannten Baywatch-Serie, wo am Tag dreimal irgendwelche großen Gefahren dort vermieden werden müssen, wo ins Wasser gesprungen werden muss. Zum Glück ist es nicht so. Und das liegt vor allem an den Kollegen, die auch präventiv hier ja, sozusagen vorgehen und schauen, was ist denn nicht nur im Wasser, sondern auch um das Wasser herum tätig.
4: Inwiefern ist daher die zusätzliche Überwachung mittels KI wirklich notwendig? Und fühlen sich Leipziger wohl damit, von KI im Schwimmbad überwacht zu werden? Wir haben uns in der Leipziger Innenstadt umgehört.
6: So, brauchen wir nicht.
3: Also ja, mehr Sicherheit wäre gut. Wenn weniger Kinder ertrinken, umso besser. So ein bisschen die Frage nach Datenschutz und Überwachung. Das könnte einem da Bauchschmerzen machen.
6: Man fühlt sich halt ein bisschen überwacht und beobachtet auch. Andererseits, wenn es halt die KI ist, dann brauche ich mir keine Sorgen machen, dass halt eine Person mit Hintergedanken vielleicht dahinter steckt.
7: Man müsste es einfach mal probieren. Aber ob das das Allheilmittel ist, bin ich mir nicht ganz sicher.
4: Aber wie sieht diese Technik wirklich aus? Und wie kann sie Bademeistern dabei helfen, Menschen zu retten? Martin Gräfe, Geschäftsführer der Leipziger Sportbäder, sieht in den KI-Systemen viel Potenzial. Das KI-Programm analysiert dabei die Bewegungsmuster der Badegäste, ersetzt aber keinen Bademeister, wie Martin Gräfe erklärt.
5: Man hat eine ganz, ganz hohe Trefferquote von diesen Systemen. Das Gute an den Systemen ist, es ist ein KI-System. Und das ist auch nicht nur ein KI-System, was quasi hier, wenn wir das hier jetzt aufbauen würden in diesem Freibad, was hier gelernt wird, sondern was in ganz Deutschland Situationen lernt, was jeden Badegast individuell anschaut.
4: Gräfe betont, dass die Verantwortung letzten Endes trotzdem immer bei den Bademeistern bleiben wird. Auch sei die Einführung der KI sehr teuer.
5: Wenn wir so ein Becken überwachen würden, was wir hier im Hintergrund sehen, sind wir im sechsstelligen Bereich, was das an Investitionen erstmal kostet. Und dann haben wir natürlich den ganzen Support und die ganzen laufenden Kosten, die jetzt auch nicht so gering sind. Also man muss es sich wirklich ganz genau überlegen, ob das dann wirklich sinnvoll ist.
4: Würde man das KI-System bei allen Leipziger Schwimmhallen und Freibäder einführen, so rechnet Martin Gräfe mit einem hohen siebenstelligen Betrag. Die Einführung zu diesem Zeitpunkt sei aktuell nicht realistisch.
5: Ich denke, dass in den nächsten 5 bis 10 Jahren wir auf jeden Fall so weit sind, dass die Systeme wirklich absolut üblich in vielen, vielen Bädern eingesetzt werden. Aber dennoch werden nicht alle auf diesen Zug aufspringen, einfach auch aufgrund der Kosten.
4: Dieses Jahr ist KI in Leipziger Schwimmbädern also noch nicht an der Tagesordnung. Erst 2027 soll das Thema erneut geprüft werden, so das Leipziger Dezernat für Umwelt, Klima, Ordnung und Sport. Die Diskussion zeigt aber, viele können sich Unterstützung im Ernstfall vorstellen, solange klar bleibt, welche Bilder ausgewertet werden, wer Zugriff darauf hat und wofür die Daten genutzt werden.

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1: Also man hat sich echt gefühlt wie, ja, David gegen Goliath, ne?
2: Können KI-Chatbots Anwälte bald ersetzen?
1: Ich habe ja monatelang mit der KI gearbeitet. Ich denke, hätte ich tatsächlich einen Anwalt genommen. Ich bin mir nicht sicher, ob A, das Ergebnis dasselbe wäre. Und B, hätte mich das eine Unmenge an Geld gekostet letztendlich.
2: Ein Leipziger verteidigt sich mit Hilfe von ChatGPT ohne Anwalt selbst vor Gericht. Ist das ein Modell für die Zukunft? David Hinz ist 41 Jahre alt. Im Oktober 2023 wurde ihm Leistungsmissbrauch und Betrug vorgeworfen. Ein Fall, der sich über 2,5 Jahre zieht und David fast seinen Job kostet. Aber wie ist er erst überhaupt in diese Lage geraten? Juli 2023. David Hinz findet nach 3 Monaten Arbeitslosigkeit einen neuen Job. Sein neuer Arbeitgeber bietet ihm an, früher als ursprünglich geplant zu starten. Wie Hinz erklärt:
1: Bei Vertragsunterzeichnung wurde mir dann angeboten, schon eine Woche früher anzufangen. Da das später Nachmittag war, war die Arbeitsvermittlerin nicht erreichbar. Und ich habe dann das Service Center angerufen und die haben gesagt, ja, kein Problem, gehen wir weiter. Und damit war das Thema für mich erledigt.
2: 3 Monate später, im Oktober 2023, landet ein Strafbefehl in seinem Postfach. Der Vorwurf? Leistungsmissbrauch und Betrug. Laut Strafbefehl soll er seinen früheren Arbeitsbeginn verheimlicht haben und dadurch 242 Euro und 34 Cent mehr Arbeitslosengeld erhalten haben. Hinz vermutet, dass ein Umzug dazu führte, dass ihn Briefe mit Rückzahlungsforderungen der Agentur für Arbeit nicht erreichten. Der Leipziger zahlte das Geld zurück. Doch der Strafbefehl und die damit verbundene Strafe von 500 Euro blieben. Daraufhin beantragt er die Einstellung des Verfahrens. Denn mit einem Eintrag im Führungszeugnis könnte Hinz laut § 34a der Gewerbeordnung nicht länger im Sicherheitsgewerbe arbeiten.
1: Ging mir nicht ums Geld tatsächlich, sondern mir ging es ums Prinzip und natürlich um meine Zukunft.
2: Doch die Staatsanwaltschaft reagiert zunächst nicht. Hinz sucht den Richter in seinem Büro persönlich auf, wies ihn auf die Möglichkeit hin, Telefonprotokolle anzufragen, die ihn entlasten könnten. Laut Hinz ging der Richter nicht auf das Beweisangebot ein. Stattdessen schlug er vor, dass Hinz die Verurteilung akzeptieren solle. Im Gegenzug würde er mit dem Tagessatz auf 5 Euro pro Tag eingehen. Das Amtsgericht äußerte sich auf Anfrage von Sachsen Fernsehen nicht konkreter zu dem Fall. Hinz fühlte sich nicht ernst genommen. Grund genug für ihn, einen Befangenheitsantrag gegen den Richter zu stellen. Da Hinz keinen Pflichtverteidiger bekam, weil die erwartbare Strafe zu gering ist und vor dem Amtsgericht bei einem Streitwert bis 5.000 Euro keine Anwaltspflicht besteht, nahm Hinz seinen Fall selbst in die Hand. Während die KI die Schriftsätze erstellt, überprüft Hinz alles selbst.
1: Bis wir einen perfekten Antrag hatten, also der hat bei mir auch eine gute Woche gedauert, schlaflose Nächte, immer wieder 18 Seiten war der lang, der Befangenheitsantrag mit Verfassungsurteilen und ähnliches und immer wieder überarbeitet, bis der so war, dass ich gesagt habe, so ist er perfekt.
2: Das Ergebnis, 18 Seiten statt der üblichen 2 Seiten Fließtext, gelegentliche Schreibfehler und unpassende Gesetzesverweise. Und dennoch zeigt Hinz Befangenheitsantrag Wirkung. Denn kurz vor seiner Hauptverhandlung im Oktober 2025 wird der Antrag stattgegeben. Ein halbes Jahr später, im März 2026, Erleichterung für Hinz. Laut einer Anfrage von Sachsen Fernsehen stellt das Amtsgericht das Verfahren gemäß § 153a Strafprozessordnung gegen Schadenswiedergutmachung ein. Das heißt, da Hinz bereits die knapp 250 Euro Arbeitslosengeld zurückgezahlt hat, wird von einer weiteren Strafzahlung als auch einem Eintrag ins Führungszeugnis abgesehen.
1: Ich habe nicht damit gerechnet, dass das Verfahren endet, weil die es ja mehrmals abgelehnt haben.
2: Für Hinz ging der Fall am Ende also erfolgreich aus.
1: Den Sieg an sich lasse ich mir nicht nehmen, weil hätte ich KI nicht genutzt, hätte ich letztendlich einen Strafbefehl gehabt. und hätte letztendlich auch einen Eintrag im Bundeszentralregister gekriegt wegen vorsätzlichem Betrug. Und das ist nicht geschehen.
2: Der Fall David Hinz zeigt, KI könnte Bürgern helfen, sich in rechtlichen Fragen zu orientieren. Doch auch wenn in Kanzleien bereits eigene KI-Programme verwendet werden, um Rechtsurteile zusammenzufassen, warnt die Präsidentin der Sächsischen Rechtsanwaltskammer Sabine Fuhrmann davor, ChatGPT als Ersatzanwalt anzusehen.
3: Das Risiko der Halluzinationen, also das Vorschlagen von nicht existierenden Normen, das Vorschlagen und Zitieren von nicht existierenden Gerichtsentscheidungen oder auch von behördlichen Praktiken, die dort wiedergegeben werden, das ist extrem groß und das ist auch für den normalen Bürger, der sich der KI dann als Hilfe bedient, kaum nachprüfbar und auch nicht nachvollziehbar.
2: Zudem habe sie auch datenschutzrechtliche Bedenken bei dem Einsatz von frei zugänglichen KI-Chatbots als sogenannten Ersatzanwalt.
3: Wenn wir gar nicht wissen, wo gehen denn diese schützenswerten Informationen am Ende des Tages hin?
2: Fälle wie der von David Hinz sind kein Einzelfall. Laut Sabine Fuhrmann nutzen immer mehr Bürger KI-Chatbots, um ihre Rechte vor Gericht zu unterstützen. Gleichzeitig wird deutlich, dass Fachwissen und kritische Kontrolle unverzichtbar bleiben. Gerade wenn es um die eigene Zukunft und rechtliche Folgen geht.

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1: 188 Millionen für Chemnitz.
2: Da habe ich nichts zu sagen.
1: Dafür würden die Kinder das Geld ausgeben.
3: Ein paar mehr Feste, einfach so.
1: Tausende Besucher haben am Wochenende das Charlie-Kinderfest in der Chemnitzer Innenstadt gefeiert. Neben Hüpfburgen, Mitmachaktionen und vielen Spielangeboten stand dabei vor allem eines im Mittelpunkt, die Wünsche und Ideen der Kinder. Wir haben uns auf dem Fest umgehört und wollten wissen, was denn den kleinen Besuchern am besten gefällt, was sie sich für das nächste Jahr wünschen und wofür sie die 188 Millionen Euro ausgeben würden, die Chemnitz im Rahmen eines Förderprogramms vom Bund erhält.
4: Wie findest du denn dieses Jahr das Charlie-Kinderfest?
3: Ist eigentlich ganz gut hier beim Charlie-Kinderfest, gefällt mir sehr. Und dann wollen wir uns jetzt noch einen schönen Tag machen.
5: Das Eis finde ich am allerleckersten, weil ich ja Eis mag.
6: Also mir hat das Fahrradrennen gefallen.
7: Also ich finde die Stände cool, also die Wurfspiele, weil man da einfach Sachen gewinnen kann.
8: Also mir hat am meisten gefallen die Hüpfburgen, aber die waren so voll.
9: Eigentlich das mit dem Glücksrad, das ganz vorne am besten, weil wir da Hauptgewinn gewonnen haben und ein Ticket.
10: Das Kreide malen, weil ich gerne male.
11: Alles, weil da alles cool war. Ich kann mich nicht entscheiden. Also es war alles cool, weil eigentlich ist es alles schön, weil einfach schön. Das kann ich nicht erklären.
4: Hab's irgendwas, wo du sagst, naja, das war dieses Jahr nicht da, das wäre schön, wenn es das nächstes Jahr gäbe?
2: Nö, da habe ich nichts zu sagen.
5: Also ich hätte jetzt gerade nichts, aber mir gefällt alles.
9: Nö, eigentlich nicht.
10: Nein.
12: Überall war so dann so eine Riesenschlange.
4: War zu viel los.
12: Ja. Ich würde noch ein paar mehr Sachen. Hier ist halt noch viel Platz frei.
13: Noch mehr Hüpfburgen.
4: Und warum?
13: Weil es irgendwie so wenig gibt, wo irgendwie nicht so viel drin ist.
12: Ja, ein Spielplatz.
4: Ein Spielplatz? Wie soll der aussehen?
12: Wippe, Schaukel, Kletterparcours.
11: Ich höre gern diese Seifenblasen nochmal, weil die sind sehr cool und die sind so groß und das gefällt mir halt, diese Seifenblasen.
4: Und jetzt habe ich noch eine andere Frage. Chemnitz kriegt aus Berlin, aus dem großen Geldtopf, 188 Millionen Euro. Damit sollen unter anderem Straßen

0: gebaut.
1: Auf jeden Fall im Chemnitz Center wieder und mehr nicht eigentlich.
2: Jetzt gibt es ja eigentlich schon den Chemnitz Center.
1: Zwei werden immer besser, weil eins ist dann immer randvoll.
3: Für ausgesetzte Tiere mehr Essen.
4: Ein Spielplatz, damit die Kinder mehr Freiheit haben.
5: Vielleicht so einen großen Spielplatz oder so.
6: Ja, ein Spielplatz.
7: Einen riesengroßen.
6: Weil man da richtig doll spielen kann, mit ganz vielen Reckstangen auf jeden Fall.
8: Würde noch einen Spielplatz bauen?
9: Eine Minecraft-Burg.
10: Ich würde erstmal, dass es hier ein bisschen ordentlicher aussieht. Hier liegt ja überall meine Zigarre rum. Und dann würde ich vielleicht noch ein paar mehr Kindersachen machen. Und ein paar mehr Feste. Einfach so.

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8: Mit Blaulicht und Martinshorn zum Brandalarm und am Ende selbst im Fokus der Justiz. Ein Feuerwehrmann aus Taucha wehrt sich heute vor dem Amtsgericht Eilenburg gegen ein Bußgeld. Der Mann war im Mai vergangenen Jahres mit einem Einsatzfahrzeug samt Drehleiter zu einer ausgelösten Brandmeldeanlage an einer Grundschule unterwegs. In einer Tempo-30-Baustelle wurde er mit 69 Kilometern pro Stunde geblitzt. Die Stadt verhängte daraufhin 369 Euro Bußgeld und ein einmonatiges Fahrverbot. Der Feuerwehrmann legte Widerspruch ein. Der Fall sorgte für großes Aufsehen, auch weil der Mann nach 34 Jahren aus der Freiwilligen Feuerwehr austrat und weitere Kameraden folgten. Das Gericht muss nun klären, wie weit Sonderrechte bei Einsatzfahrten reichen. Eine Entscheidung wird noch heute erwartet. In Sachsen gibt es nur noch wenige naturnahe Moore, obwohl sie wichtige Klimaschützer sind. Der Umweltverband BUND fordert daher mehr Anstrengungen zur Wiedervernässung dieser Flächen. Laut Landesamt gibt es etwa 47.000 Hektar Moore im Freistaat. Viele wurden jedoch für Landwirtschaft entwässert. Das sächsische Umweltministerium arbeitet an einem Moorkonzept, das Ende des Jahres veröffentlicht werden soll. Aber konkrete Flächenziele fehlen bisher. Dauerblaulicht auf Polizeiautos wird es in Sachsen vorerst nicht geben. Nach dem Vorstoß aus Hamburg teilte das sächsische Innenministerium mit, eine solche Maßnahme sei derzeit nicht geplant. Hamburg setzt als erstes Bundesland auf ein sogenanntes polizeiliches Präsenzlicht, ein dauerhaft leuchtendes, gedimmtes Blaulicht auf Streifenwagen, das für mehr Sichtbarkeit sorgen soll. Anders als beim klassischen Blaulicht müssen andere Verkehrsteilnehmer dafür aber nicht Platz machen. Sachsen verweist dagegen auf bundesweit einheitliche technische Vorgaben für Funkstreifenwagen. Außerdem gäbe es aus der sächsischen Polizei bislang keine entsprechenden Wünsche. Diese Woche trifft sich die Deutsche Hochschulmedizin in Dresden zum ordentlichen medizinischen Fakultätentag. Fachleute diskutieren über Forschung und internationale Kooperationen sowie über die Verteidigung wissenschaftlicher Fakten gegen Populismus. Im Mittelpunkt steht auch die wirtschaftliche Bedeutung der Hochschulmedizin. Dekanin Esther Trost betont, Universitätskliniken und medizinische Fakultäten seien wichtige Arbeitgeber und Standortfaktoren. Gleichzeitig verweist sie auf ein Finanzierungsproblem. Steigende Personal- und Betriebskosten treffen vielerorts auf stagnierende oder sinkende Landeszuschüsse. Deshalb brauche die Hochschulmedizin eine verlässliche und dynamische Finanzierung.

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2: 188 Millionen für Chemnitz.
3: Da habe ich nichts zu sagen.
2: Dafür würden die Kinder das Geld ausgeben.
4: Ein paar mehr Feste, einfach so.
2: Tausende Besucher haben am Wochenende das Charlie-Kinderfest in der Chemnitzer Innenstadt gefeiert. Neben Hüpfburgen, Mitmachaktionen und vielen Spielangeboten stand dabei vor allem eines im Mittelpunkt, die Wünsche und Ideen der Kinder. Wir haben uns auf dem Fest umgehört und wollten wissen, was denn den kleinen Besuchern am besten gefällt, was sie sich für das nächste Jahr wünschen und wofür sie die 188 Millionen Euro ausgeben würden, die Chemnitz im Rahmen eines Förderprogramms vom Bund erhält.
5: Wie findest du denn dieses Jahr das Charlie-Kinderfest?
4: Ist eigentlich ganz gut hier beim Charlie-Kinderfest, gefällt mir sehr. Und dann wollen wir uns jetzt noch einen schönen Tag machen.
6: Das Eis finde ich am allerleckersten, weil ich ja Eis mag.
7: Also mir hat das Fahrradrennen gefallen.
8: Also ich finde die Stände cool, also die Wurfspiele, weil man da einfach Sachen gewinnen kann.
9: Also mir hat am meisten gefallen die Hüpfburgen, aber die waren so voll.
10: Eigentlich das mit dem Glücksrad, das ganz vorne am besten, weil wir da Hauptgewinn gewonnen haben und ein Ticket.
11: Das Kreide malen, weil ich gerne male.
12: Alles, weil da alles cool war. Ich kann mich nicht entscheiden. Also es war alles cool, weil eigentlich ist es alles schön, weil einfach schön. Das kann ich nicht erklären.
5: Hab's irgendwas, wo du sagst, naja, das war dieses Jahr nicht da, das wäre schön, wenn es das nächstes Jahr gäbe?
3: Nö, da habe ich nichts zu sagen.
9: Also ich hätte jetzt gerade nichts, aber mir gefällt alles.
10: Nein, eigentlich nicht.
11: Nein.
13: Überall war so dann so eine Riesenschlange.
5: War zu viel los.
13: Ja. Ich würde noch ein paar mehr Sachen. Hier ist halt noch viel Platz frei.
14: Noch mehr Hüpfburgen.
5: Und warum?
14: Weil es irgendwie so wenig gibt, wo irgendwie nicht so viel drin ist.
13: Ja, ein Spielplatz.
5: Ein Spielplatz? Wie soll der aussehen?
13: Wippe, Schaukel, Kletterparcours.
12: Ich höre gern diese Seifenblasen nochmal, weil die sind sehr cool und die sind so groß und das gefällt mir halt, diese Seifenblasen.
5: Und jetzt habe ich noch eine andere Frage. Chemnitz kriegt aus Berlin, aus dem großen Geldtopf, 188 Millionen Euro. Damit sollen unter anderem Straßen repariert werden. So ein Zeug soll da passieren. Und jetzt frage ich aber dich, wenn du entscheiden dürftest, was wir mit den 188 Millionen alles hier in Chemnitz aufbauen. Es muss aber für Chemnitzer sein. Was wäre das? Was würdest du mit dem Geld machen?
9: Also ich hätte jetzt direkt keine Idee.
13: Neue Häuser und neue Läden.
9: Also ich hätte mehr Supermärkte gebaut.
10: Auf jeden Fall ein Chemnitz Center wieder und mehr nicht eigentlich.
5: Jetzt gibt es ja eigentlich schon ein Chemnitz Center.
10: Zwei werden immer besser, weil eins ist dann immer randvoll.
13: Für ausgesetzte Tiere mehr Essen.
11: Ein Spielplatz, damit die Kinder mehr Freiheit haben.
12: Vielleicht so einen großen Spielplatz oder so.
3: Ja, ein Spielplatz. Einen riesengroßen. Weil man da richtig doll spielen kann, mit ganz vielen Reckstangen auf jeden Fall.
13: Würde noch einen Spielplatz bauen?
15: Eine Minecraft-Burg.
13: Ich würde erstmal, dass es hier ein bisschen ordentlicher aussieht. Hier liegt ja überall mal eine Zigarre rum. Und dann würde ich vielleicht noch ein paar mehr Kindersachen machen. Und ein paar mehr Feste. Einfach so.

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2: Während Chemnitz weiter in den Ausbau seines Nahverkehrs investiert, hat der Stadtrat nun ein Maßnahmepaket zur Senkung der Betriebskosten beschlossen. Die Änderungen sollen mit dem Fahrplanwechsel Ende 2026 in Kraft treten. Hintergrund sind deutlich gestiegene Kosten für Personal, Energie, Kraftstoffe und Fahrzeuge. Nach Angaben der Stadt konzentrieren sich die Einsparungen auf Zeiten und Strecken mit geringerer Nachfrage. Das Kernnetz in den Hauptverkehrszeiten soll unverändert bestehen bleiben. Geplant sind unter anderem geringere Taktungen in einzelnen Randzeiten sowie die Rückkehr zu einem Stundentakt auf der Verbindung nach Euba. Auch mehrere Fahrten in den frühen Morgen- und späten Abendstunden werden gestrichen. Der Schülerverkehr soll weiterhin abgesichert bleiben. Gleichzeitig wird der Nachtverkehr ausgebaut. Zusätzlich soll das Anruf-Linientaxi künftig entstehende Lücken bedarfsgerecht schließen. Trotz neuer Strecken und Investitionen in die Infrastruktur setzt die Stadt damit künftig auf ein gezielter, ausgedünntes Angebot in nachfrageschwachen Zeiten. Ziel sei es, die Kosten zu senken und den Nahverkehr langfristig finanzierbar zu halten.

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2: Während Chemnitz weiter in den Ausbau seines Nahverkehrs investiert, hat der Stadtrat nun ein Maßnahmepaket zur Senkung der Betriebskosten beschlossen. Die Änderungen sollen mit dem Fahrplanwechsel Ende 2026 in Kraft treten. Hintergrund sind deutlich gestiegene Kosten für Personal, Energie, Kraftstoffe und Fahrzeuge. Nach Angaben der Stadt konzentrieren sich die Einsparungen auf Zeiten und Strecken mit geringerer Nachfrage. Das Kernnetz in den Hauptverkehrszeiten soll unverändert bestehen bleiben. Geplant sind unter anderem geringere Taktungen in einzelnen Randzeiten sowie die Rückkehr zu einem Stundentakt auf der Verbindung nach Euba. Auch mehrere Fahrten in den frühen Morgen- und späten Abendstunden werden gestrichen. Der Schülerverkehr soll weiterhin abgesichert bleiben. Gleichzeitig wird der Nachtverkehr ausgebaut. Zusätzlich soll das Anruf-Linientaxi künftig entstehende Lücken bedarfsgerecht schließen. Trotz neuer Strecken und Investitionen in die Infrastruktur setzt die Stadt damit künftig auf ein gezielter, ausgedünntes Angebot in nachfrageschwachen Zeiten. Ziel sei es, die Kosten zu senken und den Nahverkehr langfristig finanzierbar zu halten.

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4: 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Mit Blaulicht und Martinshorn zum Brandalarm und am Ende selbst im Fokus der Justiz. Ein Feuerwehrmann aus Taucher wehrt sich heute vor dem Amtsgericht Eilenburg gegen ein Bußgeld. Der Mann war im Mai vergangenen Jahres mit einem Einsatzfahrzeug samt Drehleiter zu einer ausgelösten Brandmeldeanlage an einer Grundschule unterwegs. In einer Tempo-30-Baustelle wurde er mit 69 Kilometern pro Stunde geblitzt. Die Stadt verhängte daraufhin 369 Euro Bußgeld und ein einmonatiges Fahrverbot. Der Feuerwehrmann legte Widerspruch ein. Der Fall sorgte für großes Aufsehen, auch weil der Mann nach 34 Jahren aus der Freiwilligen Feuerwehr austrat und weitere Kameraden folgten. Das Gericht muss nun klären, wie weit Sonderrechte bei Einsatzfahrten reichen. Eine Entscheidung wird noch heute erwartet. In Sachsen gibt es nur noch wenige naturnahe Moore, obwohl sie wichtige Klimaschützer sind. Der Umweltverband BUND fordert daher mehr Anstrengungen zur Wiedervernässung dieser Flächen. Laut Landesamt gibt es etwa 47.000 Hektar Moore im Freistaat, viele wurden jedoch für Landwirtschaft entwässert. Das sächsische Umweltministerium arbeitet an einem Moorkonzept, das Ende des Jahres veröffentlicht werden soll, aber konkrete Flächenziele fehlen bisher. Dauerblaulicht auf Polizeiautos wird es in Sachsen vorerst nicht geben. Nach dem Vorstoß aus Hamburg teilte das sächsische Innenministerium mit, eine solche Maßnahme sei derzeit nicht geplant. Hamburg setzt als erstes Bundesland auf ein sogenanntes polizeiliches Präsenzlicht, ein dauerhaft leuchtendes, gedimmtes Blaulicht auf Streifenwagen, das für mehr Sichtbarkeit sorgen soll. Anders als beim klassischen Blaulicht müssen andere Verkehrsteilnehmer dafür aber nicht Platz machen. Sachsen verweist dagegen auf bundesweit einheitliche technische Vorgaben für Funkstreifenwagen. Außerdem gäbe es aus der sächsischen Polizei bislang keine entsprechenden Wünsche. Diese Woche trifft sich die Deutsche Hochschulmedizin in Dresden zum ordentlichen medizinischen Fakultätentag. Fachleute diskutieren über Forschung und internationale Kooperationen sowie über die Verteidigung wissenschaftlicher Fakten gegen Populismus. Im Mittelpunkt steht auch die wirtschaftliche Bedeutung der Hochschulmedizin. Dekanin Esther Trost betont, Universitätskliniken und medizinische Fakultäten seien wichtige Arbeitgeber und Standortfaktoren. Gleichzeitig verweist sie auf ein Finanzierungsproblem. Steigende Personal- und Betriebskosten treffen vielerorts auf stagnierende oder sinkende Landeszuschüsse. Deshalb brauche die Hochschulmedizin eine verlässliche und dynamische Finanzierung.

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1: Ins Herz gegangen. Das ist, Menschen haben sich ansprechen lassen und haben dadurch auch gemerkt, sich selber einbringen zu können. Und das ist ein ganz großes Ding von Kirche.
2: 5 Tage und 4 Nächte lang wurde in der Dresdner Hofkirche gelesen, gehört und innegehalten. Anlass war das 275. Jubiläum der Kathedrale. 275 Stimmen brachten die gesamte Bibel zum Klingen. Vom Buch Genesis bis zum letzten Text des Neuen Testaments. Die Stimmung in der Kirche beschreibt Ulrike Irrgang, Akademiedirektorin der Katholischen Akademie im Bistum Dresden-Meißen.
3: Also diese 5 Tage und 4 Nächte waren einfach großartig, hier Tag und Nacht Menschen zu wissen, die hier vorne am Altar stehen und die Bibel lesen, ohne zu wissen, welche Stelle gerade da ist. Einfach hingehen, Stimme geben, Aufmerksamkeit geben diesem Wort, das erklingt, dann wieder weitergeben. Es war ein großes Verbundenheitsgefühl und viel Lebendigkeit hier in der Kirche.
2: Gelesen wurde ohne Unterbrechung, auch mitten in der Nacht. Die besondere Situation beschreibt auch Domzeremoniar Samuel Kim Schwope.
4: Wir haben Donnerstagabend hier angefangen, die Bibel zu lesen, haben vorne im Buch Genesis angefangen, haben dann Tag und Nacht gelesen, haben also für die Nachtstunden auch Leserinnen und Leser gewonnen, die also auch in den verrückten Zeiten zwischen 0 und 3 und zwischen 3 und 6 hier lesen, in der Kathedrale, die toll illuminiert war und die eine besondere Atmosphäre geschaffen hat, damit die Bibel hier auch einen tollen Raum bekommt, in dem sie wirken kann und in dem sie sich entfalten kann. Das ist, glaube ich, ganz gut gelungen, sodass wir nonstop ohne Pause lesen konnten, eben von Donnerstagabend bis heute zum Montagnachmittag und die Bibel einmal von vorne bis hinten das Wort Gottes hier zum Hören gebracht haben.
2: Aus einer Jubiläumsaktion wurde weit mehr als ein reines Vorlesen. Am Infopunkt vor der Kirche kamen Menschen ins Gespräch. Diese Dynamik war auch für Norbert Büchner, den Dompfarrer, etwas Besonderes.
1: Das, was ich bisher zusammenfassen kann, ist auch, dass ich beeindruckt bin, dass dieses Projekt mit diesem Bibellesen so berührend ist. Und zwar nicht ein Renner oder eigentlich will ich gar nicht vom Projekt reden, sondern es ist etwas, was ins Herz gegangen ist. Also wo Menschen sich haben ansprechen lassen und wo Menschen gekommen sind. Und ich habe in diesen Tagen mit ganz, ganz vielen Menschen reden können. Draußen mit unserem Stand, das ist ein Geschenk, den müsste man ständig einrichten, weil man dann Leute trifft und ansprechen kann. Und die sind alle begeistert gewesen. Ja. Damit will ich nicht nur sagen, dass es, wie man immer so schnell sagt, es ist schön gewesen. Ja. Nein, es ist, also das ist es natürlich. Menschen haben sich ansprechen lassen und haben dadurch auch gemerkt, sich selber einbringen zu können. Und das ist ein ganz großes Ding von Kirche.
2: Gerade Vielfalt prägte das Jubiläum. Kinder, Jugendliche, Erwachsene und ältere Menschen lasen nacheinander aus der Bibel. Einige Texte erklangen auf Deutsch, andere in weiteren Sprachen.
3: Mich hat total begeistert, dass Menschen aller Generationen gelesen haben. Wir hatten Kinder, die waren vielleicht so um die 10 bis 12. Dann hatten wir heute früh eine 8. Klasse da. Großartig. Wir hatten Menschen, junge Erwachsene, mittleren Alters, Menschen in der reiferen Lebensphase. Wir hatten vor allem auch viele Menschen, die nicht Deutsch als Muttersprache haben. Wir hatten viele, die Deutsch als Zweitsprache haben. Wir hatten Spanisch, Sorbisch, Italienisch, teilweise auch sogar altes Deutsch. Ein Pfarrer hatte die Bibel, die Luther-Übersetzung aus dem 16. Jahrhundert dabei und hat in dem alten Deutsch seine Passage vorgetragen. Und diese unterschiedlichen Sprachen, Dialekte, manchmal auch gebrochen, was man so gehört hat, das war einfach faszinierend.
2: Am Sonntag rückten dann besonders Familien in den Mittelpunkt. Mit verschiedenen Stationen sollte die Bibel auch für Kinder erfahrbar werden. Kreativ, spielerisch und nah an den alten Geschichten. Das beschreibt auch Elisabeth Schwope, Referentin für Familien und Partnerschaft.
5: Die biblischen Geschichten haben ihren Ursprung, dass sich die Nomaden in den Zelten Geschichten über Gott und über das Leben als gläubige Menschen, die Fragen über den Sinn und die Entstehung der Welt gestellt haben. Und bevor das in der Bibel aufgeschrieben wurde, waren das Geschichten, die am Lagerfeuer im Zelt erzählt wurden. Und genau dazu gibt es zum Beispiel eine Station mit Zelten. Aber wir haben auch ganz verschiedene Bibelarbeitsmethoden mit viel Papier, mit Stiften, mit Bildern, wo man ganz kreativ die Bibel erleben kann.
2: Nach dem Lesen selbst gehörten auch Musik, Seelsorge und Begegnungen zum Jubiläumsprogramm. Die Hofkirche wurde damit nicht nur zum historischen Erinnerungsort, sondern auch zu einem Raum, in dem Menschen über Glauben, Gemeinschaft und Orientierung ins Gespräch kamen. Michael Kreher kann dies beschreiben.
6: Und das ist einfach ein Angebot für Menschen, die mal ein Gespräch suchen, die jemanden brauchen, der Zeit hat, ihnen zuzuhören. Oder eben auch Katholikinnen und Katholiken, die beichten wollen. Oder es gibt auch die Möglichkeit, einen Segen, also einen guten Zuspruch Gottes zu empfangen.
2: Nach 5 Tagen und 4 Nächten war die Bibel einmal vollständig gelesen. Zurück bleibt ein Jubiläum, das die Geschichte der Dresdner Hofkirche mit der Gegenwart verbunden hat. Getragen von 275 Stimmen und vielen Begegnungen. Die Kraft, die darin liegt, beschreibt auch Claudia Leide, Abteilungsleiterin Kinder, Familie und Jugend.
7: Also ich glaube, dass so eine Veranstaltung wie diese hier deutlich macht, wir feiern nicht etwas Vergangenes, was längst tot ist, sondern wir vergegenwärtigen die Kraft, die da drin liegt, und die brauchen wir heute, hier und jetzt. Und das kann so eine Veranstaltung bewirken.
2: Das 275. Jubiläum der Dresdner Hofkirche wurde damit zu einem Fest des Wortes, der Stimmen und der Gemeinschaft. Und für viele vielleicht auch zu einem Moment, die Bibel wieder neu aufzuschlagen.

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2: Ich habe das Gefühl, dass es unter Studenten schwieriger ist, einen guten Job zu finden.
3: Die Zahl der arbeitslosen Akademiker hat einen neuen Höchststand erreicht. Aktuell sind es rund 6.600 Menschen in Leipzig, die arbeitslos gemeldet sind mit einem Studiumabschluss.
4: Neueste Zahlen der Agentur für Arbeit zeigen, fast jeder fünfte Arbeitslose ist ein Akademiker. Der Anteil arbeitsloser Akademiker in Leipzig ist in den letzten 4 Jahren deutlich gestiegen. Von rund 16% auf inzwischen 21%. Was ist ein Studium heute noch wert, wenn der Einstieg in den Job trotzdem wackelt? Leipzig ist eine Hochschulstadt. Jedes Jahr ziehen tausende junge Menschen hierher, um zu studieren.
5: Viele wollen bleiben. Doch nach dem Abschluss folgt nicht immer der Traumjob, sondern manchmal erst einmal die Arbeitslosenmeldung. Wir haben uns in der Leipziger Innenstadt umgehört, wie Studenten die Jobsuche erleben.
6: In den Firmen oder so weiter werden eben vor allem Spezialisten gesucht. Leute, die da schon längere Zeit Einblick haben in diesen Bereich und was eben bei Studenten, die jetzt gerade erst fertig geworden sind, mit ihrem Studium natürlich nicht der Fall ist.
7: Nicht alle Studiengänge sind, glaube ich, auch auf das moderne Arbeitsleben richtig gut angepasst, sodass man Sachen studiert, die sehr theorielastig sind und man quasi danach nochmal so eine richtige Einarbeitung bräuchte.
2: Wenn man etwas studiert hat und dann in was anderes rein möchte, dass man dann teilweise auch überqualifiziert ist.
8: Ich glaube, es müsste sich vor allem ändern, dass es vielleicht auch während sie studieren, mehrere Nebenjobs machen, um auch mal zu schauen, in welchen anderen Bereichen bin ich denn vielleicht auch gut.
4: Auch Frederik Schulze, Pressesprecher der Agentur für Arbeit Leipzig, sieht die angespannte Lage am Arbeitsmarkt.
3: Das heißt, rein rechnerisch kommen wir auf ein Verhältnis von 6 Arbeitslose auf eine freie Stelle.
4: Bei Akademikern erreicht diese Entwicklung einen neuen Höchststand.
3: Und auf der anderen Seite spüren wir bei Menschen mit höheren Qualifikationen zusehends den Spardruck von den Unternehmen. Insofern verändern sich halt auch die Einstellungsvoraussetzungen für die Studierenden. Dort, wo die KI besonders eingreift, werden viele gerade einfache Tätigkeiten, die man vielleicht am Anfang nach seinem Studium machen könnte, schon von der KI übernommen.
4: Wie stark diese Entwicklung die Jobsuche erschwert, hängt von der Fachrichtung ab, bestätigt auch Pressesprecher Frederik Schulze.
3: Während wir im Sozialwesen, im Lehramt nach dem Studium sehr gute Chancen haben, die Akademiker zu integrieren, ist auf der anderen Seite in den Berufsfeldern wie Marketing, Medien, auch bei Geisteswissenschaften ist es deutlich schwieriger geworden. Und das sind auch genau die Fächer, wo die KI inzwischen schon recht weit ist und gut greift.
4: Die Agentur für Arbeit plädiert dafür, beim Berufseinstieg nicht nur nach dem perfekten Profil zu suchen.
3: Wenn ein Absolvent 80% mitbringt von seinen Fähigkeiten, die gefordert sind, dann sollte das Unternehmen das probieren und den einstellen. Und die restlichen 20%, die kann man im Job noch qualifizieren, unter anderem auch mit Förderung über die Arbeitsagentur, also hier den Mut zur Lücke.
4: Und trotz angespannter Lage gilt weiterhin:
3: Grundsätzlich schützt jede Qualifikation, die ich beruflich habe, sei es Ausbildung oder Studium, vor der Arbeitslosigkeit. Und es wird auch in Zukunft eine Absicherung bleiben.
4: Entscheidend ist, was daraus wird. Mit mehr Praxiserfahrung, mehr Offenheit bei Unternehmen und dem Mut, auch Bewerbern eine Chance zu geben, die noch nicht zu 100% ins Raster passen.

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1: Und alle Unternehmen wurden ja enteignet, zerstört, davongejagt. Viele Unternehmer wurden auch getötet, ermordet.
2: Enteignung, Verfolgung, Mord. Sie markieren das Ende jüdischer Unternehmer in der NS-Zeit. Doch lange bevor ihr Wirken gewaltsam beendet wurde, prägten sie Chemnitz entscheidend mit. Seit den 1870er Jahren trugen jüdische Unternehmer mit Innovationsgeist, wirtschaftlichem Erfolg und gesellschaftlichem Engagement zum Aufstieg der Stadt als Industriemetropole bei. Wie groß ihr Einfluss auf Chemnitz tatsächlich war, zeigt jetzt die neue Ausstellung Erfolgsspuren – Jüdische Unternehmer in Chemnitz im Industriemuseum. Laut Kuratorin Dr. Barbara Baske begeben sich die Besucher auf die Spuren der Unternehmern, deren Firmen die Stadt über Jahrzehnte hinweg geprägt haben.
3: Die Ausstellung besteht aus 4 Kapiteln. Das erste Kapitel ist Ankunft. Da geht es also darum, wie die ersten jüdischen Kaufleute zunächst nach Chemnitz kommen. Das zweite Kapitel heißt Erfolg. Also da gibt es 5 exemplarische Unternehmensgeschichten, die gleichzeitig auch die typischen Produkte repräsentieren. Handschuhe, Teppiche, auch Maschinenbau. Und im dritten Kapitel, das nennt sich Verfolgung, geht es dann auch um das jähe Ende dieser Erfolgsgeschichte, als es nämlich die Verfolgung immer mehr zunimmt und die jüdischen Unternehmer aus Chemnitz vertrieben werden. Und das letzte Kapitel, das vierte, sind dann die Spuren, wo es also wieder der Bogen zurück in die Gegenwart geschlagen wird. Wo finden wir noch heute Spuren dieser Geschichte?
2: Gemeinsam mit 4 Chemnitzer Kultureinrichtungen wird das Thema erstmals aus unterschiedlichen Perspektiven beleuchtet. So entsteht ein facettenreiches Bild jüdischen Lebens in Chemnitz. Von wirtschaftlichem Erfolg und gesellschaftlichem Engagement bis hin zu seiner gewaltsamen Vernichtung. Für Jürgen Kabus, Leiter des Industriemuseums, besitzt die Ausstellung deshalb eine ganz besondere Bedeutung.
4: Dann hat die Ausstellung für mich eine ganz besondere Bedeutung, weil wir noch nie eine Ausstellung, so eine reine Ausstellung zu dem Thema jüdische Kultur, jüdisches Leben, jüdische Unternehmer hatten. Umso schöner finde ich, dass die Ausstellung mitten in der Dauerausstellung ist, weil sie das auch repräsentiert, was es war. Nämlich bis 1938 waren die jüdischen Unternehmen ein Innovationspunkt, ein Kreativpunkt, Mitglied in der Gesellschaft. Sie waren Mäzenaten, sie haben Vereine mitgegründet, waren aktiv, also waren ein Bestandteil, und das ist halt leider weg. Umso schöner ist es halt, dass wir dem Thema jetzt einen Raum geben können und auch, dass wir das Ganze fast 15 Monate zeigen. Das freut mich umso mehr.
2: Eine wichtige Grundlage der Ausstellung bilden die Forschungen des Historikers Dr. Jürgen Nietzsche. Seit mehr als 25 Jahren beschäftigt er sich mit jüdischer Geschichte in Chemnitz. Besonders spannend sei dabei, wie modern jüdische Unternehmer ihrer Zeit bereits gewesen seien.
5: Ja, ich habe festgestellt bei meinen Recherchen, gerade als es um Bademode ging, dass die jüdischen Unternehmer in den 20er Jahren schon auf Reklame gesetzt haben. Da war ich sehr überrascht. Die ganzen Anzeigen, die man damals gefunden hat, die waren unheimlich modern angelegt. Ich habe dann mir die Mühe gemacht, habe dann die Anzeigen ausgewertet, habe ich dann Namen gefunden von sehr bekannten Fotografen, Modefotografen in Deutschland. Sie haben teilweise auch mit hervorragenden Werbestudios zusammengearbeitet, mit Sitz in Berlin. Also da war ich sehr überrascht. Sie haben wirklich mit Models zusammengearbeitet, Fotos gemacht.
2: Insgesamt rückt die Ausstellung 15 Unternehmen in den Mittelpunkt, die den wirtschaftlichen Erfolg der Stadt mitprägten. Viele ihrer Gründer engagierten sich weit über ihre Betriebe hinaus für das gesellschaftliche Leben in Chemnitz. Laut Barbara Baske sind die Spuren dieses Engagements bis heute sichtbar.
3: Das andere sind auch ganz einfach die Gebäude. Wenn wir hier jetzt aus der Ausstellungshalle gucken, sehen wir das heutige Kunstauktionshaus Heikmann. Darin hat ursprünglich der Teppichproduzent Oskar Kohan produziert. Wir gucken also genau auf die Gebäude dieser Erfolgsspuren und sehen das also heute noch im Stadtbild.
2: Die Spuren jüdischer Unternehmer sind bis heute überall in Chemnitz zu finden. Fabriken, Geschäftshäuser und Produktionsstätten prägen das Gesicht der Stadt. Mit einer interaktiven Karte können neugierige Besucher ihnen auch außerhalb des Museums folgen und die Geschichte direkt in der Stadt entdecken. Die Ausstellung Erfolgsspuren macht nun diese lange vergessenen Geschichten wieder sichtbar.

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7: Nachrichten. Ein Feuerwehrmann aus Taucher bei Leipzig hat sich erfolgreich gegen einen Bußgeldbescheid wegen einer Tempoüberschreitung auf einer Einsatzfahrt gewehrt. Das Amtsgericht Eilenburg sprach den 55-Jährigen frei. Der Mann war im Mai vergangenen Jahres auf dem Weg zu einer Brandmeldung in einer Grundschule geblitzt worden. In einer Baustelle fuhr er 69 km/h. Die Stadt ging dort von Tempo 30 aus und verhängte ein Bußgeld in Höhe von 369 € sowie ein einmonatiges Fahrverbot. Das Gericht entschied nun, dass die Tempo-30-Anordnung nicht rechtmäßig gewesen sei. Daher sei nur von einer Überschreitung um 19 km/h auszugehen. Zudem seien die Sonderrechte wegen der Einsatzfahrt gerechtfertigt gewesen. Das Urteil ist noch nicht rechtskräftig. Der Fall hatte in der Leipziger Region für Aufmerksamkeit gesorgt, weil der langjährige Feuerwehrmann nach 34 Jahren aus der Freiwilligen Feuerwehr ausgetreten war. Die Stadt Taucher will den Verfahrensablauf nun intern auswerten. Die Deutsche Hochschulmedizin kommt in Dresden zum ordentlichen medizinischen Fakultätentag zusammen. Gastgeberin ist die Medizinische Fakultät der Technischen Universität Dresden. Erwartet werden an beiden Veranstaltungstagen jeweils rund 260 Teilnehmer. Im Mittelpunkt stehen Themen wie Forschung, neue Lehrformate, internationale Kooperationen und der Umgang mit Populismus. Auch die Bedeutung der Hochschulmedizin als Standortfaktor wird diskutiert. Dresdens Medizindekanin Esther Trost verweist dabei auf die wirtschaftliche Bedeutung von Universitätskliniken und medizinischen Fakultäten. Zugleich warnt sie vor einer wachsenden Finanzierungslücke, weil Personal- und Betriebskosten steigen, die Zuschüsse für Forschung und Lehre vielerorts aber stagnieren. Die Teufelsbrücken im Chemnitzer Zeisigwald erhalten kommunale Denkmalförderung. Der Kulturausschuss hat dafür 6.000 € bewilligt. Das Geld soll nach Angaben der Stadt für einfache Unterhaltungsmaßnahmen am Kulturdenkmal an der Dresdner Straße sowie für die Erstellung eines digitalen Modells des Bauwerks genutzt werden. Dieses Modell soll der Dokumentation dienen, mögliche Planungen unterstützen und eine digitale Präsentation der Teufelsbrücken ermöglichen. Der Zustand des Kulturdenkmals bleibt allerdings problematisch. Die alten Bögen und Stützmauern am früheren Zugang zum Radsteinbruch sind seit Jahren marode. Wurzeln, Erddruck und das Alter setzen dem Bauwerk weiter zu. Seit Anfang des Jahres versperrt ein massiver Metallzaun den Zugang. Zuvor war das Gelände lediglich mit einem Bauzaun abgesperrt, der offenbar häufig ignoriert wurde.

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2: Chemnitz ist laut dem aktuellen Glücksatlas die glücklichste Großstadt Sachsens. Die Stadt belegt bundesweit Rang 17 unter den 40 größten Städten Deutschlands und liegt damit vor Leipzig und Dresden. Die Lebenszufriedenheit der Chemnitzer ist im Vergleich zum Vorjahr sogar leicht gestiegen. Dennoch verliert die Stadt im Ranking einen Platz. Die Autoren der Studie zählen Chemnitz weiterhin zu den sogenannten Overperformern. Das bedeutet, die Menschen sind zufriedener, als es die messbaren Lebensbedingungen erwarten lassen. Punkte sammelt Chemnitz vor allem mit guter Luftqualität, vergleichsweise niedrigen Mieten und einer geringen Zahl von Wohnungseinbrüchen. Gleichzeitig nennt die Studie aber auch Herausforderungen wie die hohe Schulabbrecherquote, wenige Familienhaushalte und eine alternde Bevölkerung. Leipzig hingegen erlebt einen spürbaren Rückgang. Die Lebenszufriedenheit sinkt um 0,13 Punkte. Die Messestadt fällt damit von Rang 15 auf Platz 24 zurück. Zwar gilt Leipzig weiterhin auch noch als Overperformer, doch der Anteil hochzufriedener Menschen ist gesunken, während die Zahl der Unzufriedenen deutlich zugenommen hat. Dresden landet im aktuellen Glücksatlas nur noch auf Rang 31.

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1: Ist ins Herz gegangen. Es ist, Menschen haben sich ansprechen lassen und haben dadurch auch gemerkt, sich selber einbringen zu können. Und das ist ein ganz großes Ding von Kirche.
2: 5 Tage und 4 Nächte lang wurde in der Dresdner Hofkirche gelesen, gehört und innegehalten. Anlass war das 275. Jubiläum der Kathedrale. 275 Stimmen brachten die gesamte Bibel zum Klingen. Vom Buch Genesis bis zum letzten Text des Neuen Testaments. Die Stimmung in der Kirche beschreibt Ulrike Irrgang, Akademiedirektorin der Katholischen Akademie im Bistum Dresden-Meißen.
3: Also diese 5 Tage und 4 Nächte waren einfach großartig, hier Tag und Nacht Menschen zu wissen, die hier vorne am Altar stehen und die Bibel lesen, ohne zu wissen, welche Stelle gerade da ist. Einfach hingehen, Stimme geben, Aufmerksamkeit geben diesem Wort, das erklingt, dann wieder weitergeben. Es war ein großes Verbundenheitsgefühl und viel Lebendigkeit hier in der Kirche.
2: Gelesen wurde ohne Unterbrechung, auch mitten in der Nacht. Die besondere Situation beschreibt auch Domzeremoniar Samuel Kim Schwope.
4: Wir haben Donnerstagabend hier angefangen, die Bibel zu lesen, haben vorne im Buch Genesis angefangen, haben dann Tag und Nacht gelesen, haben also für die Nachtstunden auch Leserinnen und Leser gewonnen, die also auch in den verrückten Zeiten zwischen 0 und 3 und zwischen 3 und 6 hier lesen, in der Kathedrale, die toll illuminiert war und die eine besondere Atmosphäre geschaffen hat, damit die Bibel hier auch einen tollen Raum bekommt, in dem sie wirken kann und in dem sie sich entfalten kann. Das ist, glaube ich, ganz gut gelungen, sodass wir nonstop ohne Pause lesen konnten, eben von Donnerstagabend bis heute zum Montagnachmittag und die Bibel einmal von vorne bis hinten das Wort Gottes hier zum Hören gebracht haben.
2: Aus einer Jubiläumsaktion wurde weit mehr als ein reines Vorlesen. Am Infopunkt vor der Kirche kamen Menschen ins Gespräch. Diese Dynamik war auch für Norbert Büchner, den Dompfarrer, etwas Besonderes.
1: Das, was ich bisher zusammenfassen kann, ist auch, dass ich beeindruckt bin, dass dieses Projekt mit diesem Bibellesen so berührend ist. Und zwar nicht ein Renner oder eigentlich will ich gar nicht vom Projekt reden, sondern es ist etwas, was ins Herz gegangen ist. Also wo Menschen sich haben ansprechen lassen und wo Menschen gekommen sind. Und ich habe in diesen Tagen mit ganz, ganz vielen Menschen reden können. Draußen mit unserem Stand, das ist ein Geschenk, den müsste man ständig einrichten, weil man dann Leute trifft und ansprechen kann. Und die sind alle begeistert gewesen. Ja. Damit will ich nicht nur sagen, das ist, wie man immer so schnell sagt, es ist schön gewesen. Ja. Nein, es ist, also das ist es natürlich. Menschen haben sich ansprechen lassen und haben dadurch auch gemerkt, sich selber einbringen zu können. Und das ist ein ganz großes Ding von Kirche.
2: Gerade Vielfalt prägte das Jubiläum. Kinder, Jugendliche, Erwachsene und ältere Menschen lasen nacheinander aus der Bibel. Einige Texte erklangen auf Deutsch, andere in weiteren Sprachen.
3: Mich hat total begeistert, dass Menschen aller Generationen gelesen haben. Wir hatten Kinder, die waren vielleicht so um die 10 bis 12. Dann hatten wir heute früh eine 8. Klasse da. Großartig. Wir hatten Menschen, junge Erwachsene, mittleren Alters, Menschen in der reiferen Lebensphase. Wir hatten vor allem auch viele Menschen, die nicht Deutsch als Muttersprache haben. Wir hatten viele, die Deutsch als Zweitsprache haben. Wir hatten Spanisch, Sorbisch, Italienisch, teilweise auch sogar altes Deutsch. Ein Pfarrer hatte die Bibel, die Luther-Übersetzung aus dem 16. Jahrhundert dabei und hat in dem alten Deutsch seine Passage vorgetragen. Und diese unterschiedlichen Sprachen, Dialekte, manchmal auch gebrochen, was man so gehört hat, das war einfach faszinierend.
2: Am Sonntag rückten dann besonders Familien in den Mittelpunkt. Mit verschiedenen Stationen sollte die Bibel auch für Kinder erfahrbar werden. Kreativ, spielerisch und nah an den alten Geschichten. Das beschreibt auch Elisabeth Schwope, Referentin für Familien und Partnerschaft.
5: Die biblischen Geschichten haben ihren Ursprung, dass sich die Nomaden in den Zelten Geschichten über Gott und über das Leben als gläubige Menschen, die Fragen über den Sinn und die Entstehung der Welt gestellt haben. Und bevor das in der Bibel aufgeschrieben wurde, waren das Geschichten, die am Lagerfeuer im Zelt erzählt wurden. Und genau dazu gibt es zum Beispiel eine Station mit Zelten. Aber wir haben auch ganz verschiedene Bibelarbeitsmethoden mit viel Papier, mit Stiften, mit Bildern, wo man ganz kreativ die Bibel erleben kann.
2: Nach dem Lesen selbst gehörten auch Musik, Seelsorge und Begegnungen zum Jubiläumsprogramm. Die Hofkirche wurde damit nicht nur zum historischen Erinnerungsort, sondern auch zu einem Raum, in dem Menschen über Glauben, Gemeinschaft und Orientierung ins Gespräch kamen. Michael Kreher kann dies beschreiben.
6: Genau, und das ist einfach ein Angebot für Menschen, die mal ein Gespräch suchen, die jemanden brauchen, der Zeit hat, ihnen zuzuhören. Oder eben auch Katholikinnen und Katholiken, die beichten wollen. Oder es gibt auch die Möglichkeit, einen Segen, also einen guten Zuspruch Gottes zu empfangen.
2: Nach 5 Tagen und 4 Nächten war die Bibel einmal vollständig gelesen. Zurück bleibt ein Jubiläum, das die Geschichte der Dresdner Hofkirche mit der Gegenwart verbunden hat. Getragen von 275 Stimmen und vielen Begegnungen. Die Kraft, die darin liegt, beschreibt auch Claudia Leide, Abteilungsleiterin Kinder, Familie und Jugend.
7: Also ich glaube, dass so eine Veranstaltung wie diese hier deutlich macht, wir feiern nicht etwas Vergangenes, was längst tot ist, sondern wir vergegenwärtigen die Kraft, die da drin liegt, und die brauchen wir heute, hier und jetzt. Und das kann so eine Veranstaltung bewirken.
2: Das 275. Jubiläum der Dresdner Hofkirche wurde damit zu einem Fest des Wortes, der Stimmen und der Gemeinschaft. Und für viele vielleicht auch zu einem Moment, die Bibel wieder neu aufzuschlagen.

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1: Sie lauern überall. Zecken und Mücken sind kaum zu sehen, können aber ernste Folgen haben. Für Familien beginnt der Schutz vor Zecken und Mücken oft schon mit einfachen Vorsichtsmaßnahmen. Frau Dr. Susanne Bastian erklärt, worauf Eltern und Kinder jetzt besonders achten sollten.
2: Auf den Wegen bleiben, das wäre das Beste. Hohes Gras meiden, helle Kleidung anziehen, am besten die Hosen in die Socken stecken, dann natürlich sofort nach Zecken absuchen.
1: Gerade bei Kindern lohnt sich nach dem Aufenthalt im Freien ein genauer Blick.
2: Die kommen ganz häufig so an Stellen, wo die Haut dünn ist, zum Beispiel in Ellenbogen, Kniekehlen, Achselhöhlen oder auch am Haaransatz.
1: Wird eine Zecke entdeckt, sollte sie möglichst schnell entfernt werden. Wichtig dabei ist, sie sauber herauszuziehen, um mögliche Krankheiten zu vermeiden. Eine Studie von 2024 zeigt, rund 30% der gefundenen Zecken trugen Borreliose-Erreger in sich.
2: Es ist wichtig zu wissen, dass Borrelien erst nach einer gewissen Zeit übertragen werden. Also je schneller man wirklich ist bei der Zeckenentfernung, desto besser. Und dann gibt es eben Zeckenzangen, Zeckenkarten oder auch Pinzetten spezielle, mit denen man die Zecke quasi gerade rausziehen soll, möglichst nicht quetschen, weil das erhöht die Infektionsgefahr. Und dann am besten die Stelle sofort desinfizieren, wo man die Zecke rausgezogen hat. Und im Nachhinein natürlich beobachten, nicht, dass diese Wanderröte auftritt.
1: Neben Borreliose spielt auch die Virusinfektion FSME in Sachsen eine Rolle. Im Jahr 2024 wurden landesweit 63 Fälle gemeldet. Ein deutlicher Anstieg im Vergleich zu den Vorjahren. Außerdem rückt auch die asiatische Tigermücke stärker in den Fokus. Sie wurde in Dresden nachgewiesen und kann vor allem im Alltag lästig werden.
2: Auch wenn das Risiko da hier zumindest noch gering eingeschätzt wird, überträgt sie natürlich gewisse Krankheiten, also wie zum Beispiel Chikungunya, Dengue oder auch Zika.
1: Erkennen lässt sich die Mücke an ihrem auffälligen Muster und kann damit bei genauem Hinsehen von anderen Mücken unterschieden werden.
2: Sie ist nicht besonders groß. Ich habe hier mal eine 1-Cent-Marke mitgebracht, also 5 bis 10 Millimeter. Die Beine, die haben 5 weiße Streifen und sie hat auch auf dem Hinterkopf und dem Rücken quasi einen weißen Streifen.
1: Damit sich die Tigermücke gar nicht erst stark vermehrt, können Familien zu Hause selbst etwas tun.
2: Wichtig ist, dass diese Mücken diese kleinen Wasseransammlungen benötigen. Wenn man die quasi verhindert, dann kann man es zumindest ein Stück weit eindämmen.
1: Beim Thema Zecken kann zusätzlich eine Impfung eine Rolle spielen. Wer viel draußen unterwegs ist, sollte sich rechtzeitig beraten lassen, besonders mit Kindern.
2: Sinnvoll ist sie für alle, die per se schon mal in einem FSME-Risikogebiet wohnen. Das ist in Sachsen quasi alles außer Leipziger Land und Stadt Leipzig. Aber natürlich auch sonst welche, die sich im Freien aufhalten. Und wie das entsprechende Impfschema ist, das kann man entweder auf den Seiten des Robert-Koch-Instituts nachlesen oder eben am besten mit seinem Kinderarzt oder Hausarzt besprechen.
1: Für Familien heißt das, nach dem Spielen im Grün gründlich absuchen, Wasserstellen vermeiden und bei Fragen ärztlichen Rat einholen. So bleibt der Sommer draußen entspannter für Kinder, Eltern und alle, die viel Zeit im Freien verbringen.

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2: Nachrichten. Ein Feuerwehrmann aus Taucher bei Leipzig hat sich erfolgreich gegen einen Bußgeldbescheid wegen einer Tempoüberschreitung auf einer Einsatzfahrt gewehrt. Das Amtsgericht Eilenburg sprach den 55-Jährigen frei. Der Mann war im Mai vergangenen Jahres auf dem Weg zu einer Brandmeldung in einer Grundschule geblitzt worden. In einer Baustelle fuhr er 69 km/h. Die Stadt ging dort von Tempo 30 aus und verhängte ein Bußgeld in Höhe von 369 Euro sowie ein einmonatiges Fahrverbot. Das Gericht entschied nun, dass die Tempo-30-Anordnung nicht rechtmäßig gewesen sei. Daher sei nur von einer Überschreitung um 19 km/h auszugehen. Zudem seien die Sonderrechte wegen der Einsatzfahrt gerechtfertigt gewesen. Das Urteil ist noch nicht rechtskräftig. Der Fall hatte in der Leipziger Region für Aufmerksamkeit gesorgt, weil der langjährige Feuerwehrmann nach 34 Jahren aus der Freiwilligen Feuerwehr ausgetreten war. Die Stadt Taucher will den Verfahrensablauf nun intern auswerten. Die Deutsche Hochschulmedizin kommt in Dresden zum ordentlichen medizinischen Fakultätentag zusammen. Gastgeberin ist die Medizinische Fakultät der Technischen Universität Dresden. Erwartet werden an beiden Veranstaltungstagen jeweils rund 260 Teilnehmer. Im Mittelpunkt stehen Themen wie Forschung, neue Lehrformate, internationale Kooperationen und der Umgang mit Populismus. Auch die Bedeutung der Hochschulmedizin als Standortfaktor wird diskutiert. Dresdens Medizindekanin Esther Trost verweist dabei auf die wirtschaftliche Bedeutung von Universitätskliniken und medizinischen Fakultäten. Zugleich warnt sie vor einer wachsenden Finanzierungslücke, weil Personal- und Betriebskosten steigen, die Zuschüsse für Forschung und Lehre vielerorts aber stagnieren. Die Teufelsbrücken im Chemnitzer Zeisigwald erhalten kommunale Denkmalförderung. Der Kulturausschuss hat dafür 6.000 Euro bewilligt. Das Geld soll nach Angaben der Stadt für einfache Unterhaltungsmaßnahmen am Kulturdenkmal an der Dresdner Straße sowie für die Erstellung eines digitalen Modells des Bauwerks genutzt werden. Dieses Modell soll der Dokumentation dienen, mögliche Planungen unterstützen und eine digitale Präsentation der Teufelsbrücken ermöglichen. Der Zustand des Kulturdenkmals bleibt allerdings problematisch. Die alten Bögen und Stützmauern am früheren Zugang zum Radsteinbruch sind seit Jahren marode. Wurzeln, Erddruck und das Alter setzen dem Bauwerk weiter zu. Seit Anfang des Jahres versperrt ein massiver Metallzaun den Zugang. Zuvor war das Gelände lediglich mit einem Bauzaun abgesperrt, der offenbar häufig ignoriert wurde.

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1: An sich, meine Malerei ist halt schon so die figürliche Ölmalerei, in die ich aber auch gerne so abstrakte Elemente einfließen lasse.
2: Sie liebt die Malerei und hat sich hierbei auf Ölfarben fokussiert. Das ist Ella Maria Groß, Künstlerin und Studentin an der HfBK Dresden. Wenn man ihre Bilder betrachtet, so soll man das Gefühl bekommen, als würde man in bereits vergessene Träume eintauchen und sie noch einmal erleben. Welche Impressionen dabei noch einfließen, erklärt sie selbst.
1: An sich geht es viel um Träume, Erinnerungen, so innere Emotionszustände, aber auch Familiengeschichte. Teilweise in denen dann aber auch so die weibliche Figur im Zentrum steht.
2: Jetzt zeigt sie neue Arbeiten in einer jungen Dresdner Galerie. Die Ausstellung heißt Strömt und kann vom 11. Juni bis zum 5. Juli 2026 besucht werden. Sie setzt da an, wo ihre Malerei besonders körperlich und fließend wird.
1: Das ist in der Galerie Hermann, die ist neu gegründet. Erst im letzten Jahr ist eine sehr junge Galerie in Dresden. Und da werde ich jetzt auch neue Arbeiten präsentieren, in denen es halt auch um Körperlichkeit, aber auch um so Liquidität geht.
2: Bei der Ausstellung geht es um Zusammenspiel verschiedener künstlerischer Formen. Malerei trifft auf Skulptur. Beide Positionen suchen einen Zugang zum Thema Körper.
1: Ich zeige Arbeiten mit Mira Friedrich zusammen, die ist eine Bildhauerin. In unseren beiden Arbeiten geht es viel um Körperlichkeit, einmal in ihren Skulpturen, bei mir halt in der Malerei. Genau, und das Ganze soll halt auch in so eine Oberthematik gehen, die so mit Fließen, also zum Beispiel Assoziationen mit Wasser zu tun hat.
2: Der eigene Stil ist für sie dabei über viele Jahre gewachsen. Frühe Begegnungen mit Kunst, Unterricht und Studium haben ihren Blick auf Malerei geprägt.
1: Also an sich, so die Art und Weise, wie ich arbeite, ist natürlich so über Jahre hinweg bei mir entstanden, weil ich schon als Kind halt gemalt habe, von meinen Eltern zu Künstlern gebracht wurde, als ich noch ganz klein war. So hat sich halt über Jahre hinweg irgendwie herauskristallisiert, worum es mir in der Malerei auch geht.
2: Ella wünscht sich vor allem eins von den Besuchern und BesucherInnen.
1: Ich fand es immer schön, wenn sich Leute wirklich mit Zeit nehmen, auch Kunst anzuschauen, also offen sind für einen kontemplativen Austausch, einfach auch mit den Bildern so sich hinzustellen und einfach so in einen direkten Austausch mit der Kunst zu gehen, genau.
2: Zwischen figürlicher Ölmalerei, Körperlichkeit und fließenden Motiven soll so ein ruhiger Blick auf junge Kunst aus Dresden entstehen. Wer sich Zeit nimmt, kann hier Bilder betrachten und ihnen zugleich näher kommen.

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1: Ich habe das Gefühl, dass es unter Studenten schwieriger ist, einen guten Job zu finden.
2: Die Zahl der arbeitslosen Akademiker hat einen neuen Höchststand erreicht. Aktuell sind es rund 6.600 Menschen in Leipzig, die arbeitslos gemeldet sind mit einem Studiumabschluss.
3: Neueste Zahlen der Agentur für Arbeit zeigen, fast jeder fünfte Arbeitslose ist ein Akademiker. Der Anteil arbeitsloser Akademiker in Leipzig ist in den letzten 4 Jahren deutlich gestiegen. Von rund 16% auf inzwischen 21%. Was ist ein Studium heute noch wert, wenn der Einstieg in den Job trotzdem wackelt? Leipzig ist eine Hochschulstadt. Jedes Jahr ziehen tausende junge Menschen hierher, um zu studieren.
4: Viele wollen bleiben. Doch nach dem Abschluss folgt nicht immer der Traumjob, sondern manchmal erst einmal die Arbeitslosenmeldung. Wir haben uns in der Leipziger Innenstadt umgehört, wie Studenten die Jobsuche erleben.
5: In den Firmen oder so weiter werden eben vor allem Spezialisten gesucht. Leute, die da schon längere Zeit Einblick haben in diesen Bereich und was eben bei Studenten, die jetzt gerade erst fertig geworden sind, mit ihrem Studium natürlich nicht der Fall ist.
6: Nicht alle Studiengänge sind, glaube ich, auch auf das moderne Arbeitsleben richtig gut angepasst, sodass man Sachen studiert, die sehr theorielastig sind und man quasi danach nochmal so eine richtige Einarbeitung bräuchte.
1: Wenn man etwas studiert hat und dann in was anderes rein möchte, dass man dann teilweise auch überqualifiziert ist. Ich glaube, es müsste sich vor allem ändern, dass es vielleicht auch während sie studieren, mehrere Nebenjobs machen, um auch mal zu schauen, in welchen anderen Bereichen bin ich denn vielleicht auch gut.
3: Auch Frederik Schulze, Pressesprecher der Agentur für Arbeit Leipzig, sieht die angespannte Lage am Arbeitsmarkt.
2: Das heißt, rein rechnerisch kommen wir auf ein Verhältnis von 6 Arbeitslose auf eine freie Stelle.
3: Bei Akademikern erreicht diese Entwicklung einen neuen Höchststand.
2: Und auf der anderen Seite spüren wir bei Menschen mit höheren Qualifikationen zusehends den Spardruck von den Unternehmen. Insofern verändern sich halt auch die Einstellungsvoraussetzungen für die Studierenden. Dort, wo die KI besonders eingreift, werden viele gerade einfache Tätigkeiten, die man vielleicht am Anfang nach seinem Studium machen könnte, schon von der KI übernommen.
3: Wie stark diese Entwicklung die Jobsuche erschwert, hängt von der Fachrichtung ab, bestätigt auch Pressesprecher Frederik Schulze.
2: Während wir im Sozialwesen, im Lehramt, nach dem Studium sehr gute Chancen haben, die Akademiker zu integrieren, ist auf der anderen Seite in den Berufsfeldern wie Marketing, Medien, auch bei Geisteswissenschaften ist es deutlich schwieriger geworden. Und das sind auch genau die Fächer, wo die KI inzwischen schon recht weit ist und gut greift.
3: Die Agentur für Arbeit plädiert dafür, beim Berufseinstieg nicht nur nach dem perfekten Profil zu suchen.
2: Wenn ein Absolvent 80% mitbringt von seinen Fähigkeiten, die gefordert sind, dann sollte das Unternehmen das probieren und den einstellen. Und die restlichen 20%, die kann man im Job noch qualifizieren, unter anderem auch mit Förderung über die Arbeitsagentur, also hier den Mut zur Lücke.
3: Und trotz angespannter Lage gilt weiterhin:
2: Grundsätzlich schützt jede Qualifikation, die ich beruflich habe, sei es Ausbildung oder Studium, vor der Arbeitslosigkeit. Und es wird auch in Zukunft eine Absicherung bleiben.
3: Entscheidend ist, was daraus wird. Mit mehr Praxiserfahrung, mehr Offenheit bei Unternehmen und dem Mut, auch Bewerbern eine Chance zu geben, die noch nicht zu 100% ins Raster passen.

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1: Und alle Unternehmen wurden ja enteignet, zerstört, davongejagt. Viele Unternehmer wurden auch getötet, ermordet.
2: Enteignung, Verfolgung, Mord. Sie markieren das Ende jüdischer Unternehmer in der NS-Zeit. Doch lange bevor ihr Wirken gewaltsam beendet wurde, prägten sie Chemnitz entscheidend mit. Seit den 1870er Jahren trugen jüdische Unternehmer mit Innovationsgeist, wirtschaftlichem Erfolg und gesellschaftlichem Engagement zum Aufstieg der Stadt als Industriemetropole bei. Wie groß ihr Einfluss auf Chemnitz tatsächlich war, zeigt jetzt die neue Ausstellung Erfolgsspuren – Jüdische Unternehmer in Chemnitz im Industriemuseum. Laut Kuratorin Dr. Barbara Waske begeben sich die Besucher auf die Spuren der Unternehmern, deren Firmen die Stadt über Jahrzehnte hinweg geprägt haben.
3: Die Ausstellung besteht aus 4 Kapiteln. Das erste Kapitel ist Ankunft. Da geht es also darum, wie die ersten jüdischen Kaufleute zunächst nach Chemnitz kommen. Das zweite Kapitel heißt Erfolg. Also da gibt es 5 exemplarische Unternehmensgeschichten, die gleichzeitig auch die typischen Produkte repräsentieren. Handschuhe, Teppiche, auch Maschinenbau. Und im dritten Kapitel, das nennt sich Verfolgung, geht es dann auch um das jähe Ende dieser Erfolgsgeschichte, als es nämlich die Verfolgung immer mehr zunimmt und die jüdischen Unternehmer aus Chemnitz vertrieben werden. Und das letzte Kapitel, das vierte, sind dann die Spuren, wo es also wieder der Bogen zurück in die Gegenwart geschlagen wird. Wo finden wir noch heute Spuren dieser Geschichte?
2: Gemeinsam mit 4 Chemnitzer Kultureinrichtungen wird das Thema erstmals aus unterschiedlichen Perspektiven beleuchtet. So entsteht ein facettenreiches Bild jüdischen Lebens in Chemnitz. Von wirtschaftlichem Erfolg und gesellschaftlichem Engagement bis hin zu seiner gewaltsamen Vernichtung. Für Jürgen Kabus, Leiter des Industriemuseums, besitzt die Ausstellung deshalb eine ganz besondere Bedeutung.
4: Dann hat die Ausstellung für mich eine ganz besondere Bedeutung, weil wir noch nie eine Ausstellung, so eine reine Ausstellung zu dem Thema jüdische Kultur, jüdisches Leben, jüdische Unternehmer hatten. Umso schöner finde ich, dass die Ausstellung mitten in der Dauerausstellung ist, weil sie das auch repräsentiert, was es war. Nämlich bis 1938 waren die jüdischen Unternehmen ein Innovationspunkt, ein Kreativpunkt, Mitglied in der Gesellschaft. Sie waren Mäzenaten, sie haben Vereine mitgegründet, waren aktiv, also waren ein Bestandteil, und das ist halt leider weg. Umso schöner ist es halt, dass wir dem Thema jetzt einen Raum geben können und auch, dass wir das Ganze fast 15 Monate zeigen. Das freut mich umso mehr.
2: Eine wichtige Grundlage der Ausstellung bilden die Forschungen des Historikers Dr. Jürgen Nietzsche. Seit mehr als 25 Jahren beschäftigt er sich mit jüdischer Geschichte in Chemnitz. Besonders spannend sei dabei, wie modern jüdische Unternehmer ihrer Zeit bereits gewesen seien.
5: Ja, ich habe festgestellt bei meinen Recherchen, gerade als es um Bademode ging, dass die jüdischen Unternehmer in den 20er Jahren schon auf Reklame gesetzt haben. Da war ich sehr überrascht. Die ganzen Anzeigen, die man damals gefunden hat, die waren unheimlich modern angelegt. Ich habe dann mir die Mühe gemacht, habe dann die Anzeigen ausgewertet, habe ich dann Namen gefunden von sehr bekannten Fotografen, Modefotografen in Deutschland. Sie haben teilweise auch mit hervorragenden Werbestudios zusammengearbeitet, mit Sitz in Berlin. Also da war ich sehr überrascht. Sie haben wirklich mit Models zusammengearbeitet, Fotos gemacht.
2: Insgesamt rückt die Ausstellung 15 Unternehmen in den Mittelpunkt, die den wirtschaftlichen Erfolg der Stadt mitprägten. Viele ihrer Gründer engagierten sich weit über ihre Betriebe hinaus für das gesellschaftliche Leben in Chemnitz. Laut Barbara Waske sind die Spuren dieses Engagements bis heute sichtbar.
3: Das andere sind auch ganz einfach die Gebäude. Wenn wir hier jetzt aus der Ausstellungshalle gucken, sehen wir das heutige Kunstauktionshaus Heikmann. Darin hat ursprünglich der Teppichproduzent Oskar Kohan produziert. Wir gucken also genau auf die Gebäude dieser Erfolgsspuren und sehen das also heute noch im Stadtbild.
2: Die Spuren jüdischer Unternehmer sind bis heute überall in Chemnitz zu finden. Fabriken, Geschäftshäuser und Produktionsstätten prägen das Gesicht der Stadt. Mit einer interaktiven Karte können neugierige Besucher Ihnen auch außerhalb des Museums folgen und die Geschichte direkt in der Stadt entdecken. Die Ausstellung Erfolgsspuren macht nun diese lange vergessenen Geschichten wieder sichtbar.

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0: Hallo und herzlich willkommen zu Sachsen aktuell an diesem Montagabend, heute mit diesen Themen. Christopher Street Day in Dresden. Tausende feiern Vielfalt und Akzeptanz. Außerdem Kinderfest in Chemnitz. Die Kleinsten sagen, was sie sich für ihre Stadt wünschen. Und Leipziger verteidigt sich mit ChatGPT. Ein ungewöhnlicher Fall vor Gericht. Unser Nachrichtenmagazin mit dem Blick durch den Freistaat. Zunächst schauen wir in die Landeshauptstadt nach Dresden. Dort war am Wochenende wieder der Regenbogen allgegenwärtig. Zum 33. Christopher Street Day waren am Samstag tausende Menschen in der Stadt unterwegs. Sie demonstrierten für Vielfalt, Akzeptanz und gleiche Rechte. Wie der Tag abgelaufen ist, erfahren Sie jetzt.
1: Bunt, laut und fröhlich. Der 33. Christopher Street Day hat am Samstag in Dresden seinen Höhepunkt erlebt. Tausende Menschen kamen in die Innenstadt. Los ging es um 12 Uhr auf dem Altmarkt. Von dort zog der Demonstrationszug durch die Stadt, unter anderem in Richtung Dresdner Neustadt, und kehrte am Nachmittag wieder zum Ausgangspunkt zurück. Gegen 16 Uhr mündete der CSD schließlich in ein großes Stadtfest mit Bühne, Musik und zahlreichen Ständen. Trotz zeitweiliger Regenschauer waren viele Teilnehmerinnen und Teilnehmer bunt gekleidet, teilweise kostümiert und mit Regenbogenflaggen unterwegs. Entlang der Strecke wurde getanzt, gefeiert und applaudiert. Der Christopher Street Day ist seit vielen Jahren ein fester Termin im Dresdner Veranstaltungskalender. Damit möglichst viele Menschen teilnehmen konnten, waren auch die Dresdner Verkehrsbetriebe beteiligt. Mit einem Regenbogenbus ermöglichten sie Menschen mit Mobilitätseinschränkungen, Teil der Demonstration zu sein. Laut Polizei verlief die Veranstaltung störungsfrei. Nach dem Umzug wurde auf dem Altmarkt weitergefeiert. Die begleitende Programmwoche in Dresden läuft jetzt noch bis zum 14. Juni.
0: 188 Millionen Euro für Chemnitz. Darüber diskutieren derzeit Politik und Verwaltung. Doch was würden eigentlich die Kinder mit so viel Geld anfangen? Genau das haben wir beim Charlie Kinderfest in der Innenstadt in Chemnitz gefragt. Außerdem wollten wir wissen, was den kleinen Besuchern besonders gut gefallen hat und welche Attraktionen sie sich für das nächste Kinderfest wünschen.
2: 188 Millionen für Chemnitz.
3: Da habe ich nichts zu sagen.
2: Dafür würden die Kinder das Geld ausgeben.
3: Ein paar mehr Feste, einfach so.
2: Tausende Besucher haben am Wochenende das Charlie-Kinderfest in der Chemnitzer Innenstadt gefeiert. Neben Hüpfburgen, Mitmachaktionen und vielen Spielangeboten stand dabei vor allem eines im Mittelpunkt: die Wünsche und Ideen der Kinder. Wir haben uns auf dem Fest umgehört und wollten wissen, was denn den kleinen Besuchern am besten gefällt, was sie sich für das nächste Jahr wünschen und wofür sie die 188 Millionen Euro ausgeben würden, die Chemnitz im Rahmen eines Förderprogramms vom Bund erhält.
4: Wie findest du denn dieses Jahr das Charlie-Kinderfest?
3: Ist eigentlich ganz gut hier beim Charlie-Kinderfest. Gefällt mir sehr. Und dann wollen wir uns jetzt noch einen schönen Tag machen.
5: Das Eis finde ich am allerleckersten, weil ich hier Eis mag.
6: Also mir hat das Fahrradrennen gefallen.
7: Also ich finde die Stände cool, also die Werfspiele, weil man da einfach Sachen gewinnen kann.
8: Also mir hat am meisten gefallen die Hüpfburgen, aber die waren so voll.
9: Eigentlich das mit dem Glücksrad, das ganz vorne am besten, weil wir da Hauptgewinn gewonnen haben und ein Ticket.
10: Das Kreide malen, weil ich gerne male.
11: Alles, weil da alles cool war. Ich kann mich nicht entscheiden. Also es war alles cool, weil eigentlich ist es alles schön, weil einfach schön. Das kann ich nicht erklären.
4: Hab's irgendwas, wo du sagst, naja, das war dieses Jahr nicht da, das wäre schön, wenn es das nächstes Jahr gäbe?
7: Nö, da habe ich nichts zu sagen.
12: Also ich hätte jetzt gerade nichts, aber mir gefällt alles.
13: Nein, eigentlich nicht.
14: Nein.
15: Überall war so, dann so eine Riesenschlange.
4: War zu viel los.
15: Ja. Ich würde noch ein paar mehr Sachen. Hier ist halt noch viel Platz frei.
16: Noch mehr Hüpfburgen.
4: Und warum?
16: Weil es irgendwie so wenig gibt, wo irgendwie nicht so viel drin ist.
15: Ja, ein Spielplatz.
4: Ein Spielplatz? Wie soll der aussehen?
15: Wippe, Schaukel, Kletterparcours.
11: Ich höre gern diese Seifenblasen nochmal, weil die sind sehr cool und die sind so groß und das gefällt mir halt. diese Seifenblasen.
4: Und jetzt habe ich noch eine andere Frage. Chemnitz kriegt aus Berlin, aus dem großen Geldtopf, 188 Millionen Euro. Damit sollen unter anderem Straßen repariert werden. So ein Zeug soll da passieren. Und jetzt frage ich aber dich, wenn du entscheiden dürftest, was wir mit den 188 Millionen alles hier in Chemnitz aufbauen, es muss aber für Chemnitzer sein, was wäre das? Was würdest du mit dem Geld machen?
12: Also ich hätte jetzt direkt keine Idee.
14: Neue Häuser und neue Läden.
6: Also ich hätte mehr Supermärkte gebaut.
9: Auf jeden Fall ein Chemnitz Center wieder und mehr nicht eigentlich.
4: Jetzt gibt es ja eigentlich schon ein Chemnitz Center.
9: Zwei werden immer besser, weil eins ist dann immer randvoll.
16: Für ausgesetzte Tiere mehr Essen.
15: Ein Spielplatz, damit die Kinder mehr Freiheit haben.
11: Vielleicht so einen großen Spielplatz oder so.
7: Ja, ein Spielplatz. Einen riesengroßen. Weil man da richtig doll spielen kann mit ganz vielen Reckstangen auf jeden Fall.
16: Würde noch einen Spielplatz bauen?
15: Eine Minecraft-Burg. Ich würde erstmal, dass es hier ein bisschen ordentlicher aussieht. Hier liegt ja überall mal eine Zigarre rum. Und dann würde ich vielleicht noch ein paar mehr Kindersachen machen. Und ein paar mehr Feste. Einfach so.
0: Das ist Sachsen aktuell an diesem Montagabend. Willkommen zurück. Kann ChatGPT einen Anwalt ersetzen? Ein Leipziger hat genau das ausprobiert. Gegen David Hinz wurde wegen Betrugs- und Leistungsmissbrauchs ermittelt. Es ging um rund 250 Euro Arbeitslosengeld. Für ihn stand aber viel mehr auf dem Spiel. Ein Eintrag im Führungszeugnis hätte seinen Job im Sicherheitsgewerbe gefährden können. Weil er keinen Pflichtverteidiger bekam, verteidigte er sich selbst. Hilfe holte er sich von künstlicher Intelligenz. Am Ende wurde das Verfahren eingestellt, doch wie weit kann ChatGPT vor Gericht wirklich helfen?
17: Also man hat sich echt gefühlt wie, ja, David gegen Goliath, ne?
18: Können KI-Chatbots Anwälte bald ersetzen?
17: Ich habe ja monatelang mit der KI gearbeitet. Ich denke, hätte ich tatsächlich einen Anwalt genommen. Ich bin mir nicht sicher, ob A, das Ergebnis dasselbe wäre und B, hätte mich das eine Unmenge an Geld gekostet letztendlich.
18: Ein Leipziger verteidigt sich mit Hilfe von ChatGPT ohne Anwalt selbst vor Gericht. Ist das ein Modell für die Zukunft? David Hinz ist 41 Jahre alt. Im Oktober 2023 wurde ihm Leistungsmissbrauch und Betrug vorgeworfen. Ein Fall, der sich über 2,5 Jahre zieht und David fast seinen Job kostet. Aber wie ist er erst überhaupt in diese Lage geraten? Juli 2023. David Hinz findet nach 3 Monaten Arbeitslosigkeit einen neuen Job. Sein neuer Arbeitgeber bietet ihm an, früher als ursprünglich geplant zu starten. Wie Hinz erklärt:
17: Bei Vertragsunterzeichnung wurde mir dann angeboten, schon eine Woche früher anzufangen. Da das später Nachmittag war, war die Arbeitsvermittlerin nicht erreichbar. Und ich habe dann das Service Center angerufen und die haben gesagt, ja, kein Problem, gehen wir weiter. Damit war das Thema für mich erledigt.
18: 3 Monate später, im Oktober 2023, landet ein Strafbefehl in seinem Postfach. Der Vorwurf? Leistungsmissbrauch und Betrug. Laut Strafbefehl soll er seinen früheren Arbeitsbeginn verheimlicht haben und dadurch 242 Euro und 34 Cent mehr Arbeitslosengeld erhalten haben. Hinz vermutet, dass ein Umzug dazu führte, dass ihn Briefe mit Rückzahlungsforderungen der Agentur für Arbeit nicht erreichten. Der Leipziger zahlte das Geld zurück. Doch der Strafbefehl und die damit verbundene Strafe von 500 Euro blieben. Daraufhin beantragt er die Einstellung des Verfahrens. Denn mit einem Eintrag im Führungszeugnis könnte Hinz laut § 34a der Gewerbeordnung nicht länger im Sicherheitsgewerbe arbeiten.
17: Es ging mir nicht ums Geld tatsächlich, sondern mir ging es ums Prinzip und natürlich um meine Zukunft.
18: Doch die Staatsanwaltschaft reagiert zunächst nicht. Hinz sucht den Richter in seinem Büro persönlich auf, wies ihn auf die Möglichkeit hin, Telefonprotokolle anzufragen, die ihn entlasten könnten. Laut Hinz ging der Richter nicht auf das Beweisangebot ein. Stattdessen schlug er vor, dass Hinz die Verurteilung akzeptieren solle. Im Gegenzug würde er mit dem Tagessatz auf 5 Euro pro Tag eingehen. Das Amtsgericht äußerte sich auf Anfrage von Sachsen Fernsehen nicht konkreter zu dem Fall. Hinz fühlte sich nicht ernst genommen. Grund genug für ihn, einen Befangenheitsantrag gegen den Richter zu stellen. Da Hinz keinen Pflichtverteidiger bekam, weil die erwartbare Strafe zu gering ist und vor dem Amtsgericht bei einem Streitwert bis 5.000 Euro keine Anwaltspflicht besteht, nahm Hinz seinen Fall selbst in die Hand. Während die KI die Schriftsätze erstellt, überprüft Hinz alles selbst.
17: Bis wir einen perfekten Antrag hatten, also der hat bei mir auch gute Woche gedauert, schlaflose Nächte, immer wieder 18 Seiten war der lang, der Befangenheitsantrag mit Verfassungsurteile und ähnliches. Und immer wieder überarbeitet, bis der so war, dass ich gesagt habe, so ist er perfekt.
18: Das Ergebnis, 18 Seiten statt der üblichen 2 Seiten Fließtext, gelegentliche Schreibfehler und unpassende Gesetzesverweise. Und dennoch zeigt Hinz' Befangenheitsantrag Wirkung. Denn kurz vor seiner Hauptverhandlung im Oktober 2025 wird der Antrag stattgegeben. Ein halbes Jahr später, im März 2026, Erleichterung für Hinz. Laut einer Anfrage von Sachsen Fernsehen stellt das Amtsgericht das Verfahren gemäß § 153a Strafprozessordnung gegen Schadenswiedergutmachung ein. Das heißt, da Hinz bereits die knapp 250 Euro Arbeitslosengeld zurückgezahlt hat, wird von einer weiteren Strafzahlung als auch einem Eintrag ins Führungszeugnis abgesehen.
17: Ich habe nicht damit gerechnet, dass das Verfahren endet, weil die es ja mehrmals abgelehnt haben.
18: Für Hinz ging der Fall am Ende also erfolgreich aus.
17: Den Sieg an sich lasse ich mir nicht nehmen, weil hätte ich KI nicht genutzt, hätte ich letztendlich einen Strafbefehl gehabt. Und hätte letztendlich auch einen Eintrag im Bundeszentralregister gekriegt wegen vorsätzlichem Betrug. Und das ist nicht geschehen.
18: Der Fall David Hinz zeigt, KI könnte Bürgern helfen, sich in rechtlichen Fragen zu orientieren. Doch auch wenn in Kanzleien bereits eigene KI-Programme verwendet werden, um Rechtsurteile zusammenzufassen, warnt die Präsidentin der Sächsischen Rechtsanwaltskammer Sabine Fuhrmann davor, ChatGPT als Ersatzanwalt anzusehen.
19: Das Risiko der Halluzinationen, also das Vorschlagen von nicht existierenden Normen, das Vorschlagen und Zitieren von nicht existierenden Gerichtsentscheidungen oder auch von behördlichen Praktiken, die dort wiedergegeben werden, das ist extrem groß und das ist auch für den normalen Bürger, der sich der KI dann als Hilfe bedient, kaum nachprüfbar und auch nicht nachvollziehbar.
18: Zudem habe sie auch datenschutzrechtliche Bedenken bei dem Einsatz von frei zugänglichen KI-Chatbots als sogenannten Ersatzanwalt.
19: Wenn wir gar nicht wissen, wo gehen denn diese schützenswerten Informationen am Ende des Tages hin?
18: Fälle wie der von David Hinz sind kein Einzelfall. Laut Sabine Fuhrmann nutzen immer mehr Bürger KI-Chatbots, um ihre Rechte vor Gericht zu unterstützen. Gleichzeitig wird deutlich, dass Fachwissen und kritische Kontrolle unverzichtbar bleiben. Gerade wenn es um die eigene Zukunft und rechtliche Folgen geht.
0: Wie haben Familien, Kinder und soziale Einrichtungen die Corona-Pandemie erlebt? Und was lässt sich daraus für künftige Krisen lernen? Mit diesen Fragen hat sich die Enquete-Kommission Pandemie im Sächsischen Landtag beschäftigt. In der öffentlichen Anhörung ging es vor allem um Belastungen, fehlende Unterstützung und die Erfahrungen von Fachleuten aus Beratung, Verwaltung und psychotherapeutischer Praxis.
20: Als Psychotherapeutin sage ich Ihnen, die psychosozialen Kollateralschäden dieser Politik überrollen unsere Praxen und Kliniken bis heute.
21: Im Sächsischen Landtag ist die Enquete-Kommission Pandemie zu ihrer 11. Sitzung zusammengekommen. Im Mittelpunkt stehen die Folgen der Corona-Zeit für soziale Einrichtungen, Familien und besonders belastete Gruppen. Heidi Müller bringt dazu den Blick aus der psychotherapeutischen Praxis ein.
20: Wenn wir heute über die Aufarbeitung der Corona-Maßnahmen sprechen, dann dürfen wir nicht nur über Statistiken und Infektionskurven reden, sondern wir müssen über die unsichtbaren, tiefen und oft irreparablen Wunden sprechen, die diese Maßnahmen bei den schwächsten Gliedern unserer Gesellschaft hinterlassen haben. Bei den Kindern, den Jugendlichen und ihren Familien.
21: Den Blick aus der Verwaltung bringt Thomas Früh ein. Er war damals im sächsischen Sozialministerium mit den Herausforderungen der Pandemie befasst.
1: Die Kolleginnen und Kollegen haben teilweise 7 Tage die Woche gearbeitet. Ich selber habe teilweise auch am Samstag einen Bürgertelefon-Service teilgenommen, weil ich wissen wollte, quasi, was an Problemen quasi vorgetragen wird und gegebenenfalls auch Sachen mitzunehmen in dem internen Austausch, quasi, welche Maßnahmen getroffen werden können und welche nicht.
21: Neben den politischen Entscheidungen rückte in der Anhörung immer wieder der Alltag von Familien in den Mittelpunkt. Heidi Müller beschreibt diesen Einschnitt aus ihrer beruflichen Erfahrung heraus.
20: Kinder schalteten im Online-Unterricht die Kameras aus, spielten nebenbei Videospiele oder drifteten in gefährliche Internetwelten ab. Die Frustration und die Überforderung in den Haushalten waren massiv. Für viele dieser Kinder wurde meine ambulante psychotherapeutische Praxis zu dieser Zeit zum absolut einzigen verbleibenden realen analogen Kontakt zu einem erwachsenen Menschen außerhalb des familiären Systems. Die Praxis war der letzte Anker in einer Welt, die für diese Kinder nur noch aus Bildschirm und Isolation bestand. Das tiefe Bedürfnis dieser Kinder nach einem echten menschlichen Input, nach dem unmaskierten Gegenüber, war greifbar und erschütternd.
21: Was die Pandemie für Alleinerziehende bedeutet, schildert Brunhild Fischer vom Landesfamilienverband. Sie berichtet aus der Arbeit mit Familien, die in dieser Zeit besonders gefordert waren.
2: Präsenzberatung war nur noch eingeschränkt möglich. Durch die politischen Vorgaben wie Kontaktbeschränkungen kam es gleichzeitig zum Wegfall praktischer Unterstützungsmöglichkeiten. Damit verbunden war der vollständige Wegfall niedrigschwelliger Hilfen für alleinerziehende Familien. Der Beratungsbedarf stieg stark an bei gleichzeitig begrenzten Kapazitäten unsererseits.
21: Auch Cornelia Heinz von der Kontaktstelle Alisa bringt Erfahrungen aus der Beratungspraxis ein. Dort wurde sichtbar, wie sehr sich der Alltag vieler Alleinerziehender verändert hatte.
22: Es ist ganz klar, Alleinerziehende in Krisenzeiten sind ganz besonders belastet. Und in unserer Beratungspraxis sind die Frauen, meistens Frauen mit wirklich ganz hohen Informationsberatungsbedarf aufgeschlagen. Und teilweise haben wir dort große Not und große Verzweiflung kennengelernt.
21: Aus Sicht des Sozialministeriums waren die Auswirkungen auf Familien ein zentrales Thema. Thomas Früh ordnet ein, wie unterschiedlich Kinder, Jugendliche und Eltern durch diese Zeit gekommen sind.
1: Ich selbst habe einen Enkel, der nicht in die erste Klasse gehen konnte zu der Zeit. Und subjektiv sage ich, auch das merkt man bei quasi ihm heute noch. Wobei ich auch andere kennengelernt habe. Das ist sehr unterschiedlich. Es gibt schwächere Kinder, jugendliche Familien, die stark betroffen sind. Es gibt aber auch resiliente Kinder und Jugendliche, die teilweise sogar auch dadurch, dass sie Homeschooling machen konnten, Vorteile daraus generiert haben. Ich will nur sagen, es gibt Licht und Schatten, aber unsere Aufgabe ist ja auch die Schwächeren mitzunehmen.
21: Ein weiterer Bereich der Anhörung ist der Schutz vor häuslicher Gewalt. Theresa Golschewski spricht über die Situation von Betroffenen und Fachkräften im Hilfesystem.
23: Es ist ganz klar hervorzuheben, dass das Gewaltrisiko stark angestiegen ist, weil sie natürlich mit Gewaltausübenden viel Zeit in der gemeinsamen Wohnung verbringen mussten, aber eventuelle Unterstützungsbedarfe sind nicht mehr so sichtbar geworden, weil die Kinder nicht mehr aus dem Hort abgeholt wurden oder vom Sportverein.
21: Die Enquete-Kommission will aus solchen Erfahrungen Schlüsse für künftige Krisen ziehen. Klar wird an diesem Tag, Maßnahmen müssen Schutz bieten, ohne Familien, Kinder und soziale Einrichtungen aus dem Blick zu verlieren.
0: Es ist gut eine Woche her, dass rund 50 Motorradfahrer auf dem Bornaer Marktplatz Station gemacht haben. Doch die Botschaft des Fellows Ride bleibt aktuell. Es geht um mentale Gesundheit, um den offenen Umgang mit Depressionen und darum, Betroffenen Mut zu machen. Mit ihren Maschinen setzten die Biker Ende Mai ein sichtbares Zeichen gegen Vorurteile und für mehr Aufmerksamkeit. Warum diese Ausfahrt weit mehr war als nur eine gemeinsame Tour, erzählt Reporter Udo Richter.
24: Als die Uhr am Rathaus 12 Uhr schlug, rollten am letzten Samstag im Mai rund 50 Maschinen auf dem Bornaer Marktplatz ein. Die Männer und Frauen wollten mit ihrer Tour Zeichen setzen.
25: Wir wollen für Aufmerksamkeit sorgen, für die Depressionshilfe, für die mentale Gesundheit, weil jeder Vierte ist betroffen, aber irgendwie redet man noch nicht so wirklich darüber. Es ist nicht in der Öffentlichkeit so wahrgenommen worden. Und wir wollen einfach dafür sorgen, dass man darüber spricht, dass man sich einfach austauscht und nicht so die Vorbehalte hat mit diesem Thema und die Berührungsängste. Die wollen wir einfach nehmen.
24: Auf dem Marktplatz wurden die Motorradfahrer von Bornas Oberbürgermeister Oliver Urban empfangen. Dr. Peggy Renger sprach über mentale Gesundheit und Depressionshilfe. Sie weiß, was Burnout bedeutet, wie es sich anfühlt, wenn Überlastung, innerer Druck und das Gefühl, nicht mehr zu funktionieren, eigene Grenzen aufzeigen. Sie spricht darüber, hat sich qualifiziert, um anderen zu helfen und arbeitet im Präventionsbereich. Der Bonner Oberbürgermeister unterstützt die Aktion Fellows Right, die anderen Menschen Mut machen will, nicht nur mit Worten, sondern auch finanziell mit einer Spende. Die Botschaft geht raus in Borna mit offenem Visier für mentale Gesundheit.
25: Wir sind gestartet tatsächlich auf dem Augustusplatz, haben eröffnet, haben hier die Zwischenkundgebung und fahren wieder zurück über Markkleeberg mit ein paar Umwege über das schöne Leipziger Neuseenland zurück auf den Augustusplatz nach Leipzig.
24: Fellows Right ist eine bundesweite Motorradbewegung, welche sich für die Sichtbarkeit von Depressionshilfe und Suizidprävention einsetzt und dafür Spenden sammelt. Dazu inspiriert wurde Initiator Dieter Schneider in Australien, als er mit seinem Motorrad die Welt umrundete, um den Suizid seines Sohnes zu verarbeiten. Sicher war die Tour an diesem Tag nicht ganz so groß, aber sie trägt die Botschaft.
0: Und das war Sachsen aktuell für heute. Vielen Dank, dass Sie mit dabei waren. Wie immer finden Sie alle Beiträge und Nachrichten auch zum Nachschauen und Nachlesen in unserer Mediathek auf www.sachsen-fernsehen.de oder auf unseren Social-Media-Kanälen bei YouTube, Instagram und TikTok. Mein Team und ich wünschen Ihnen noch einen schönen Montagabend und wir freuen uns, wenn Sie auch morgen wieder mit dabei sind. Bis dahin, machen Sie es gut.
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2: Nachrichten. Ein Feuerwehrmann aus Taucher bei Leipzig hat sich erfolgreich gegen einen Bußgeldbescheid wegen einer Tempoüberschreitung auf einer Einsatzfahrt gewehrt. Das Amtsgericht Eilenburg sprach den 55-Jährigen frei. Der Mann war im Mai vergangenen Jahres auf dem Weg zu einer Brandmeldung in einer Grundschule geblitzt worden. In einer Baustelle fuhr er 69 km/h. Die Stadt ging dort von Tempo 30 aus und verhängte ein Bußgeld in Höhe von 369 Euro sowie ein einmonatiges Fahrverbot. Das Gericht entschied nun, dass die Tempo-30-Anordnung nicht rechtmäßig gewesen sei. Daher sei nur von einer Überschreitung um 19 km/h auszugehen. Zudem seien die Sonderrechte wegen der Einsatzfahrt gerechtfertigt gewesen. Das Urteil ist noch nicht rechtskräftig. Der Fall hatte in der Leipziger Region für Aufmerksamkeit gesorgt, weil der langjährige Feuerwehrmann nach 34 Jahren aus der Freiwilligen Feuerwehr ausgetreten war. Die Stadt Taucher will den Verfahrensablauf nun intern auswerten. Die Deutsche Hochschulmedizin kommt in Dresden zum ordentlichen medizinischen Fakultätentag zusammen. Gastgeberin ist die Medizinische Fakultät der Technischen Universität Dresden. Erwartet werden an beiden Veranstaltungstagen jeweils rund 260 Teilnehmer. Im Mittelpunkt stehen Themen wie Forschung, neue Lehrformate, internationale Kooperationen und der Umgang mit Populismus. Auch die Bedeutung der Hochschulmedizin als Standortfaktor wird diskutiert. Dresdens Medizindekanin Esther Trost verweist dabei auf die wirtschaftliche Bedeutung von Universitätskliniken und medizinischen Fakultäten. Zugleich warnt sie vor einer wachsenden Finanzierungslücke, weil Personal- und Betriebskosten steigen, die Zuschüsse für Forschung und Lehre vielerorts aber stagnieren. Die Teufelsbrücken im Chemnitzer Zeisigwald erhalten kommunale Denkmalförderung. Der Kulturausschuss hat dafür 6.000 Euro bewilligt. Das Geld soll nach Angaben der Stadt für einfache Unterhaltungsmaßnahmen am Kulturdenkmal an der Dresdner Straße sowie für die Erstellung eines digitalen Modells des Bauwerks genutzt werden. Dieses Modell soll der Dokumentation dienen, mögliche Planungen unterstützen und eine digitale Präsentation der Teufelsbrücken ermöglichen. Der Zustand des Kulturdenkmals bleibt allerdings problematisch. Die alten Bögen und Stützmauern am früheren Zugang zum Radsteinbruch sind seit Jahren marode. Wurzeln, Erddruck und das Alter setzen dem Bauwerk weiter zu. Seit Anfang des Jahres versperrt ein massiver Metallzaun den Zugang. Zuvor war das Gelände lediglich mit einem Bauzaun abgesperrt, der offenbar häufig ignoriert wurde.

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1: An sich, meine Malerei ist halt schon so die figürliche Ölmalerei, in die ich aber auch gerne so abstrakte Elemente einfließen lasse.
2: Sie liebt die Malerei und hat sich hierbei auf Ölfarben fokussiert. Das ist Ella Maria Groß, Künstlerin und Studentin an der HfBK Dresden. Wenn man ihre Bilder betrachtet, so soll man das Gefühl bekommen, als würde man in bereits vergessene Träume eintauchen und sie noch einmal erleben. Welche Impressionen dabei noch einfließen, erklärt sie selbst.
1: An sich geht es viel um Träume, Erinnerungen, so innere Emotionszustände, aber auch Familiengeschichte. Teilweise, in denen dann aber auch so die weibliche Figur im Zentrum steht.
2: Jetzt zeigt sie neue Arbeiten in einer jungen Dresdner Galerie. Die Ausstellung heißt Strömt und kann vom 11. Juni bis zum 5. Juli 2026 besucht werden. Sie setzt da an, wo ihre Malerei besonders körperlich und fließend wird.
1: Das ist in der Galerie Hermann, die ist neu gegründet. Erst im letzten Jahr ist eine sehr junge Galerie in Dresden. Und da werde ich jetzt auch neue Arbeiten präsentieren, in denen es halt auch um Körperlichkeit, aber auch um so Liquidität geht.
2: Bei der Ausstellung geht es um Zusammenspiel verschiedener künstlerischer Formen. Malerei trifft auf Skulptur. Beide Positionen suchen einen Zugang zum Thema Körper.
1: Ich zeige Arbeiten mit Mira Friedrich zusammen, die ist eine Bildhauerin. In unseren beiden Arbeiten geht es viel um Körperlichkeit, einmal in ihren Skulpturen, bei mir halt in der Malerei. Genau, und das Ganze soll halt auch in so eine Oberthematik gehen, die so mit Fließen, also zum Beispiel Assoziationen mit Wasser zu tun hat.
2: Der eigene Stil ist für sie dabei über viele Jahre gewachsen. Frühe Begegnungen mit Kunst, Unterricht und Studium haben ihren Blick auf Malerei geprägt.
1: Also an sich, so die Art und Weise, wie ich arbeite, ist natürlich so über Jahre hinweg bei mir entstanden, weil ich schon als Kind halt gemalt habe, von meinen Eltern zu Künstlern gebracht wurde, als ich noch ganz klein war. So hat sich halt über Jahre hinweg irgendwie herauskristallisiert, worum es mir in der Malerei auch geht.
2: Ella wünscht sich vor allem eins von den Besuchern und BesucherInnen.
1: Ich fand es immer schön, wenn sich Leute wirklich mit Zeit nehmen, auch Kunst anzuschauen, also offen sind für einen kontemplativen Austausch, einfach auch mit den Bildern so sich hinzustellen und einfach so in einen direkten Austausch mit der Kunst zu gehen, genau.
2: Zwischen figürlicher Ölmalerei, Körperlichkeit und fließenden Motiven soll so ein ruhiger Blick auf junge Kunst aus Dresden entstehen. Wer sich Zeit nimmt, kann hier Bilder betrachten und ihnen zugleich näher kommen.

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1: Ich habe das Gefühl, dass es unter Studenten schwieriger ist, einen guten Job zu finden.
2: Die Zahl der arbeitslosen Akademiker hat einen neuen Höchststand erreicht. Aktuell sind es rund 6.600 Menschen in Leipzig, die arbeitslos gemeldet sind mit einem Studiumabschluss.
3: Neueste Zahlen der Agentur für Arbeit zeigen, fast jeder fünfte Arbeitslose ist ein Akademiker. Der Anteil arbeitsloser Akademiker in Leipzig ist in den letzten 4 Jahren deutlich gestiegen. Von rund 16% auf inzwischen 21%. Was ist ein Studium heute noch wert, wenn der Einstieg in den Job trotzdem wackelt? Leipzig ist eine Hochschulstadt. Jedes Jahr ziehen tausende junge Menschen hierher, um zu studieren.
4: Viele wollen bleiben. Doch nach dem Abschluss folgt nicht immer der Traumjob, sondern manchmal erst einmal die Arbeitslosenmeldung. Wir haben uns in der Leipziger Innenstadt umgehört, wie Studenten die Jobsuche erleben.
5: In den Firmen oder so weiter werden eben vor allem Spezialisten gesucht. Leute, die da schon längere Zeit Einblick haben in diesen Bereich und was eben bei Studenten, die jetzt gerade erst fertig geworden sind, mit ihrem Studium natürlich nicht der Fall ist.
6: Nicht alle Studiengänge sind, glaube ich, auch auf das moderne Arbeitsleben richtig gut angepasst, sodass man Sachen studiert, die sehr theorielastig sind und man quasi danach nochmal so eine richtige Einarbeitung bräuchte.
1: Wenn man etwas studiert hat und dann in was anderes rein möchte, dass man dann teilweise auch überqualifiziert ist. Ich glaube, es müsste sich vor allem ändern, dass es vielleicht auch während sie studieren, mehrere Nebenjobs machen, um auch mal zu schauen, in welchen anderen Bereichen bin ich denn vielleicht auch gut.
3: Auch Frederik Schulze, Pressesprecher der Agentur für Arbeit Leipzig, sieht die angespannte Lage am Arbeitsmarkt.
2: Das heißt, rein rechnerisch kommen wir auf ein Verhältnis von 6 Arbeitslose auf eine freie Stelle.
3: Bei Akademikern erreicht diese Entwicklung einen neuen Höchststand.
2: Und auf der anderen Seite spüren wir bei Menschen mit höheren Qualifikationen zusehends den Spardruck von den Unternehmen. Insofern verändern sich halt auch die Einstellungsvoraussetzungen für die Studierenden. Dort, wo die KI besonders eingreift, werden viele gerade einfache Tätigkeiten, die man vielleicht am Anfang nach seinem Studium machen könnte, schon von der KI übernommen.
3: Wie stark diese Entwicklung die Jobsuche erschwert, hängt von der Fachrichtung ab, bestätigt auch Pressesprecher Frederik Schulze.
2: Während wir im Sozialwesen, im Lehramt, nach dem Studium sehr gute Chancen haben, die Akademiker zu integrieren, ist auf der anderen Seite in den Berufsfeldern wie Marketing, Medien, auch bei Geisteswissenschaften ist es deutlich schwieriger geworden. Und das sind auch genau die Fächer, wo die KI inzwischen schon recht weit ist und gut greift.
3: Die Agentur für Arbeit plädiert dafür, beim Berufseinstieg nicht nur nach dem perfekten Profil zu suchen.
2: Wenn ein Absolvent 80% mitbringt von seinen Fähigkeiten, die gefordert sind, dann sollte das Unternehmen das probieren und den einstellen. Und die restlichen 20%, die kann man im Job noch qualifizieren, unter anderem auch mit Förderung über die Arbeitsagentur, also hier den Mut zur Lücke.
3: Und trotz angespannter Lage gilt weiterhin:
2: Grundsätzlich schützt jede Qualifikation, die ich beruflich habe, sei es Ausbildung oder Studium, vor der Arbeitslosigkeit. Und es wird auch in Zukunft eine Absicherung bleiben.
3: Entscheidend ist, was daraus wird. Mit mehr Praxiserfahrung, mehr Offenheit bei Unternehmen und dem Mut, auch Bewerbern eine Chance zu geben, die noch nicht zu 100% ins Raster passen.

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1: Und alle Unternehmen wurden ja enteignet, zerstört, davongejagt. Viele Unternehmer wurden auch getötet, ermordet.
2: Enteignung, Verfolgung, Mord. Sie markieren das Ende jüdischer Unternehmer in der NS-Zeit. Doch lange bevor ihr Wirken gewaltsam beendet wurde, prägten sie Chemnitz entscheidend mit. Seit den 1870er Jahren trugen jüdische Unternehmer mit Innovationsgeist, wirtschaftlichem Erfolg und gesellschaftlichem Engagement zum Aufstieg der Stadt als Industriemetropole bei. Wie groß ihr Einfluss auf Chemnitz tatsächlich war, zeigt jetzt die neue Ausstellung Erfolgsspuren – Jüdische Unternehmer in Chemnitz im Industriemuseum. Laut Kuratorin Dr. Barbara Waske begeben sich die Besucher auf die Spuren der Unternehmern, deren Firmen die Stadt über Jahrzehnte hinweg geprägt haben.
3: Die Ausstellung besteht aus 4 Kapiteln. Das erste Kapitel ist Ankunft. Da geht es also darum, wie die ersten jüdischen Kaufleute zunächst nach Chemnitz kommen. Das zweite Kapitel heißt Erfolg. Also da gibt es 5 exemplarische Unternehmensgeschichten, die gleichzeitig auch die typischen Produkte repräsentieren. Handschuhe, Teppiche, auch Maschinenbau. Und im dritten Kapitel, das nennt sich Verfolgung, geht es dann auch um das jähe Ende dieser Erfolgsgeschichte, als es nämlich die Verfolgung immer mehr zunimmt und die jüdischen Unternehmer aus Chemnitz vertrieben werden. Und das letzte Kapitel, das vierte, sind dann die Spuren, wo es also wieder der Bogen zurück in die Gegenwart geschlagen wird. Wo finden wir noch heute Spuren dieser Geschichte?
2: Gemeinsam mit 4 Chemnitzer Kultureinrichtungen wird das Thema erstmals aus unterschiedlichen Perspektiven beleuchtet. So entsteht ein facettenreiches Bild jüdischen Lebens in Chemnitz. Von wirtschaftlichem Erfolg und gesellschaftlichem Engagement bis hin zu seiner gewaltsamen Vernichtung. Für Jürgen Kabus, Leiter des Industriemuseums, besitzt die Ausstellung deshalb eine ganz besondere Bedeutung.
4: Dann hat die Ausstellung für mich eine ganz besondere Bedeutung, weil wir noch nie eine Ausstellung, so eine reine Ausstellung zu dem Thema jüdische Kultur, jüdisches Leben, jüdische Unternehmer hatten. Umso schöner finde ich, dass die Ausstellung mitten in der Dauerausstellung ist, weil sie das auch repräsentiert, was es war. Nämlich bis 1938 waren die jüdischen Unternehmen ein Innovationspunkt, ein Kreativpunkt, Mitglied in der Gesellschaft. Sie waren Mäzenaten, sie haben Vereine mitgegründet, waren aktiv, also waren ein Bestandteil, und das ist halt leider weg. Umso schöner ist es halt, dass wir dem Thema jetzt einen Raum geben können und auch, dass wir das Ganze fast 15 Monate zeigen. Das freut mich umso mehr.
2: Eine wichtige Grundlage der Ausstellung bilden die Forschungen des Historikers Dr. Jürgen Nietzsche. Seit mehr als 25 Jahren beschäftigt er sich mit jüdischer Geschichte in Chemnitz. Besonders spannend sei dabei, wie modern jüdische Unternehmer ihrer Zeit bereits gewesen seien.
5: Ja, ich habe festgestellt bei meinen Recherchen, gerade als es um Bademode ging, dass die jüdischen Unternehmer in den 20er Jahren schon auf Reklame gesetzt haben. Da war ich sehr überrascht. Die ganzen Anzeigen, die man damals gefunden hat, die waren unheimlich modern angelegt. Ich habe dann mir die Mühe gemacht, habe dann die Anzeigen ausgewertet, habe ich dann Namen gefunden von sehr bekannten Fotografen, Modefotografen in Deutschland. Sie haben teilweise auch mit hervorragenden Werbestudios zusammengearbeitet, mit Sitz in Berlin. Also da war ich sehr überrascht. Sie haben wirklich mit Models zusammengearbeitet, Fotos gemacht.
2: Insgesamt rückt die Ausstellung 15 Unternehmen in den Mittelpunkt, die den wirtschaftlichen Erfolg der Stadt mitprägten. Viele ihrer Gründer engagierten sich weit über ihre Betriebe hinaus für das gesellschaftliche Leben in Chemnitz. Laut Barbara Waske sind die Spuren dieses Engagements bis heute sichtbar.
3: Das andere sind auch ganz einfach die Gebäude. Wenn wir hier jetzt aus der Ausstellungshalle gucken, sehen wir das heutige Kunstauktionshaus Heikmann. Darin hat ursprünglich der Teppichproduzent Oskar Kohan produziert. Wir gucken also genau auf die Gebäude dieser Erfolgsspuren und sehen das also heute noch im Stadtbild.
2: Die Spuren jüdischer Unternehmer sind bis heute überall in Chemnitz zu finden. Fabriken, Geschäftshäuser und Produktionsstätten prägen das Gesicht der Stadt. Mit einer interaktiven Karte können neugierige Besucher ihnen auch außerhalb des Museums folgen und die Geschichte direkt in der Stadt entdecken. Die Ausstellung Erfolgsspuren macht nun diese lange vergessenen Geschichten wieder sichtbar.

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7: Nachrichten. Ein Feuerwehrmann aus Taucher bei Leipzig hat sich erfolgreich gegen einen Bußgeldbescheid wegen einer Tempoüberschreitung auf einer Einsatzfahrt gewehrt. Das Amtsgericht Eilenburg sprach den 55-Jährigen frei. Der Mann war im Mai vergangenen Jahres auf dem Weg zu einer Brandmeldung in einer Grundschule geblitzt worden. In einer Baustelle fuhr er 69 km/h. Die Stadt ging dort von Tempo 30 aus und verhängte ein Bußgeld in Höhe von 369 Euro sowie ein einmonatiges Fahrverbot. Das Gericht entschied nun, dass die Tempo-30-Anordnung nicht rechtmäßig gewesen sei. Daher sei nur von einer Überschreitung um 19 km/h auszugehen.

Zudem seien die Sonderrechte wegen der Einsatzfahrt gerechtfertigt gewesen. Das Urteil ist noch nicht rechtskräftig. Der Fall hatte in der Leipziger Region für Aufmerksamkeit gesorgt, weil der langjährige Feuerwehrmann nach 34 Jahren aus der Freiwilligen Feuerwehr ausgetreten war. Die Stadt Taucher will den Verfahrensablauf nun intern auswerten. Die Deutsche Hochschulmedizin kommt in Dresden zum ordentlichen medizinischen Fakultätentag zusammen. Gastgeberin ist die Medizinische Fakultät der Technischen Universität Dresden. Erwartet werden an beiden Veranstaltungstagen jeweils rund 260 Teilnehmer. Im Mittelpunkt stehen Themen wie Forschung, neue Lehrformate, internationale Kooperationen und der Umgang mit Populismus. Auch die Bedeutung der Hochschulmedizin als Standortfaktor wird diskutiert. Dresdens Medizindekanin Esther Trost verweist dabei auf die wirtschaftliche Bedeutung von Universitätskliniken und medizinischen Fakultäten. Zugleich warnt sie vor einer wachsenden Finanzierungslücke, weil Personal- und Betriebskosten steigen, die Zuschüsse für Forschung und Lehre vielerorts aber stagnieren. Die Teufelsbrücken im Chemnitzer Zeisigwald erhalten kommunale Denkmalförderung. Der Kulturausschuss hat dafür 6.000 Euro bewilligt. Das Geld soll nach Angaben der Stadt für einfache Unterhaltungsmaßnahmen am Kulturdenkmal an der Dresdner Straße sowie für die Erstellung eines digitalen Modells des Bauwerks genutzt werden. Dieses Modell soll der Dokumentation dienen, mögliche Planungen unterstützen und eine digitale Präsentation der Teufelsbrücken ermöglichen. Der Zustand des Kulturdenkmals bleibt allerdings problematisch. Die alten Bögen und Stützmauern am früheren Zugang zum Radsteinbruch sind seit Jahren marode. Wurzeln, Erddruck und das Alter setzen dem Bauwerk weiter zu. Seit Anfang des Jahres versperrt ein massiver Metallzaun den Zugang. Zuvor war das Gelände lediglich mit einem Bauzaun abgesperrt, der offenbar häufig ignoriert wurde.

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1: Chemnitz ist laut dem aktuellen Glücksatlas die glücklichste Großstadt Sachsens. Die Stadt belegt bundesweit Rang 17 unter den 40 größten Städten Deutschlands und liegt damit vor Leipzig und Dresden. Die Lebenszufriedenheit der Chemnitzer ist im Vergleich zum Vorjahr sogar leicht gestiegen. Dennoch verliert die Stadt im Ranking einen Platz. Die Autoren der Studie zählen Chemnitz weiterhin zu den sogenannten Overperformern. Das bedeutet, die Menschen sind zufriedener, als es die messbaren Lebensbedingungen erwarten lassen. Punkte sammelt Chemnitz vor allem mit guter Luftqualität, vergleichsweise niedrigen Mieten und einer geringen Zahl von Wohnungseinbrüchen. Gleichzeitig nennt die Studie aber auch Herausforderungen, wie die hohe Schulabbrecherquote, wenige Familienhaushalte und eine alternde Bevölkerung. Leipzig hingegen erlebt einen spürbaren Rückgang. Die Lebenszufriedenheit sinkt um 0,13 Punkte. Die Messestadt fällt damit von Rang 15 auf Platz 24 zurück. Zwar gilt Leipzig weiterhin auch noch als Overperformer, doch der Anteil hochzufriedener Menschen ist gesunken, während die Zahl der Unzufriedenen deutlich zugenommen hat. Dresden landet im aktuellen Glücksatlas nur noch auf Rang 31.

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2: Ist ins Herz gegangen. Es ist, Menschen haben sich ansprechen lassen und haben dadurch auch gemerkt, sich selber einbringen zu können. Und das ist ein ganz großes Ding von Kirche.
3: 5 Tage und 4 Nächte lang wurde in der Dresdner Hofkirche gelesen, gehört und innegehalten. Anlass war das 275. Jubiläum der Kathedrale. 275 Stimmen brachten die gesamte Bibel zum Klingen. Vom Buch Genesis bis zum letzten Text des Neuen Testaments. Die Stimmung in der Kirche beschreibt Ulrike Irrgang, Akademiedirektorin der Katholischen Akademie im Bistum Dresden-Meißen.
4: Also diese 5 Tage und 4 Nächte waren einfach großartig, hier Tag und Nacht Menschen zu wissen, die hier vorne am Altar stehen und die Bibel lesen, ohne zu wissen, welche Stelle gerade da ist. Einfach hingehen, Stimme geben, Aufmerksamkeit geben diesem Wort, das erklingt, dann wieder weitergeben. Es war ein großes Verbundenheitsgefühl und viel Lebendigkeit hier in der Kirche.
3: Gelesen wurde ohne Unterbrechung, auch mitten in der Nacht. Die besondere Situation beschreibt auch Domzeremoniar Samuel Kim Schwope.
5: Wir haben Donnerstagabend hier angefangen, die Bibel zu lesen, haben vorne im Buch Genesis angefangen, haben dann Tag und Nacht gelesen, haben also für die Nachtstunden auch Leserinnen und Leser gewonnen, die also auch in den verrückten Zeiten zwischen 0 und 3 und zwischen 3 und 6 hier lesen, in der Kathedrale, die toll illuminiert war und die eine besondere Atmosphäre geschaffen hat, damit die Bibel hier auch einen tollen Raum bekommt, in dem sie wirken kann und in dem sie sich entfalten kann. Das ist, glaube ich, ganz gut gelungen, sodass wir nonstop ohne Pause lesen konnten, eben von Donnerstagabend bis heute zum Montagnachmittag und die Bibel einmal von vorne bis hinten das Wort Gottes hier zum Hören gebracht haben.
3: Aus einer Jubiläumsaktion wurde weit mehr als ein reines Vorlesen. Am Infopunkt vor der Kirche kamen Menschen ins Gespräch. Diese Dynamik war auch für Norbert Büchner, den Dompfarrer, etwas Besonderes.
2: Das, was ich bisher zusammenfassen kann, ist auch, dass ich beeindruckt bin, dass dieses Projekt mit diesem Bibellesen so berührend ist. Und zwar nicht ein Renner oder eigentlich will ich gar nicht vom Projekt reden, sondern es ist etwas, was ins Herz gegangen ist. Also wo Menschen sich haben ansprechen lassen und wo Menschen gekommen sind. Und ich habe in diesen Tagen mit ganz, ganz vielen Menschen reden können. Draußen mit unserem Stand, das ist ein Geschenk, den müsste man ständig einrichten, weil man dann Leute trifft und ansprechen kann. Und die sind alle begeistert gewesen. Ja. Damit will ich nicht nur sagen, dass es, wie man immer so schnell sagt, es ist schön gewesen. Ja. Nein, es ist, also das ist es natürlich. Menschen haben sich ansprechen lassen und haben dadurch auch gemerkt, sich selber einbringen zu können. Und das ist ein ganz großes Ding von Kirche.
3: Gerade Vielfalt prägte das Jubiläum. Kinder, Jugendliche, Erwachsene und ältere Menschen lasen nacheinander aus der Bibel. Einige Texte erklangen auf Deutsch, andere in weiteren Sprachen.
4: Mich hat total begeistert, dass Menschen aller Generationen gelesen haben. Wir hatten Kinder, die waren vielleicht so um die 10 bis 12. Dann hatten wir heute früh eine 8. Klasse da. Großartig. Wir hatten Menschen, junge Erwachsene, mittleren Alters, Menschen in der reiferen Lebensphase. Wir hatten vor allem auch viele Menschen, die nicht Deutsch als Muttersprache haben. Wir hatten viele, die Deutsch als Zweitsprache haben. Wir hatten Spanisch, Sorbisch, Italienisch, teilweise auch sogar altes Deutsch. Ein Pfarrer hatte die Bibel, die Luther-Übersetzung aus dem 16. Jahrhundert dabei und hat in dem alten Deutsch seine Passage vorgetragen. Und diese unterschiedlichen Sprachen, Dialekte, manchmal auch gebrochen, was man so gehört hat, das war einfach faszinierend.
3: Am Sonntag rückten dann besonders Familien in den Mittelpunkt. Mit verschiedenen Stationen sollte die Bibel auch für Kinder erfahrbar werden. Kreativ, spielerisch und nah an den alten Geschichten. Das beschreibt auch Elisabeth Schwope, Referentin für Familien und Partnerschaft.
6: Die biblischen Geschichten haben ihren Ursprung, dass sich die Nomaden in den Zelten Geschichten über Gott und über das Leben als gläubige Menschen, die Fragen über den Sinn und die Entstehung der Welt gestellt haben. Und bevor das in der Bibel aufgeschrieben wurde, waren das Geschichten, die am Lagerfeuer im Zelt erzählt wurden. Und genau dazu gibt es zum Beispiel eine Station mit Zelten. Aber wir haben auch ganz verschiedene Bibelarbeitsmethoden mit viel Papier, mit Stiften, mit Bildern, wo man ganz kreativ die Bibel erleben kann.
3: Nach dem Lesen selbst gehörten auch Musik, Seelsorge und Begegnungen zum Jubiläumsprogramm. Die Hofkirche wurde damit nicht nur zum historischen Erinnerungsort, sondern auch zu einem Raum, in dem Menschen über Glauben, Gemeinschaft und Orientierung ins Gespräch kamen. Michael Kreher kann dies beschreiben.
0: Genau, und das ist einfach ein Angebot für Menschen, die mal ein Gespräch suchen, die jemanden brauchen, der Zeit hat, ihnen zuzuhören. Oder eben auch Katholikinnen und Katholiken, die beichten wollen. Oder es gibt auch die Möglichkeit, einen Segen, also einen guten Zuspruch Gottes zu empfangen.
3: Nach 5 Tagen und 4 Nächten war die Bibel einmal vollständig gelesen. Zurück bleibt ein Jubiläum, das die Geschichte der Dresdner Hofkirche mit der Gegenwart verbunden hat. Getragen von 275 Stimmen und vielen Begegnungen. Die Kraft, die darin liegt, beschreibt auch Claudia Leide, Abteilungsleiterin Kinder, Familie und Jugend.
7: Also ich glaube, dass so eine Veranstaltung wie diese hier deutlich macht, wir feiern nicht etwas Vergangenes, was längst tot ist, sondern wir vergegenwärtigen die Kraft, die da drin liegt, und die brauchen wir heute, hier und jetzt. Und das kann so eine Veranstaltung bewirken.
3: Das 275. Jubiläum der Dresdner Hofkirche wurde damit zu einem Fest des Wortes, der Stimmen und der Gemeinschaft. Und für viele vielleicht auch zu einem Moment, die Bibel wieder neu aufzuschlagen.

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2: Sie lauern überall. Zecken und Mücken sind kaum zu sehen, können aber ernste Folgen haben. Für Familien beginnt der Schutz vor Zecken und Mücken oft schon mit einfachen Vorsichtsmaßnahmen. Frau Dr. Susanne Bastian erklärt, worauf Eltern und Kinder jetzt besonders achten sollten.
3: Auf den Wegen bleiben, das wäre das Beste. Hohes Gras meiden, helle Kleidung anziehen, am besten die Hosen in die Socken stecken, dann natürlich sofort nach Zecken absuchen.
2: Gerade bei Kindern lohnt sich nach dem Aufenthalt im Freien ein genauer Blick.
3: Die kommen ganz häufig so an Stellen, wo die Haut dünn ist, zum Beispiel in Ellenbogen, Kniekehlen, Achselhöhlen oder auch am Haaransatz.
2: Wird eine Zecke entdeckt, sollte sie möglichst schnell entfernt werden. Wichtig dabei ist, sie sauber herauszuziehen, um mögliche Krankheiten zu vermeiden. Eine Studie von 2024 zeigt, rund 30% der gefundenen Zecken trugen Borreliose-Erreger in sich.
3: Es ist wichtig zu wissen, dass Borrelien erst nach einer gewissen Zeit übertragen werden. Also je schneller man wirklich ist bei der Zeckenentfernung, desto besser. Und dann gibt es eben Zeckenzangen, Zeckenkarten oder auch Pinzetten spezielle, mit denen man die Zecke quasi gerade rausziehen soll, möglichst nicht quetschen, weil das erhöht die Infektionsgefahr. Und dann am besten die Stelle sofort desinfizieren, wo man die Zecke rausgezogen hat. Und im Nachhinein natürlich beobachten, nicht, dass diese Wanderröte auftritt.
2: Neben Borreliose spielt auch die Virusinfektion FSME in Sachsen eine Rolle. Im Jahr 2024 wurden landesweit 63 Fälle gemeldet. Ein deutlicher Anstieg im Vergleich zu den Vorjahren. Außerdem rückt auch die asiatische Tigermücke stärker in den Fokus. Sie wurde in Dresden nachgewiesen und kann vor allem im Alltag lästig werden.
3: Auch wenn das Risiko da hier zumindest noch gering eingeschätzt wird, überträgt sie natürlich gewisse Krankheiten, also wie zum Beispiel Chikungunya, Dengue oder auch Zika.
2: Erkennen lässt sich die Mücke an ihrem auffälligen Muster und kann damit bei genauem Hinsehen von anderen Mücken unterschieden werden.
3: Sie ist nicht besonders groß. Ich habe hier mal eine 1-Cent-Marke mitgebracht, also 5 bis 10 Millimeter. Die Beine, die haben 5 weiße Streifen und sie hat auch auf dem Hinterkopf und dem Rücken quasi einen weißen Streifen.
2: Damit sich die Tigermücke gar nicht erst stark vermehrt, können Familien zu Hause selbst etwas tun.
3: Wichtig ist, dass diese Mücken diese kleinen Wasseransammlungen benötigen. Wenn man die quasi verhindert, dann kann man es zumindest ein Stück weit eindämmen.
2: Beim Thema Zecken kann zusätzlich eine Impfung eine Rolle spielen. Wer viel draußen unterwegs ist, sollte sich rechtzeitig beraten lassen, besonders mit Kindern.
3: Sinnvoll ist sie für alle, die per se schon mal in einem FSME-Risikogebiet wohnen. Das ist in Sachsen quasi alles außer Leipziger Land und Stadt Leipzig. Aber natürlich auch sonst welche, die sich im Freien aufhalten. Und wie das entsprechende Impfschema ist, das kann man entweder auf den Seiten des Robert-Koch-Instituts nachlesen oder eben am besten mit seinem Kinderarzt oder Hausarzt besprechen.
2: Für Familien heißt das, nach dem Spielen im Grün gründlich absuchen, Wasserstellen vermeiden und bei Fragen ärztlichen Rat einholen. So bleibt der Sommer draußen entspannter, für Kinder, Eltern und alle, die viel Zeit im Freien verbringen.

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2: Nachrichten. Ein Feuerwehrmann aus Taucher bei Leipzig hat sich erfolgreich gegen einen Bußgeldbescheid wegen einer Tempoüberschreitung auf einer Einsatzfahrt gewehrt. Das Amtsgericht Eilenburg sprach den 55-Jährigen frei. Der Mann war im Mai vergangenen Jahres auf dem Weg zu einer Brandmeldung in einer Grundschule geblitzt worden. In einer Baustelle fuhr er 69

km/h. Die Stadt ging dort von Tempo 30 aus und verhängte ein Bußgeld in Höhe von 369 Euro sowie ein einmonatiges Fahrverbot. Das Gericht entschied nun, dass die Tempo-30-Anordnung nicht rechtmäßig gewesen sei. Daher sei nur von einer Überschreitung um 19 km/h auszugehen. Zudem seien die Sonderrechte wegen der Einsatzfahrt gerechtfertigt gewesen. Das Urteil ist noch nicht rechtskräftig. Der Fall hatte in der Leipziger Region für Aufmerksamkeit gesorgt, weil der langjährige Feuerwehrmann nach 34 Jahren aus der Freiwilligen Feuerwehr ausgetreten war. Die Stadt Taucher will den Verfahrensablauf nun intern auswerten. Die Deutsche Hochschulmedizin kommt in Dresden zum ordentlichen medizinischen Fakultätentag zusammen. Gastgeberin ist die Medizinische Fakultät der Technischen Universität Dresden. Erwartet werden an beiden Veranstaltungstagen jeweils rund 260 Teilnehmer. Im Mittelpunkt stehen Themen wie Forschung, neue Lehrformate, internationale Kooperationen und der Umgang mit Populismus. Auch die Bedeutung der Hochschulmedizin als Standortfaktor wird diskutiert. Dresdens Medizindekanin Esther Trost verweist dabei auf die wirtschaftliche Bedeutung von Universitätskliniken und medizinischen Fakultäten. Zugleich warnt sie vor einer wachsenden Finanzierungslücke, weil Personal- und Betriebskosten steigen, die Zuschüsse für Forschung und Lehre vielerorts aber stagnieren. Die Teufelsbrücken im Chemnitzer Zeisigwald erhalten kommunale Denkmalförderung. Der Kulturausschuss hat dafür 6.000 Euro bewilligt. Das Geld soll nach Angaben der Stadt für einfache Unterhaltungsmaßnahmen am Kulturdenkmal an der Dresdner Straße sowie für die Erstellung eines digitalen Modells des Bauwerks genutzt werden. Dieses Modell soll der Dokumentation dienen, mögliche Planungen unterstützen und eine digitale Präsentation der Teufelsbrücken ermöglichen. Der Zustand des Kulturdenkmals bleibt allerdings problematisch. Die alten Bögen und Stützmauern am früheren Zugang zum Radsteinbruch sind seit Jahren marode. Wurzeln, Erddruck und das Alter setzen dem Bauwerk weiter zu. Seit Anfang des Jahres versperrt ein massiver Metallzaun den Zugang. Zuvor war das Gelände lediglich mit einem Bauzaun abgesperrt, der offenbar häufig ignoriert wurde.

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2: An sich, meine Malerei ist halt schon so die figürliche Ölmalerei, in die ich aber auch gerne so abstrakte Elemente einfließen lasse.
3: Sie liebt die Malerei und hat sich hierbei auf Ölfarben fokussiert. Das ist Ella Maria Groß, Künstlerin und Studentin an der HfBK Dresden. Wenn man ihre Bilder betrachtet, so soll man das Gefühl bekommen, als würde man in bereits vergessene Träume eintauchen und sie noch einmal erleben. Welche Impressionen dabei noch einfließen, erklärt sie selbst.
2: An sich geht es viel um Träume, Erinnerungen, so innere Emotionszustände, aber auch Familiengeschichte, teilweise in denen dann aber auch so die weibliche Figur im Zentrum steht.
3: Jetzt zeigt sie neue Arbeiten in einer jungen Dresdner Galerie. Die Ausstellung heißt Strömt und kann vom 11. Juni bis zum 5. Juli 2026 besucht werden. Sie setzt da an, wo ihre Malerei besonders körperlich und fließend wird.
2: Das ist in der Galerie Hermann, die ist neu gegründet. Erst im letzten Jahr ist eine sehr junge Galerie in Dresden. Und da werde ich jetzt auch neue Arbeiten präsentieren, in denen es halt auch um Körperlichkeit, aber auch um so Liquidität geht.
3: Bei der Ausstellung geht es um Zusammenspiel verschiedener künstlerischer Formen. Malerei trifft auf Skulptur. Beide Positionen suchen einen Zugang zum Thema Körper.
2: Ich zeige Arbeiten mit Mira Friedrich zusammen, die ist eine Bildhauerin. In unseren beiden Arbeiten geht es viel um Körperlichkeit, einmal in ihren Skulpturen, bei mir halt in der Malerei. Genau, und das Ganze soll halt auch in so eine Oberthematik gehen, die so mit Fließen, also zum Beispiel Assoziationen mit Wasser zu tun hat.
3: Der eigene Stil ist für sie dabei über viele Jahre gewachsen. Frühe Begegnungen mit Kunst, Unterricht und Studium haben ihren Blick auf Malerei geprägt.
2: Also an sich, so die Art und Weise, wie ich arbeite, ist natürlich so über Jahre hinweg bei mir entstanden, weil ich schon als Kind halt gemalt habe, von meinen Eltern zu Künstlern gebracht wurde, als ich noch ganz klein war. So hat sich halt über Jahre hinweg irgendwie herauskristallisiert, worum es mir in der Malerei auch geht.
3: Ella wünscht sich vor allem eins von den Besuchern und BesucherInnen.
2: Ich fand es immer schön, wenn sich Leute wirklich mit Zeit nehmen, auch Kunst anzuschauen. Also offen sind für einen kontemplativen Austausch, einfach auch mit den Bildern so sich hinzustellen und einfach so in einen direkten Austausch mit der Kunst zu gehen. Genau.
3: Zwischen figürlicher Ölmalerei, Körperlichkeit und fließenden Motiven soll so ein ruhiger Blick auf junge Kunst aus Dresden entstehen. Wer sich Zeit nimmt, kann hier Bilder betrachten und ihnen zugleich näher kommen.

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2: Ich habe das Gefühl, dass es unter Studenten schwieriger ist, einen guten Job zu finden.
3: Die Zahl der arbeitslosen Akademiker hat einen neuen Höchststand erreicht. Aktuell sind es rund 6.600 Menschen in Leipzig, die arbeitslos gemeldet sind mit einem Studiumabschluss.
4: Neueste Zahlen der Agentur für Arbeit zeigen, fast jeder fünfte Arbeitslose ist ein Akademiker. Der Anteil arbeitsloser Akademiker in Leipzig ist in den letzten 4 Jahren deutlich gestiegen. Von rund 16% auf inzwischen 21%. Was ist ein Studium heute noch wert, wenn der Einstieg in den Job trotzdem wackelt? Leipzig ist eine Hochschulstadt. Jedes Jahr ziehen tausende junge Menschen hierher, um zu studieren. Viele wollen bleiben. Doch nach dem Abschluss folgt nicht immer der Traumjob, sondern manchmal erst einmal die Arbeitslosenmeldung. Wir haben uns in der Leipziger Innenstadt umgehört, wie Studenten die Jobsuche erleben.
5: In den Firmen oder so weiter werden eben vor allem Spezialisten gesucht. Leute, die da schon längere Zeit Einblick haben in diesen Bereich und was eben bei Studenten, die jetzt gerade erst fertig geworden sind, mit ihrem Studium natürlich nicht der Fall ist.
6: Nicht alle Studiengänge sind, glaube ich, auch auf das moderne Arbeitsleben richtig gut angepasst, sodass man Sachen studiert, die sehr theorielastig sind und man quasi danach nochmal so eine richtige Einarbeitung bräuchte.
2: Wenn man etwas studiert hat und dann in was anderes rein möchte, dass man dann teilweise auch überqualifiziert ist. Ich glaube, es müsste sich vor allem ändern, dass es vielleicht auch während sie studieren mehrere Nebenjobs machen, um auch mal zu schauen, in welchen anderen Bereichen bin ich denn vielleicht auch gut.
4: Auch Frederik Schulze, Pressesprecher der Agentur für Arbeit Leipzig, sieht die angespannte Lage am Arbeitsmarkt.
3: Das heißt, rein rechnerisch kommen wir auf ein Verhältnis von 6 Arbeitslose auf eine freie Stelle.
4: Bei Akademikern erreicht diese Entwicklung einen neuen Höchststand.
3: Und auf der anderen Seite spüren wir bei Menschen mit höheren Qualifikationen zusehends den Spardruck von den Unternehmen. Insofern verändern sich halt auch die Einstellungsvoraussetzungen für die Studierenden. Dort, wo die KI besonders eingreift, werden viele gerade einfache Tätigkeiten, die man vielleicht am Anfang nach seinem Studium machen könnte, schon von der KI übernommen.
4: Wie stark diese Entwicklung die Jobsuche erschwert, hängt von der Fachrichtung ab, bestätigt auch Pressesprecher Frederik Schulze.
3: Während wir im Sozialwesen, im Lehramt nach dem Studium sehr gute Chancen haben, die Akademiker zu integrieren, ist auf der anderen Seite in den Berufsfeldern wie Marketing, Medien, auch bei Geisteswissenschaften ist es deutlich schwieriger geworden. Und das sind auch genau die Fächer, wo die KI inzwischen schon recht weit ist und gut greift.
4: Die Agentur für Arbeit plädiert dafür, beim Berufseinstieg nicht nur nach dem perfekten Profil zu suchen.
3: Wenn ein Absolvent 80% mitbringt von seinen Fähigkeiten, die gefordert sind, dann sollte das Unternehmen das probieren und den einstellen. Und die restlichen 20%, die kann man im Job noch qualifizieren, unter anderem auch mit Förderung über die Arbeitsagentur, also hier den Mut zur Lücke.
4: Und trotz angespannter Lage gilt weiterhin:
3: Grundsätzlich schützt jede Qualifikation, die ich beruflich habe, sei es Ausbildung oder Studium, vor der Arbeitslosigkeit. Und es wird auch in Zukunft eine Absicherung bleiben.
4: Entscheidend ist, was daraus wird. Mit mehr Praxiserfahrung, mehr Offenheit bei Unternehmen und dem Mut, auch Bewerbern eine Chance zu geben, die noch nicht zu 100% ins Raster passen.

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1: Und alle Unternehmen wurden hier enteignet, zerstört, davongejagt. Viele Unternehmer wurden auch getötet, ermordet.
2: Enteignung, Verfolgung, Mord. Sie markieren das Ende jüdischer Unternehmer in der NS-Zeit. Doch lange bevor ihr Wirken gewaltsam beendet wurde, prägten sie Chemnitz entscheidend mit. Seit den 1870er Jahren trugen jüdische Unternehmer mit Innovationsgeist, wirtschaftlichem Erfolg und gesellschaftlichem Engagement zum Aufstieg der Stadt als Industriemetropole bei. Wie groß ihr Einfluss auf Chemnitz tatsächlich war, zeigt jetzt die neue Ausstellung Erfolgsspuren – Jüdische Unternehmer in Chemnitz im Industriemuseum. Laut Kuratorin Dr. Barbara Waske begeben sich die Besucher auf die Spuren der Unternehmern, deren Firmen die Stadt über Jahrzehnte hinweg geprägt haben.
3: Die Ausstellung besteht aus 4 Kapiteln. Das erste Kapitel ist Ankunft. Da geht es also darum, wie die ersten jüdischen Kaufleute zunächst nach Chemnitz kommen. Das zweite Kapitel heißt Erfolg. Also da gibt es 5 exemplarische Unternehmensgeschichten, die gleichzeitig auch die typischen Produkte repräsentieren. Handschuhe, Teppiche, auch Maschinenbau. Und im dritten Kapitel, das nennt sich Verfolgung, geht es dann auch um das jähe Ende dieser Erfolgsgeschichte, als es nämlich die Verfolgung immer mehr zunimmt und die jüdischen Unternehmer aus Chemnitz vertrieben werden. Und das letzte Kapitel, das vierte, sind dann die Spuren, wo es also wieder der Bogen zurück in die Gegenwart geschlagen wird. Wo finden wir noch heute Spuren dieser Geschichte?
2: Gemeinsam mit 4 Chemnitzer Kultureinrichtungen wird das Thema erstmals aus unterschiedlichen Perspektiven beleuchtet. So entsteht ein facettenreiches Bild jüdischen Lebens in Chemnitz. Von wirtschaftlichem Erfolg und gesellschaftlichem Engagement bis hin zu seiner gewaltsamen Vernichtung. Für Jürgen Kabus, Leiter des Industriemuseums, besitzt die Ausstellung deshalb eine ganz besondere Bedeutung.
4: Dann hat die Ausstellung für mich eine ganz besondere Bedeutung, weil wir noch nie eine Ausstellung, so eine reine Ausstellung zu dem Thema jüdische Kultur, jüdisches Leben, jüdische Unternehmer hatten. Umso schöner finde ich, dass die Ausstellung mitten in der Dauerausstellung ist, weil sie das auch repräsentiert, was es war. Nämlich bis 1938 waren die jüdischen Unternehmen ein Innovationspunkt, ein Kreativpunkt, Mitglied in der Gesellschaft. Sie waren Mäzenaten, sie haben Vereine mitgegründet, waren aktiv, also waren ein Bestandteil, und das ist halt leider weg. Umso schöner ist es halt, dass wir dem Thema jetzt einen Raum geben können und auch, dass wir das Ganze fast 15 Monate zeigen. Das freut mich umso mehr.
2: Eine wichtige Grundlage der Ausstellung bilden die Forschungen des Historikers Dr. Jürgen Nietzsche. Seit mehr als 25 Jahren beschäftigt er sich mit jüdischer Geschichte in Chemnitz. Besonders spannend sei dabei, wie modern jüdische Unternehmer ihrer Zeit bereits gewesen seien.
5: Ja, ich habe festgestellt bei meinen Recherchen, gerade als es um Bademode ging, dass die jüdischen Unternehmer in den 20er Jahren schon auf Reklame gesetzt haben. Da war ich sehr überrascht. Die ganzen Anzeigen, die man damals gefunden hat, die waren unheimlich modern angelegt. Ich habe dann mir die Mühe gemacht, habe dann die Anzeigen ausgewertet, habe ich dann Namen gefunden von sehr bekannten Fotografen, Modefotografen in Deutschland. Sie haben teilweise auch mit hervorragenden Werbestudios zusammengearbeitet, mit Sitz in Berlin. Also da war ich sehr überrascht. Sie haben wirklich mit Models zusammengearbeitet, Fotos gemacht.
2: Insgesamt rückt die Ausstellung 15 Unternehmen in den Mittelpunkt, die den wirtschaftlichen Erfolg der Stadt mitprägten. Viele ihrer Gründer engagierten sich weit über ihre Betriebe hinaus für das gesellschaftliche Leben in Chemnitz. Laut Barbara Waske sind die Spuren dieses Engagements bis heute sichtbar.
3: Das andere sind auch ganz einfach die Gebäude. Wenn wir hier jetzt aus der Ausstellungshalle gucken, sehen wir das heutige Kunstauktionshaus Heikmann. Darin hat ursprünglich der Teppichproduzent Oskar Kohan produziert. Wir gucken also genau auf die Gebäude dieser Erfolgsspuren und sehen das also heute noch im Stadtbild.
2: Die Spuren jüdischer Unternehmer sind bis heute überall in Chemnitz zu finden. Fabriken, Geschäftshäuser und Produktionsstätten prägen das Gesicht der Stadt. Mit einer interaktiven Karte können neugierige Besucher Ihnen auch außerhalb des Museums folgen und die Geschichte direkt in der Stadt entdecken. Die Ausstellung Erfolgsspuren macht nun diese lange vergessenen Geschichten wieder sichtbar.

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Hallo und herzlich willkommen zu Sachsen aktuell an diesem Dienstagabend, heute mit diesen Themen. Mit Blaulicht geblitzt. Amtsgericht Eilenburg entscheidet über Bußgeld gegen Feuerwehrmann. Außerdem: Kinder erobern altes Ägypten. Auf Burg Scharfenstein wird Geschichte zum Abenteuer. Und neuer Spielplatz in Dresden-Gruna sorgt für Gesprächsstoff.

Unser Nachrichtenmagazin mit dem Blick durch den Freistaat. Zunächst schauen wir nach Nordsachsen, genauer gesagt nach Eilenburg. Dort wurde heute ein Fall verhandelt, der bundesweit für Diskussionen gesorgt hat. Wenn Feuerwehrleute mit Blaulicht zum Einsatz fahren, muss es schnell gehen. Gleichzeitig dürfen sie niemanden gefährden. Wo diese Grenze liegt, entscheidet sich oft in Sekunden. In Taucher bei Leipzig wurde genau daraus ein Bußgeldverfahren. Der mittlerweile ehemalige Feuerwehrmann Ray Lange wurde auf dem Weg zu einem Einsatz geblitzt. Die Stadt Taucher sah darin einen Verstoß. Ray Lange berief sich auf Sonderrechte. Heute hat das Amtsgericht Eilenburg entschieden, mit einem klaren Ergebnis und einer Überraschung.

0: überraschenden Wendung. Mit Blaulicht geblitzt und nun vor Gericht.
1: Ich werde nicht für einen Stadtoberhaupt arbeiten, der mich A erpressen wollte, dass ich eine Spende leiste, und auch nicht für einen Ordnungsamtschef, der das Ganze so durchzieht, der mir gesagt hat, weil du das bist, müssen wir das jetzt durchziehen.
0: Sagt Ray Lange, ehemaliger Feuerwehrmann aus Taucha. Der 55-Jährige wurde auf dem Weg zu einem Einsatz geblitzt. Die Stadt machte daraus einen Bußgeldfall. Nun kippt das Amtsgericht Eilenburg diesen Bescheid.
1: Der Richter hat festgestellt, dass das nicht rechtens war. Ich bin freigesprochen worden. Und die Kosten des Verfahrens trägt der Steuerzahler.
0: Geblitzt wurde Lange mit 69 statt 30 km/h. Doch vor Gericht zeigt sich, die Tempo-30-Beschränkung hätte an dieser Stelle offenbar gar nicht gelten dürfen. Hat die Stadt Taucha in diesem Verfahren selbst den entscheidenden Fehler gemacht? Ein Gerichtstermin mit überraschender Wendung. Dienstagmorgen vor dem Amtsgericht Eilenburg. Ray Lange wartet auf die lang ersehnte Verhandlung. 34 Jahre lang war er ehrenamtlich bei der Freiwilligen Feuerwehr Taucha aktiv. Nach dem Bußgeldbescheid legte er sein Ehrenamt nieder. Heute geht es für ihn um mehr als Geld, Punkte und Fahrverbot.
1: Nacht war sehr kurz, nicht so gut geschlafen, aber ja, angespannt bin ich und mal sehen, was rauskommt.
0: So beschreibt Ray Lange seine Lage kurz vor Prozessbeginn. Gekommen sind Feuerwehrkameraden und zahlreiche Medien. Aus einem Taucher-Blitzerfoto ist ein bundesweit diskutierter Fall geworden. Formal geht es nur um einen Bußgeldbescheid. Für viele Feuerwehrleute geht es aber um mehr und um die Frage, wie viel Spielraum bleibt im Einsatz, wenn jede Minute zählt. Rückblick. Am 7. Mai 2025 löst in Taucha bei Leipzig eine Brandmeldeanlage aus. Für Feuerwehrleute ist das zunächst ein möglicher Brand. Ray Lange schildert, er habe in der Alarm-App gesehen, dass nur wenige Kameraden verfügbar gewesen seien. Das erste Löschfahrzeug sei nach seinem Eindruck unterbesetzt unterwegs gewesen. Deshalb habe er gemeinsam mit dem jungen Feuerwehrmann Fabian Hase die Drehleiter besetzt. Mit Blaulicht, mit Martinshorn und schneller als erlaubt. So Ray Lange.
1: Ich habe dort auch nochmal klargelegt, dass dort das erste Löschfahrzeug halt unterbesetzt war und dass es eine gemeldete Brandmeldeanlage war. Und da ist immer davon auszugehen, dass es ein richtiger Brand ist. Und hinterher kann man dann immer sagen, na, das war viel zu schnell.
0: So begründet Ray Lange seine Fahrt. Auf der Sommerfelder Straße in Taucha wird die von ihm gefahrene Drehleiter dann geblitzt. Die Stadt Taucha geht von einer Tempo-30-Baustelle aus. Der Vorwurf: 39 Kilometer pro Stunde zu schnell. Die Folge: 340 Euro Bußgeld, Punkte und ein Monat Fahrverbot. Tauchas Bürgermeister Tobias Meyer hatte den Fall damals im Gespräch mit Sachsenfernsehen anders eingeordnet. Es gehe nicht nur um den Einsatz, sondern auch um Verkehrssicherheit.
2: Ich glaube, es geht auf der einen Seite natürlich um die Verkehrssicherheit in der Stadt, aber auch um die Einsatzbereitschaft und den Schutz unserer Güter und der Menschen.
0: Feuerwehrfahrzeuge dürfen im Einsatz Sonderrechte nutzen. Aber sie dürfen nicht grenzenlos fahren. Der Leipziger Verkehrsrechtsanwalt Martin Stolpe ordnete das bereits vor der Verhandlung juristisch ein.
3: Bei Einsatzfahrten hat ein Feuerwehrfahrzeug, wenn es Blaulicht als auch das Martinshorn anhat, entsprechende Sonderrechte. Diese sind in der Straßenverkehrsordnung in den Paragraphen 35 geregelt. Und dort steht eben drin, dass man so schnell wie möglich entsprechend an den Ort kommen darf. Aber es ist dort immer eine Abwägung geboten. Man darf natürlich nicht blind über alles drüber hinwegfahren, sondern muss natürlich die öffentliche Sicherheit und Ordnung dort gleichwohl wahren.
0: Eine Abwägung also, die später auch das Amtsgericht Eilenburg beschäftigt. War die Tempo-30-Beschränkung überhaupt wirksam und durfte Ray Lange sich auf Sonderrechte berufen? Die Antwort auf die erste Frage wird zur überraschenden Wendung. Die Messung selbst sei nicht beanstandet worden. Die Tempo 30-Anordnung habe zum Tatzeitpunkt an dieser Stelle aber nicht vorgelegen, erklärt Gerichtssprecher Thomas Gast.
4: Bei jedem Verkehrsschild, was im öffentlichen Verkehrsraum aufgestellt wird, bedarf es einer sogenannten verkehrsrechtlichen Anordnung. Dadurch dokumentiert die Behörde, dass ein bestimmtes Schild zu einem bestimmten Zeitpunkt einer bestimmten Stelle aufgestellt werden soll. Das ist in jedem Fall erforderlich. Und durch die Beweisaufnahme hat das Gericht festgestellt, dass die Anordnung dieser Höchstgeschwindigkeit zum Tatzeitpunkt und an dieser Stelle nicht getroffen worden war.
0: Damit fällt der ursprüngliche Vorwurf in sich zusammen. Nicht 39 Kilometer pro Stunde zu viel, sondern nur 19. Und auch diese Überschreitung sei nach Auffassung des Gerichts gerechtfertigt gewesen. Das erläutert Gerichtssprecher Thomas Gast.
4: Weil der Kamerad dort in einer Einsatzfahrt war und er Sonderrechte für sich in Anspruch nehmen konnte, die gesetzlich normiert sind, hat das Gericht im Ergebnis festgestellt, dass diese Erhöhung der Höchstgeschwindigkeit um 19 km/h gerechtfertigt gewesen ist. Denn er habe insbesondere die Belange der Sicherheit der anderen Verkehrsteilnehmer gebührend berücksichtigt. Deswegen lag keine Verkehrsordnungswidrigkeit vor und das Gericht hat den Betroffenen freigesprochen.
0: Für Ray Lange ist der Freispruch eine Erleichterung.
5: Mir ist ein Riesenstein vom Herzen gefallen. Ich hoffe, dass ich die nächste Nacht gut schlafen kann wieder. Und ich bin froh darüber, dass das Gericht so geurteilt hat und auch meine Einlassung damit einbezogen hat.
0: Sagt Ray Lange nach dem Urteil. Eine Rückkehr zur Feuerwehrtaucher schließt er aus. Aus seiner Sicht sei das Vertrauen zur Stadtspitze und zum Ordnungsamt zerstört.
5: Ich werde nicht für einen Stadtoberhaupt arbeiten, der mich erpressen wollte, dass ich eine Spende leiste. Und auch nicht für einen Ordnungsamtschef, der das Ganze so durchzieht, der mir gesagt hat, weil du das bist, müssen wir das jetzt durchziehen.
0: Das sind schwere Vorwürfe von Ray Lange, die zu prüfen sind. Die Stadt Taucher hatte das Verfahren mit der aus ihrer Sicht notwendigen Verkehrssicherheit begründet. Das Gericht kommt nun zu einem anderen Ergebnis. Für Langes Anwältin Constanze Lori zeigt der Fall deshalb auch, dass gerichtliche Kontrolle funktioniert habe.
6: Vielen Verfahrensstadien schon dieses Verfahren beenden können, was eben seitens der Verwaltungsbehörde nicht erfolgt ist. Deswegen haben wir eben heute hier auch vor Gericht gestanden, aber durften eben sehen, unser Rechtsstaat funktioniert. Die Strafjustiz guckt mit einem sehr differenzierten Bild auf die Vorgänge und hat, glaube ich, heute die richtige Entscheidung getroffen.
0: Sagt Constanze Lori, Rechtsanwältin von Ray Lange. Juristisch entschieden ist zunächst nur dieser Einzelfall. Ein Freibrief für Einsatzfahrten ist das Urteil nicht. Aber es zeigt, wie sorgfältig Behörden prüfen müssen, bevor sie ehrenamtliche Einsatzkräfte nach einer Blaulichtfahrt sanktionieren.
5: Ich kann aus eigener Erfahrung sagen, ich habe noch nie auf den Tacho geschaut, wenn ich mit Sonder- und Wegerecht unterwegs war, weil ich muss mich auf den Straßenverkehr konzentrieren. Und da habe ich den Blick nicht nach da unten. Ich muss nach vorne schauen, ich muss gucken, ist dort jemand, den ich eventuell gefährden könnte.
0: Sagt Ray Lange. Für ihn endet der Prozess mit einem Freispruch. Für Taucher bleibt vermutlich eine Aufgabe. Verlorenes Vertrauen zurückzugewinnen.
7: Mumien, verborgene Schätze und ein echter Pharaonenthron. Auf der Burg Scharfenstein wird das alte Ägypten für Kinder zum Abenteuer. Wir haben die ersten kleinen Entdecker bei ihrer Reise durch die neue Sonderausstellung begleitet.
8: Auf Schatzsuche im Erzgebirge, Kinder erobern das alte Ägypten. Für die Kinder der Kita Sonnenschein ging es am Donnerstag durch Pyramidengänge, vorbei am Sarkophag einer Mumie und hin zur Schatzsuche. Auf der Burg Scharfenstein bei Chemnitz gibt es jetzt eine neue Sonderausstellung für Kinder und Familien. In der Ausstellung im Land der Ägypter erhalten die Besucher spannende Einblicke in die geheimnisvolle Welt des alten Ägyptens. Neben Wandbemalungen und Informationstafeln gibt es laut Museumspädagoge Martin Kress auch einige interaktive Stationen, die man nicht verpassen sollte.
9: Also die Verkleidungsstation auf alle Fälle, dann auch der Sarkophag, wir können eine eigene Pyramide bauen, das war auch sehr beliebt. Und hinter uns sehen wir gerade das Ausgrabungszelt, was derzeit am stärksten frequentiert wird.
8: An der Ausgrabungsstation können kleine Edelsteine und weitere Schätze freigelegt werden. Dass diese Station zu den absoluten Highlights zählt, bestätigen auch die 6-jährigen Nachwuchsarchäologen Freddy, Ruben und Jolina.
10: Was gefällt dir hier am besten?
11: Das Buddeln.
10: Warum?
11: Weil ich finde das so cool.
12: Ja, buddeln können.
10: Warum?
12: Weil wir dann gerne was ausgraben müssen.
13: Die Steine ausgraben.
10: Warum?
13: Na, weil die so glitzern.
8: Funkelnde Augen gab es auch bei der Verkleidungsstation. Dort konnten die Kleinsten selbst auf dem Thron Platz nehmen und sich als Pharao oder Pharaonen fühlen. Genau das macht die Ausstellung für Kinder und Familien besonders spannend, erklärt Claudia Glashauser, Leiterin des Ausstellungsmanagements.
14: Ja, dass besonders viel Interaktivität bei uns immer ist. Also es ist keine Ausstellung, man geht durch, liest sich nur Sachen, schaut nur was an, sondern hier kann man überall mitmachen. Alles kann man anfassen, man kann sich verkleiden, man kann Sachen ausprobieren, Quizstationen ausgraben. Und wir haben auch immer wieder solche kindlichen Figuren in der Ausstellung, die unsere Besucher dann durch die Ausstellung begleiten. Und natürlich immer diese Hands-on-Modelle, wo wirklich alle Sinne angesprochen werden, von Riechstationen über Verkleiden, über Tasten und so weiter. Und natürlich auch das Visuelle.
8: Da das Thema Ägypten bereits in der Grundschule sowie in der 5. und 6. Klasse auf dem Lehrplan steht, bringen viele Kinder schon eine gewisse Vorahnung und Neugier mit. Für Museumspädagoge Martin Kress ist es wichtig, den jungen Gästen die Geschichte und Kultur des alten Ägyptens auf anschauliche Weise näher zu bringen.
9: Es ist ja ein anderer kultureller Raum und schafft natürlich eine gewisse Sensibilität, nicht nur für die Geschichte, sondern auch für andere Länder. In unserem Fall haben wir es ja auch mit einem lehrplanrelevanten Thema zu tun. Da tragen wir ja auch noch ein bisschen was dazu bei, dass vielleicht ein bisschen hängen bleibt und die Leistungskontrollen entsprechend ausfallen.
8: Ob Mumien, Schätze oder die Welt der Pharaonen, die Sonderausstellung auf der Burg Scharfenstein vermittelt Kindern und Familien einen Einblick in das alte Ägypten. Bis zum Ende der Ausstellung können Besucher die verschiedenen Stationen selbst erkunden.
7: Das ist Sachsen aktuell an diesem Dienstagabend. Willkommen zurück. Ein neuer Spielplatz sorgt in Dresden-Gruna für Bewegung und für Gesprächsstoff. Am Frauensteiner Platz ist eine öffentliche Spielfläche entstanden mit Kletterturm, Rutsche, Sandbereich und neuen Wegen. Während sich vor allem Familien über den neuen Ort zum Spielen freuen, gibt es bei einigen Kleingärtnern in der Nachbarschaft auch Bedenken. Es geht um Lärm, Sicherheit und die Frage, wie das Miteinander vor Ort funktionieren kann.
15: Das heißt, wir tragen hier ein gewisses Risiko, was über gegenseitige Rücksichtnahme hinausgeht. Ich hoffe, es passiert nicht.
16: Von Schotterweg zu Spielplatz. Zwischen zwei Kleingartenanlagen am Frauensteiner Platz wurde eine neue Spiellandschaft eröffnet. Ziel war es, nicht nur ein Angebot für die Kleingartenanlagen, sondern auch gleich für das gesamte Stadtviertel zu schaffen. Sascha Döll ist Leiter des Amts für Stadtgrün und Abfallwirtschaft und weihte den Spielplatz mit Hilfe von einer Schar kleiner Entdecker ein.
17: Das Positive an dem Spielplatz ist, einerseits ganz klar für die Kinder. Kinder sind unsere Zukunft, das wissen wir, das klingt ein bisschen pathetisch, ist aber so. Und ich glaube, wir müssen ihnen Angebote machen, wo sie spielen und entwickeln können, ihre Motorik und ihre Sinne schärfen können. Genau darauf zielt dieser Spielplatz ab. Sie lernen einfach neben dem Spielen einfach auch mehr mit Grün umzugehen und das vielleicht auch wahrzunehmen.
16: Außerdem können auch Menschen, die nicht zur Kleingartenanlage gehören, den Spielplatz nutzen. Aber es gibt auch negative Punkte. Nina Heller, Pächterin einer der Kleingartenanlagen, äußert ihre Bedenken.
15: Also einerseits ist es natürlich schön, dass der bislang extrem kahle Platz, der gerne auch immer einen Baum vertragen hätte, ein bisschen Grün bekommen hat, ein bisschen Leben bekommen hat. Das ist schön. Allerdings sage ich es mal ganz krass, wir sind hier zugebaut worden. Das heißt, der Spielplatz nimmt von der öffentlichen Straße von rechts bis links die gesamte Fläche ein. Nur der hintere Teil, der direkte Zugang zu den Anlagen, der ist noch freier Weg geblieben.
16: Der Spielplatz liegt auf beiden Seiten direkt am Weg. Nina Heller erklärt, dass dieser Umstand den Weg an sich für die Kinder auch zum Teil des Spielplatzes macht.
15: Ich sehe die Gefahr, dass einfach durch unvorhergesehene, die Kinder sind unberechenbar, die auch in uns mit reinrennen, in die Fahrräder reinrennen, alles zur Seite fällt, die Kinder sich leicht verletzen. Es mag übertrieben sein, aber ich sehe die Gefahr. Und vor allen Dingen, wir sind ja nicht auf dem öffentlichen Weg. Wir fahren über den Spielplatz, da herrschen ganz andere Regeln. Wenn dann was passiert, egal wer schuld ist, gehe ich davon aus, dass der Erwachsene schuld ist. Das heißt, wir tragen hier ein gewisses Risiko, was über gegenseitige Rücksichtnahme hinausgeht. Ich hoffe, es passiert nicht.
16: Geplant und diskutiert wurde bereits im Vorhinein tüchtig, um genau solche Fragen zu klären und Probleme zu vermeiden.
17: Da werden dann, das merken wir, ganz häufig formale Dinge angeführt. Viele Dinge davon sind besprochen. Es gab mehrere Beteiligungsformate, wo man dann auch das zusammen entwickelt hat. Also das ist ja nicht, dass wir als Amt einfach sagen, so, das machen wir jetzt so, sondern es gab, glaube ich, zwei. Einmal auch mit Kindern ganz explizit, wie sie sich den Spielplatz vorstellen. Das heißt, es ist auch aus der Mehrheit und aus der Bürgerschaft heraus entstanden.
16: Und zu einem Spielplatz gehört auch die ein oder andere Pflanze. Sascha Döll ist einer der Leute, die sich darum kümmern, dass unsere Stadt insgesamt ein wenig Grün zurückbekommt.
17: Also was mir halt wirklich wichtig ist, ist, dass wir quasi das Grün in Dresden stärker schützen und entwickeln müssen. Also die Stadt wächst rasant und das Grün verschwindet. Das führt eigentlich dazu, dass der Druck auf unsere Grünanlagen, die noch da sind, immer größer wird. Wir merken, dass sie im großen Garten einfach übernutzt die Strukturen sind. Und deswegen müssen wir zwangsläufig gucken, wo wir Flächen haben, die wir zu Grün entwickeln können. Und das führt eben auch dazu, dass natürlich nicht alle damit einverstanden sind, wenn wir eine bekannte Struktur auflösen. Aber ich glaube, wir müssen Flächen mehrfach nutzen und dieses Angebot zukünftig stärker entwickeln.
16: Der Spielplatz ist nun erstmal eröffnet. Ob er noch Probleme mit sich bringt, wird die Zukunft zeigen. Aktuell erfreuen sich die Kinder jedoch an einer neuen grünen Fläche zum Toben.
7: Der Markleeberger See ist längst eines der bekanntesten Beispiele für den Strukturwandel im Leipziger Neuseenland. Wo früher Braunkohle abgebaut wurde, entstehen heute Freizeitorte, touristische Angebote und neue Perspektiven für die Region. Bei einer Informationsfahrt haben sich Vertreter aus Politik, Verwaltung und Wirtschaft über aktuelle Projekte informiert. Thema waren unter anderem die Braunkohlesanierung, die neue Jugendherberge am See und die seit Jahren gesperrte Verbindung zum Stürmtaler See. Was bereits gelungen ist und wo es noch Herausforderungen gibt, haben wir für Sie zusammengefasst.
18: Mit regelmäßigen Informationsfahrten bringt die Steuerungsgruppe Leipziger Neuseenland in Kooperation mit dem Regionalen Planungsverband Leipzig-Westsachsen die wichtigen regionalen Akteure aus Politik, Verwaltung und Wirtschaft vor Ort zusammen, um den aktuellen Stand des Strukturwandels rund um die gefluteten Braunkohletagebaue zu zeigen und zu besprechen. Am 1. Juni führte die Fahrt nach Besuchen des Leipziger Stadthafens, des Löbnitzer Strands, des Gewässerverbunds Zwenkauer und Kospudener See, des Tagebaus Vereinigtes Schleenhain und des Kraftwerks Lippendorf an und kurze Zeit später auch auf den See.
19: Wir waren sowohl im Landkreis Leipzig wie in Nordsachsen, aber auch in der Stadt Leipzig unterwegs. Wir sind heute mit Vertretern des Deutschen Bundestages, des Sächsischen Landtages und Behördenvertretern Landesdirektion LMBV unterwegs, um die Geschichte des Leipziger Neuseenlandes zu zeigen, auch zu zeigen, was kann man Schönes wie hier auf dem Markleeberger See in der Braunkohlesanierung aus ehemaligen Tagebauen machen.
18: Das touristische Potenzial zeigte sich den Teilnehmern an Bord der Markleeberg, wo sie auch ein Mittagessen bekamen. Die Gäste, zu denen auch Mandatsträger aus der Region, im Sächsischen Landtag und im Bundestag gehören, hatten zu diesem Zeitpunkt bereits einiges über die aktuellen Vorhaben im Leipziger Neuseenland gehört und gesehen.
19: Aktuell ist das nächste Verwaltungsabkommen des Bundes und der sogenannten Braunkohleländer im Gespräch. Das heißt, dort wird über die Budgets gesprochen, wie viel finanzielles Budget steht für die Braunkohlesanierung zur Verfügung, was kann gemacht werden. Haben aber auch zu Themen, die jetzt nicht in der Braunkohlesanierung in Verantwortung der LMBV, sondern der MIPRAG, des verbliebenen Bergbautreibenden, schon mal einen Blick ins nächste Jahrzehnt geworfen. Weil Mitte der 30er Jahre soll ja der Tagebau Peres schließen. Dort gibt es ja auch Aufgaben der Sanierung, dann mit dem Partner MIPRAG allerdings. Und auch guten Gestaltungsmöglichkeiten, die es rund um den Pereser See, um den Ort Pödelwitz, auch an eine Herausforderung gibt, wenn man beispielsweise an das Wasser denkt, was ja benötigt wird, um den Pereser See zu fluten.
18: Nach dem Essen gab Markleebergs Oberbürgermeister Carsten Schütze einen Überblick über aktuelle Projekte am See. Als Erfolgsprojekt sei der Kanupark genannt, Er verwies außerdem auf die aktuell im Bau befindliche Jugendherberge mit 170 Übernachtungsplätzen, die im September fertiggestellt werden soll und aus dem Strukturwandelprogramm des Bundes gefördert wurde. Als echtes Problem für den Tourismus auf dem See zeigt sich die Sperrung des Stürmtaler Kanals, der den Markkleeberger See mit dem Stürmtaler See verbindet. Seit 5 Jahren ist wegen Setzungen und Rutschungen an der Böschung keine Passage mehr möglich. Doch eine Klärung der Lage ist in Sicht.
19: Jetzt, nachdem auch eine Machbarkeitsstudie vorliegt, dass es technisch möglich ist und auch mit einem finanziellen Budget verantwortbar ist, diese Sanierung des Stürmtaler Kanals durchzuführen, um diesen wieder in Wert zu setzen, ist natürlich auch heute das Ziel, die Entscheider dafür zu sensibilisieren, dass das ein Priorität 1 Projekt in der Region ist. Das ist für die Tourismuswirtschaft. Da hat die Reederei vom Schiff gesprochen, hat aber auch der Betreiber im Seepark Auenhain gesprochen. Das ist für die touristische Wertschöpfung und für Investitionen, die hier stattgefunden haben, in Vertrauen auf diese Gewässerverbindung natürlich ein herber Schlag war. Die Personenschifffahrt ist um ein Drittel schon reduziert worden, weil das dritte Ausflugsschiff ja nicht mehr fahren kann. Insofern haben alle sehr klar kommuniziert, es muss jetzt zügig und auch zielgerichtet an der Aufgabe Wiederöffnung des Stürmtaler Kanals gearbeitet werden.
18: Die Steuerungsgruppe konzentriert sich aktuell auf das Abschließen laufender Projekte am See. Aber nach einem langen Tag und vielen Informationen muss auch Zeit für Muße und Genuss des fast schon sommerlichen Nachmittags am Markkleeberger See sein. Und so steuert die Markkleeberg mit den Fahrgästen zu einer weiteren Runde aufs Wasser hinaus.
7: Und das war Sachsen aktuell für heute. Vielen Dank, dass Sie mit dabei waren. 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Mein Team und ich wünschen Ihnen noch einen schönen Dienstagabend und wir freuen uns, wenn Sie auch morgen wieder mit dabei sind. Bis dahin, machen Sie es gut.
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4: Nachrichten. Ein Feuerwehrmann aus Taucher bei Leipzig hat sich erfolgreich gegen einen Bußgeldbescheid wegen einer Tempoüberschreitung auf einer Einsatzfahrt gewehrt. Das Amtsgericht Eilenburg sprach den 55-Jährigen frei. Der Mann war im Mai vergangenen Jahres auf dem Weg zu einer Brandmeldung in einer Grundschule geblitzt worden. In einer Baustelle fuhr er 69 km/h. Die Stadt ging dort von Tempo 30 aus und verhängte ein Bußgeld in Höhe von 369 Euro sowie ein einmonatiges Fahrverbot. Das Gericht entschied nun, dass die Tempo-30-Anordnung nicht rechtmäßig gewesen sei. Daher sei nur von einer Überschreitung um 19 km/h auszugehen. Zudem seien die Sonderrechte wegen der Einsatzfahrt gerechtfertigt gewesen. Das Urteil ist noch nicht rechtskräftig. Der Fall hatte in der Leipziger Region für Aufmerksamkeit gesorgt, weil der langjährige Feuerwehrmann nach 34 Jahren aus der Freiwilligen Feuerwehr ausgetreten war. Die Stadt Taucher will den Verfahrensablauf nun intern auswerten. Die Deutsche Hochschulmedizin kommt in Dresden zum ordentlichen medizinischen Fakultätentag zusammen. Gastgeberin ist die Medizinische Fakultät der Technischen Universität Dresden. Erwartet werden an beiden Veranstaltungstagen jeweils rund 260 Teilnehmer. Im Mittelpunkt stehen Themen wie Forschung, neue Lehrformate, internationale Kooperationen und der Umgang mit Populismus. Auch die Bedeutung der Hochschulmedizin als Standortfaktor wird diskutiert. Dresdens Medizindekanin Esther Trost verweist dabei auf die wirtschaftliche Bedeutung von Universitätskliniken und medizinischen Fakultäten. Zugleich warnt sie vor einer wachsenden Finanzierungslücke, weil Personal- und Betriebskosten steigen, die Zuschüsse

Ressource für Forschung und Lehre vielerorts aber stagnieren. Die Teufelsbrücken im Chemnitzer Zeisigwald erhalten kommunale Denkmalförderung. Der Kulturausschuss hat dafür 6.000 Euro bewilligt. Das Geld soll nach Angaben der Stadt für einfache Unterhaltungsmaßnahmen am Kulturdenkmal an der Dresdner Straße sowie für die Erstellung eines digitalen Modells des Bauwerks genutzt werden. Dieses Modell soll der Dokumentation dienen, mögliche Planungen unterstützen und eine digitale Präsentation der Teufelsbrücken ermöglichen. Der Zustand des Kulturdenkmals bleibt allerdings problematisch. Die alten Bögen und Stützmauern am früheren Zugang zum Radsteinbruch sind seit Jahren marode. Wurzeln, Erddruck und das Alter setzen dem Bauwerk weiter zu. Seit Anfang des Jahres versperrt ein massiver Metallzaun den Zugang. Zuvor war das Gelände lediglich mit einem Bauzaun abgesperrt, der offenbar häufig ignoriert wurde.

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2: An sich, meine Malerei ist halt schon so die figürliche Ölmalerei, in die ich aber auch gerne so abstrakte Elemente einfließen lasse.
3: Sie liebt die Malerei und hat sich hierbei auf Ölfarben fokussiert. Das ist Ella Maria Groß, Künstlerin und Studentin an der HfBK Dresden. Wenn man ihre Bilder betrachtet, so soll man das Gefühl bekommen, als würde man in bereits vergessene Träume eintauchen und sie noch einmal erleben. Welche Impressionen dabei noch einfließen, erklärt sie selbst.
2: An sich geht es viel um Träume, Erinnerungen, so innere Emotionszustände, aber auch Familiengeschichte. Teilweise, in denen dann aber auch so die weibliche Figur im Zentrum steht.
3: Jetzt zeigt sie neue Arbeiten in einer jungen Dresdner Galerie. Die Ausstellung heißt Strömt und kann vom 11. Juni bis zum 5. Juli 2026 besucht werden. Sie setzt da an, wo ihre Malerei besonders körperlich und fließend wird.
2: Das ist in der Galerie Hermann. Die ist neu gegründet. Erst im letzten Jahr ist eine sehr junge Galerie in Dresden. Und da werde ich jetzt auch neue Arbeiten präsentieren, in denen es halt auch um Körperlichkeit, aber auch um so Liquidität geht.
3: Bei der Ausstellung geht es um Zusammenspiel verschiedener künstlerischer Formen. Malerei trifft auf Skulptur. Beide Positionen suchen einen Zugang zum Thema Körper.
2: Ich zeige Arbeiten mit Mira Friedrich zusammen, die ist eine Bildhauerin. In unseren beiden Arbeiten geht es viel um Körperlichkeit, einmal in ihren Skulpturen, bei mir halt in der Malerei. Genau, und das Ganze soll halt auch in so eine Oberthematik gehen, die so mit Fließen, also zum Beispiel Assoziationen mit Wasser zu tun hat.
3: Der eigene Stil ist für sie dabei über viele Jahre gewachsen. Frühe Begegnungen mit Kunst, Unterricht und Studium haben ihren Blick auf Malerei geprägt.
2: Also an sich, so die Art und Weise, wie ich arbeite, ist natürlich so über Jahre hinweg bei mir entstanden, weil ich schon als Kind halt gemalt habe, von meinen Eltern zu Künstlern gebracht wurde, als ich noch ganz klein war. So hat sich halt über Jahre hinweg irgendwie herauskristallisiert, worum es mir in der Malerei auch geht.
3: Ella wünscht sich vor allem eins von den Besuchern und BesucherInnen.
2: Ich fand es immer schön, wenn sich Leute wirklich mit Zeit nehmen, auch Kunst anzuschauen. Also offen sind für einen kontemplativen Austausch, einfach auch mit den Bildern so sich hinzustellen und einfach so in einen direkten Austausch mit der Kunst zu gehen. Genau.
3: Zwischen figürlicher Ölmalerei, Körperlichkeit und fließenden Motiven soll so ein ruhiger Blick auf junge Kunst aus Dresden entstehen. Wer sich Zeit nimmt, kann hier Bilder betrachten und ihnen zugleich näher kommen.

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2: Ich habe das Gefühl, dass es unter Studenten schwieriger ist, einen guten Job zu finden.
3: Die Zahl der arbeitslosen Akademiker hat einen neuen Höchststand erreicht. Aktuell sind es rund 6.600 Menschen in Leipzig, die arbeitslos gemeldet sind mit einem Studiumabschluss.
4: Neueste Zahlen der Agentur für Arbeit zeigen, fast jeder fünfte Arbeitslose ist ein Akademiker. Der Anteil arbeitsloser Akademiker in Leipzig ist in den letzten 4 Jahren deutlich gestiegen. Von rund 16% auf inzwischen 21%. Was ist ein Studium heute noch wert, wenn der Einstieg in den Job trotzdem wackelt? Leipzig ist eine Hochschulstadt. Jedes Jahr ziehen tausende junge Menschen hierher, um zu studieren.
5: Viele wollen bleiben. Doch nach dem Abschluss folgt nicht immer der Traumjob, sondern manchmal erst einmal die Arbeitslosenmeldung. Wir haben uns in der Leipziger Innenstadt umgehört, wie Studenten die Jobsuche erleben.
6: In den Firmen oder so weiter werden eben vor allem Spezialisten gesucht. Leute, die da schon längere Zeit Einblick haben in diesen Bereich und was eben bei Studenten, die jetzt gerade erst fertig geworden sind, mit ihrem Studium natürlich nicht der Fall ist.
7: Nicht alle Studiengänge sind, glaube ich, auch auf das moderne Arbeitsleben richtig gut angepasst, sodass man Sachen studiert, die sehr theorielastig sind und man quasi danach nochmal so eine richtige Einarbeitung bräuchte.
8: Wenn man etwas studiert hat und dann in was anderes rein möchte, dass man dann teilweise auch überqualifiziert ist.
9: Ich glaube, es müsste sich vor allem ändern, dass es vielleicht auch während sie studieren, mehrere Nebenjobs machen, um auch mal zu schauen, in welchen anderen Bereichen bin ich denn vielleicht auch gut.
4: Auch Frederik Schulze, Pressesprecher der Agentur für Arbeit Leipzig, sieht die angespannte Lage am Arbeitsmarkt.
3: Das heißt, rein rechnerisch kommen wir auf ein Verhältnis von 6 Arbeitslose auf eine freie Stelle.
4: Bei Akademikern erreicht diese Entwicklung einen neuen Höchststand.
3: Und auf der anderen Seite spüren wir bei Menschen mit höheren Qualifikationen zusehends den Spardruck von den Unternehmen. Insofern verändern sich halt auch die Einstellungsvoraussetzungen für die Studierenden. Dort, wo die KI besonders eingreift, werden viele gerade einfache Tätigkeiten, die man vielleicht am Anfang nach seinem Studium machen könnte, schon von der KI übernommen.
4: Wie stark diese Entwicklung die Jobsuche erschwert, hängt von der Fachrichtung ab, bestätigt auch Pressesprecher Frederik Schulze.
3: Während wir im Sozialwesen, im Lehramt, nach dem Studium sehr gute Chancen haben, die Akademiker zu integrieren, ist auf der anderen Seite in den Berufsfeldern wie Marketing, Medien, auch bei Geisteswissenschaften ist es deutlich schwieriger geworden. Und das sind auch genau die Fächer, wo die KI inzwischen schon recht weit ist und gut greift.
4: Die Agentur für Arbeit plädiert dafür, beim Berufseinstieg nicht nur nach dem perfekten Profil zu suchen.
3: Wenn ein Absolvent 80% mitbringt von seinen Fähigkeiten, die gefordert sind, dann sollte das Unternehmen das probieren und den einstellen. Und die restlichen 20%, die kann man im Job noch qualifizieren, unter anderem auch mit Förderung über die Arbeitsagentur, also hier den Mut zur Lücke.
4: Und trotz angespannter Lage gilt weiterhin:
3: Grundsätzlich schützt jede Qualifikation, die ich beruflich habe, sei es Ausbildung oder Studium, vor der Arbeitslosigkeit. Und es wird auch in Zukunft eine Absicherung bleiben.
4: Entscheidend ist, was daraus wird. Mit mehr Praxiserfahrung, mehr Offenheit bei Unternehmen und dem Mut, auch Bewerbern eine Chance zu geben, die noch nicht zu 100% ins Raster passen.

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2: Und alle Unternehmen wurden ja enteignet, zerstört, davongejagt. Viele Unternehmer wurden auch getötet, ermordet.
3: Enteignung, Verfolgung, Mord. Sie markieren das Ende jüdischer Unternehmer in der NS-Zeit. Doch lange bevor ihr Wirken gewaltsam beendet wurde, prägten sie Chemnitz entscheidend mit. Seit den 1870er Jahren trugen jüdische Unternehmer mit Innovationsgeist, wirtschaftlichem Erfolg und gesellschaftlichem Engagement zum Aufstieg der Stadt als Industriemetropole bei. Wie groß ihr Einfluss auf Chemnitz tatsächlich war, zeigt jetzt die neue Ausstellung Erfolgsspuren – Jüdische Unternehmer in Chemnitz im Industriemuseum. Laut Kuratorin Dr. Barbara Waske begeben sich die Besucher auf die Spuren der Unternehmern, deren Firmen die Stadt über Jahrzehnte hinweg geprägt haben.
4: Die Ausstellung besteht aus 4 Kapiteln. Das erste Kapitel ist Ankunft. Da geht es also darum, wie die ersten jüdischen Kaufleute zunächst nach Chemnitz kommen. Das zweite Kapitel heißt Erfolg. Also da gibt es 5 exemplarische Unternehmensgeschichten, die gleichzeitig auch die typischen Produkte repräsentieren. Handschuhe, Teppiche, auch Maschinenbau. Und im dritten Kapitel, das nennt sich Verfolgung, geht es dann auch um das jähe Ende dieser Erfolgsgeschichte, als es nämlich die Verfolgung immer mehr zunimmt und die jüdischen Unternehmer aus Chemnitz vertrieben werden. Und das letzte Kapitel, das vierte, sind dann die Spuren, wo es also wieder der Bogen zurück in die Gegenwart geschlagen wird. Wo finden wir noch heute Spuren dieser Geschichte?
3: Gemeinsam mit 4 Chemnitzer Kultureinrichtungen wird das Thema erstmals aus unterschiedlichen Perspektiven beleuchtet. So entsteht ein facettenreiches Bild jüdischen Lebens in Chemnitz. Von wirtschaftlichem Erfolg und gesellschaftlichem Engagement bis hin zu seiner gewaltsamen Vernichtung. Für Jürgen Kabus, Leiter des Industriemuseums, besitzt die Ausstellung deshalb eine ganz besondere Bedeutung.
5: Dann hat die Ausstellung für mich eine ganz besondere Bedeutung, weil wir noch nie eine Ausstellung, so eine reine Ausstellung zu dem Thema jüdische Kultur, jüdisches Leben, jüdische Unternehmer hatten. Umso schöner finde ich, dass die Ausstellung mitten in der Dauerausstellung ist, weil sie das auch repräsentiert, was es war. Nämlich bis 1938 waren die jüdischen Unternehmen ein Innovationspunkt, ein Kreativpunkt, Mitglied in der Gesellschaft. Sie waren Mäzenaten, sie haben Vereine mitgegründet, waren aktiv, also waren ein Bestandteil, und das ist halt leider weg. Umso schöner ist es halt, dass wir dem Thema jetzt einen Raum geben können und auch, dass wir das Ganze fast 15 Monate zeigen. Das freut mich umso mehr.
3: Eine wichtige Grundlage der Ausstellung bilden die Forschungen des Historikers Dr. Jürgen Nietzsche. Seit mehr als 25 Jahren beschäftigt er sich mit jüdischer Geschichte in Chemnitz. Besonders spannend sei dabei, wie modern jüdische Unternehmer ihrer Zeit bereits gewesen seien.
2: Ja, ich habe festgestellt bei meinen Recherchen, gerade als es um Bademode ging, dass die jüdischen Unternehmer in den 20er Jahren schon auf Reklame gesetzt haben. Da war ich sehr überrascht. Die ganzen Anzeigen, die man damals gefunden hat, die waren unheimlich modern angelegt. Ich habe dann mir die Mühe gemacht, habe dann die Anzeigen ausgewertet, habe ich dann Namen gefunden von sehr bekannten Fotografen, Modefotografen in Deutschland. Sie haben teilweise auch mit hervorragenden Werbestudios zusammengearbeitet, mit Sitz in Berlin. Also da war ich sehr überrascht. Sie haben wirklich mit Models zusammengearbeitet, Fotos gemacht.
3: Insgesamt rückt die Ausstellung 15 Unternehmen in den Mittelpunkt, die den wirtschaftlichen Erfolg der Stadt mitprägten. Viele ihrer Gründer engagierten sich weit über ihre Betriebe hinaus für das gesellschaftliche Leben in Chemnitz. Laut Barbara Waske sind die Spuren dieses Engagements bis heute sichtbar.
4: Das andere sind auch ganz einfach die Gebäude. Wenn wir hier jetzt aus der Ausstellungshalle gucken, sehen wir das heutige Kunstauktionshaus Heikmann. Darin hat ursprünglich der Teppichproduzent Oskar Kohan produziert. Wir gucken also genau auf die Gebäude dieser Erfolgsspuren und sehen das also heute noch im Stadtbild.
3: Die Spuren jüdischer Unternehmer sind bis heute überall in Chemnitz zu finden. Fabriken, Geschäftshäuser und Produktionsstätten prägen das Gesicht der Stadt. Mit einer interaktiven Karte können neugierige Besucher ihnen auch außerhalb des Museums folgen und die Geschichte direkt in der Stadt entdecken. Die Ausstellung Erfolgsspuren macht nun diese lange vergessenen Geschichten wieder sichtbar.